0: laut Polizei zahlreiche Einsätze. Bäume seien auf Straßen und geparkte Autos gefallen. US-Präsident Trump will noch in diesem Jahr Nordkoreas Machthaber Kim Jong-un treffen. Details nannte er nicht. Trump bedauerte, dass Nordkorea so wörtlich 57 sehr mächtige Atomwaffen besitze. Er hätte das als amerikanischer Präsident niemals zugelassen, sagte er. Das Stockholmer Friedensforschungsinstitut SIPRI schätzte die Zahl im Juni auf rund 60. Prinz Harry und seine Frau Meghan planen nach britischen Medienberichten, mit ihren Kindern aus Kalifornien nach Großbritannien zurückzuziehen. 2020 hatten sie nach einem Zerwürfnis mit der königlichen Familie ihre Aufgaben als arbeitende Mitglieder der Königsfamilie aufgegeben. Aus London, Franziska Hoppen.
1: Demnach soll die Familie künftig in einer privaten, nicht zum Königshaus gehörenden Residenz außerhalb Londons leben. Die beiden Kinder des Paares, der 7-jährige Prinz Archie und die 5-jährige Prinzessin Lilibet, sollen demnach bereits für den Schulbeginn im September an einer britischen Schule angemeldet sein. König Charles sei am vergangenen Sonntag über den anstehenden Umzug informiert worden, heißt es. Pläne, dass Prinz Harry oder Meghan ihre Aufgaben als aktive Mitglieder der Königsfamilie wieder aufnehmen, gibt es demnach bislang nicht.
0: Das waren die Nachrichten. Das Wetter in Deutschland: gebietsweise trocken, teilweise kräftige Schauer und ein paar Gewitter. Tiefstwerte 19 bis 10 Grad. Am Tage im Süden und Nordwesten Schauer, teils Gewitter. An den Alpen längere Regenfälle, sonst oft trocken. Höchstwerte 20 bis 28 Grad. Am Freitag zeitweise sonnig, im Nordwesten und im Süden Schauer und Gewitter bei 19 bis 26 Grad. Es ist 2.03 Uhr.
2: Und hier der Verkehrsservice in der ARD-Hitnacht. Die A4 Görlitz Richtung Dresden ist zwischen Kodersdorf und Weißenberg wegen einer Nachtbaustelle noch bis ca. 5 Uhr gesperrt. Die A5 Karlsruhe Richtung Frankfurt ist zwischen Dossenheim und Ladenburg wegen Bergungsarbeiten nach wie vor gesperrt. Die A7 Hannover Richtung Kassel ist zwischen Seesen und Echte nach einem Unfall gesperrt und die A73 Suhl Richtung Bamberg ist zwischen Dreieck Suhl und Suhl Zentrum nach einem Unfall gesperrt. Allen unterwegs wünschen wir eine gute und sichere Fahrt. Kommen Sie gut an Ihr Ziel.
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2: Ja, und es wird wieder höchste Zeit, einen Gruß an alle Bäcker zu schicken. Schließlich sind sie auch schon wieder viele kräftig am Kneten und Backen. Und irgendwie habe ich schon wieder diese frischen, knusprigen Brötchen vor Augen, die mir dann das Frühstück versüßen. Also weiter gutes Gelingen in die zahlreichen Backstuben. Und ich grüße natürlich auch alle anderen und hoffe, dass ihr weiter gut dabei sind hier in der ARD-Hitnacht live aus dem Dresdner Studio. Ich bin Heiko Rasch und wünsche weiter gutes Durchkommen für alle, die gerade noch in ihrer Nachtschicht sind.

0: Ich und ich, Annette Humpe und Adel Tawil. 15 Jahre liegt ihr gemeinsames Musikprojekt ja schon auf Eis, und dass sie immer noch so präsent in den Radioprogrammen sind, das zeigt doch vor allem, wie zeitlos auch ihre Produktionen von damals sind. Ja, vielleicht setzen sie sich ja gemeinsam wieder mal ins Studio und setzen ihre gemeinsame Arbeit fort. Gleiche Erinnerung an Marie Fredriksson mit Roxette an der Seite von Per Gessle. Haben sie auch ein großes Stück Musikgeschichte geschrieben, und das vor allem in den 80er und 90er Jahren. Und zuvor habe ich hier noch Erasure.
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0: Es wird 2.30 Uhr. Hier der aktuelle Verkehrsservice in der ARD-Hitnacht. Die A4 Görlitz Richtung Dresden ist zwischen Kodersdorf und Weißenberg wegen einer Nachtbaustelle noch bis ca. 5 Uhr gesperrt. Die A5 Karlsruhe Richtung Frankfurt ist zwischen Dossenheim und Ladenburg wegen Bergungsarbeiten gesperrt. Und die A73 Suhl Richtung Bamberg ist zwischen Dreieck Suhl und Suhl Zentrum nach einem Unfall gesperrt. Allen unterwegs wünschen wir gute Fahrt. Kommen Sie gut an Ihr Ziel.
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Mike and the Mechanics hier in der ARD-Hitnacht. Mike Rutherford, Mitte der 80er Jahre, hat sich der Genesis-Musiker mit diesem Musikprojekt auch einen eigenen Wunsch erfüllt und internationale Erfolge feiern können. Im vergangenen Jahr war er mit seiner Band auf Jubiläumstour, sind auch schon 40 Jahre zusammengekommen. Und jetzt bei uns Barry White. Dank seiner tiefen Bassstimme hat er immer auch ein bisschen Erotik in seine Songs gebracht. Schon seine Mutter verstand es ja, sein musikalisches Talent zu fördern. Sie selbst war eine Klavierlehrerin und brachte Barry natürlich auch schon im Kindesalter das Klavierspielen bei. Noch bevor er in den Stimmbruch kam. Und auch der verlief bei ihm ganz besonders, nämlich zweimal kurz hintereinander. Das erste Mal zum Tenor und nach dem zweiten Stimmbruch rutschte seine Stimme dann ins ganze Gegenteil und blieb dann im tiefen Bassbereich. Was ihm in seiner musikalischen Karriere auch sehr zugute kam, vor 50 Jahren veröffentlichte Barry White sein 6. Studioalbum und setzte damit auch seine Erfolgsserie nicht nur in Amerika, sondern auch in Europa fort. Und darauf auch zu finden, dieser Hit, You See the Trouble with Me, hier ist Barry White.

2.46 Uhr. Gute Nachrichten aus der Verkehrsredaktion. Eine Entwarnung auf der A5 Basel-Karlsruhe. Zwischen Efringenkirchen und Dreieck Neuenburg ist kein Falschfahrer mehr unterwegs. Wir wünschen gute Fahrt.

0: Eine Band aus Berlin, Mitte der 90er Jahre schon gegründet, Bell Book and Scandal, hier in der ARD-Hitnacht, Rescue Me. Das war ihr erster Single-Hit von ihrem Debütalbum gleich und sie standen ja auch schon mit Whitney Houston und Roxette auf einer Bühne, als sie damals nämlich nach der Jahrtausendwende in deren Konzerten im Vorprogramm auftraten. Bis zu den Nachrichten hier noch Pat Benatar, Damn und zuvor Matthew Wilder.
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1: Um 3 Uhr mit Wolfgang Berger. In Krankenhäusern oder Praxen immer wieder kommt es zu Behandlungsfehlern. Der medizinische Dienst veröffentlicht heute konkrete Zahlen für 2025. Die Fachleute schätzen, dass in jedem Jahr Kosten für das Gesundheitssystem durch Behandlungsfehler entstehen, in Höhe von etwa 50 Milliarden Euro. Jan Buscher aus der Nachrichtenredaktion berichtet, was Expertinnen und Experten erwarten.
2: Medikamente werden verwechselt, es wird das falsche Bein operiert, OP-Material wird im Körper vergessen oder sogar der falsche Patient behandelt. Rund 3000 solcher und anderer Behandlungsfehler hat der medizinische Dienst 2024 dokumentiert. Fehler, die zu einem Gesundheitsschaden geführt haben. Heute gibt es also die Zahlen für 2025. Die Ärztekammer Niedersachsen sagt, dass nur zum Teil individuelle Fehler verantwortlich seien. Die Ärztekammer beklagt ein so wörtlich stark beanspruchtes Gesundheitssystem. Soll heißen, zu wenig Geld, zu wenig Personal.
1: In mehreren Bundesländern hat es am Abend schwere Unwetter gegeben. Im Norden von Rheinland-Pfalz berichtet die Polizei von Sturmschäden an Gebäuden und umgestürzten Bäumen. Westlich von Koblenz wurden 2 Menschen schwer verletzt. Auch im Süden Thüringens und im bayerischen Unterfranken gab es laut Polizei zahlreiche Einsätze. Vor dem Hintergrund der stockenden Verhandlungen hat US-Präsident Trump dem Iran mit massiven wirtschaftlichen Konsequenzen gedroht. Trump kündigte zugleich an, dass künftig auch alle Staaten und Unternehmen isoliert würden, die den Iran finanziell oder wirtschaftlich unterstützen. Aus Washington, Anne Schneider.
3: Dazu zählten etwa Länder, die iranisches Öl kaufen oder bei dessen Transport helfen, Finanzinstitute, die Geschäfte mit dem Iran abwickeln, sowie Reedereien, die zur Umgehung der Sanktionen genutzt werden. Trump forderte die Verbündeten und Handelspartner ausdrücklich auf, diese Isolationspolitik mitzutragen. Welche neuen Maßnahmen nach der Ankündigung folgen sollen, ließ der Präsident allerdings offen. Beobachter sehen darin deshalb zunächst eine Verschärfung der Rhetorik.
1: Prinz Harry kehrt offenbar mit seiner Familie zurück nach Großbritannien. Wie britische Medien übereinstimmend berichten, soll der Umzug bis Ende des Monats abgeschlossen sein. Eine offizielle Bestätigung gibt es bislang nicht. Harry und seine Frau Meghan hatten sich 2020 von ihren royalen Pflichten zurückgezogen. Das waren die Nachrichten. Das Wetter in Deutschland. Gebietsweise trocken, teilweise kräftige Schauer und ein paar Gewitter, Tiefstwerte 19 bis 10 Grad. Am Tage im Süden und Nordwesten Schauer, teils Gewitter, an den Alpen längere Regenfälle, sonst oft trocken, Höchstwerte 20 bis 28 Grad. Am Freitag zeitweise sonnig im Nordwesten und im Süden Schauer und Gewitter, 19 bis 26 Grad. Am Samstag gebietsweise trocken, einzelne Schauer bei 18 bis 26 Grad. Es ist 3.03 Uhr.
4: Und hier der Verkehrsservice in der ARD-Hitnacht. Die A4 Görlitz Richtung Dresden ist zwischen Kodersdorf und Weißenberg wegen einer Nachtbaustelle noch bis ca. 5 Uhr gesperrt. Die A5 Karlsruhe Richtung Frankfurt ist zwischen Dossenheim und Ladenburg wegen Bergungsarbeiten gesperrt. Die A7 Fulda Richtung Würzburg ist zwischen Dreieck Fulda und Bad Brückenau-Volkers wegen eines defekten LKWs gesperrt. Und die A73 Suhl Richtung Bamberg ist zwischen Dreieck Suhl und Suhl Zentrum nach einem Unfall gesperrt. Allen unterwegs eine gute und sichere Fahrt.
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4: Unser Weg in den Donnerstagmorgen hinein, hier aus dem MDR-Studio in Dresden mit Heiko Rasch im Studio. Ich grüße Sie, schönen guten Morgen und die ersten Takte, die verraten doch schon, wir gehen in die 80er Jahre. Einer der besondersten Titel überhaupt, finde ich, denn dieser Song machte die norwegische Band A-ha zu Superstars. Aber erst nach dem dritten Anlauf. Take on me.

Und den Song, den muss ich leider unterbrechen. Den fangen wir aber gleich nochmal von vorn an. Denn ich habe noch eine dringende Meldung aus der Verkehrsredaktion gerade reingekommen. Ein Falschfahrer auf der A4 Köln-Aachen zwischen Kreuz Aachen und Aachen Zentrum kommt Ihnen ein Falschfahrer entgegen. Fahren Sie bitte äußerst rechts und überholen Sie nicht. Auf der A4 Köln-Aachen zwischen Kreuz Aachen und Aachen Zentrum ist ein Falschfahrer unterwegs. Vorsicht in beiden Richtungen.

3.12 Uhr, hier nochmal der Verkehrsservice, immer noch aktuell, der Falschfahrer auf der A4 Köln-Aachen. Zwischen Kreuz Aachen und Aachen Zentrum kommt Ihnen ein Falschfahrer entgegen. Fahren Sie bitte äußerst rechts und überholen Sie nicht. Zwischen Kreuz Aachen und Aachen Zentrum ein Falschfahrer, Vorsicht bitte in beiden Richtungen.

3.16 Uhr und gute Nachrichten habe ich aus der Verkehrsredaktion. Eine Entwarnung von der A4 Köln-Aachen zwischen Kreuzaachen und Aachen-Zentrum ist kein Falschfahrer mehr unterwegs. Wir wünschen gute Fahrt.

0: Ferry in der ARD Hitnachts. Schon in den 70er Jahren wurde er bekannt, damals als Sänger von Roxy Music. Aber auch schon in den 70ern trieb er dann seine Solokarriere voran und auch damit wurde er erfolgreich. Und seit den 80er Jahren gibt es ja auch für Herbert Grönemeyer kein Halten. Bis heute sind seine Konzertkarten in Windeseile vergriffen, so auch diese Tour für das kommende Jahr schon. Die beginnt ja am 27. Mai in Kiel und nachdem die Karten für die ersten Arenen ganz schnell ausverkauft waren, wurden weitere Zusatzkonzerte organisiert und so sind jetzt schon 20 Konzerte zusammengekommen, die er im nächsten Jahr mit dieser Tour absolvieren wird. Also ungebremst begeistert er seine Fans in mehreren Generationen. Und ich habe einen Song von seinem 7. Studioalbum, Ö heißt die Platte, auch in allen 3 deutschsprachigen Ländern Nummer 1 der Albumcharts und aus diesem Album dieser Hit, Halt mich, Herbert Grönemeyer.
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0: Kurz nach halb vier, schönen guten Morgen, hier der aktuelle Verkehrsservice in der ARD-Hitnacht. Die A4 Görlitz Richtung Dresden ist zwischen Kodersdorf und Weißenberg wegen einer Nachtbaustelle noch bis ca. 5 Uhr gesperrt. Die A5 Karlsruhe Richtung Frankfurt ist zwischen Dossenheim und Ladenburg wegen Bergungsarbeiten gesperrt. Die A5 Karlsruhe Richtung Basel ist zwischen Müllheim, Neuenburg und Dreieck Neuenburg nach einem Unfall gesperrt. Und die A73 Suhl Richtung Bamberg ist zwischen Dreieck Suhl und Suhl Zentrum nach einem Unfall gesperrt. Allen unterwegs gute Fahrt. Jetzt mit Ray Parker Jr. Bis auf die Kinoleinwand hat er es ja geschafft mit diesem Song Ghostbusters.
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0: des Subrims hier in der ARD-Hitnacht. Schon Ende der 50er Jahre brachten die drei jungen Damen richtig Power auf die Bühne. War damals auch der Karrierestart von Diana Ross. Und gleich bei uns die Backstreet Boys. Zuvor habe ich noch Tears for Fears.
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1: Um 4 Uhr mit Wolfgang Berger. In Krankenhäusern oder Praxen immer wieder kommt es zu Behandlungsfehlern. Der medizinische Dienst veröffentlicht heute konkrete Zahlen für 2025. Die Fachleute schätzen, dass in jedem Jahr Kosten für das Gesundheitssystem durch Behandlungsfehler entstehen, in Höhe von etwa 50 Milliarden Euro. Jan Busche aus der Nachrichtenredaktion berichtet, was Expertinnen und Experten erwarten.
2: Medikamente werden verwechselt, es wird das falsche Bein operiert, OP-Material wird im Körper vergessen oder sogar der falsche Patient behandelt. Rund 3000 solcher und anderer Behandlungsfehler hat der medizinische Dienst 2024 dokumentiert. Fehler, die zu einem Gesundheitsschaden geführt haben. Heute gibt es also die Zahlen für 2025. Die Ärztekammer Niedersachsen sagt, dass nur zum Teil individuelle Fehler verantwortlich seien. Die Ärztekammer beklagt ein so wörtlich stark beanspruchtes Gesundheitssystem. Soll heißen, zu wenig Geld, zu wenig Personal.
1: In mehreren Bundesländern hat es am Abend schwere Unwetter gegeben. Im Norden von Rheinland-Pfalz berichtet die Polizei von Sturmschäden an Gebäuden und umgestürzten Bäumen. Westlich von Koblenz wurden 2 Menschen schwer verletzt. Auch im Süden Thüringens und im bayerischen Unterfranken laufen laut Polizei zahlreiche Einsätze. Bäume seien auf Straßen und geparkte Autos gefallen. Nach fehlenden Erfolgen bei den Verhandlungen hat US-Präsident Trump dem Iran mit einem beispiellosen Wirtschaftskrieg gedroht. Außerdem müsse jedes Land bei einer Unterstützung des Iran mit wirtschaftlichen Konsequenzen rechnen, verkündete Trump. Es brauche die Hilfe aller Verbündeten der USA, um die vom Iran ausgehende Bedrohung zu stoppen. Prinz Harry und seine Frau Meghan planen nach britischen Medienberichten, mit ihren Kindern aus Kalifornien nach Großbritannien zurückzuziehen. 2020 hatten sie nach einem Zerwürfnis mit der königlichen Familie ihre Aufgaben als arbeitende Mitglieder der Königsfamilie aufgegeben. Aus London Franziska Hoppen.
3: Demnach soll die Familie künftig in einer privaten, nicht zum Königshaus gehörenden Residenz außerhalb Londons leben. Die beiden Kinder des Paares, der 7-jährige Prinz Archie und die 5-jährige Prinzessin Lilibet, sollen demnach bereits für den Schulbeginn im September an einer britischen Schule angemeldet sein. König Charles sei am vergangenen Sonntag über den anstehenden Umzug informiert worden, heißt es. Pläne, dass Prinz Harry oder Meghan ihre Aufgaben als aktive Mitglieder der Königsfamilie wieder aufnehmen, gibt es demnach bislang nicht.
1: Das waren die Nachrichten. Das Wetter in Deutschland. Tagsüber im Süden und Nordwesten Schauer, teils Gewitter, an den Alpen längere Regenfälle, sonst oft trocken, Höchstwerte 20 bis 28 Grad. Am Freitag zeitweise sonnig, im Nordwesten und im Süden Schauer und Gewitter, 19 bis 26 Grad. Am Samstag gebietsweise trocken, einzelne Schauer, 18 bis 26 Grad. Es ist 4.03 Uhr.
4: Und hier der Verkehrsservice in der ARD-Hitnacht. Die A4 Görlitz Richtung Dresden ist zwischen Kodersdorf und Weißenberg wegen einer Nachtbaustelle bis ca. 5 Uhr gesperrt. Die A5 Karlsruhe Richtung Frankfurt ist zwischen Dossenheim und Ladenburg wegen Reinigungsarbeiten gesperrt. Die A5 Karlsruhe Richtung Basel ist zwischen Mülheim-Neuenburg und Dreieck-Neuenburg nach einem Unfall gesperrt und die A73 Suhl Richtung Bamberg ist zwischen Dreieck-Suhl und Suhl-Zentrum ebenfalls nach einem Unfall gesperrt. Allen unterwegs eine gute Fahrt, kommen Sie gut an Ihr Ziel.
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4: Morgenstund hat Goldemund. Ja, ziemlich abgedroschen, dieser Spruch. Und nicht wirklich ein Trost für alle, die schon wieder aus dem Schlaf gerissen wurden. Das Gold bezieht sich auch vielmehr auf die zahlreichen Hits. Live aus dem Dresdner Studio. Ich bin Heiko Rasch. Schönen guten Morgen.

0: Patrick Swayze in der ARD-Hitnacht. Vorgestern wäre er 74 geworden, starb aber auch schon mit 57 im Jahr 2009. Aber unvergessen, vor allem auch in seiner Rolle bei Dirty Dancing. Morgen am 21. August vor 39 Jahren, da war ja die Filmpremiere von Dirty Dancing. Und der Streifen, der übertraf ja auch alle Erwartungen. Der Film kostete den Produzenten 6 Millionen Dollar und eingespielt hat er weltweit rund 218 Millionen Dollar. Ein super Geschäft. Und Patrick Swayze bewies ja damit vor allem auch sein musikalisches Talent. Und die Weltpremiere war also am 21. August 87. Der Kinostart in Deutschland, der war am 8. Oktober 87 und sorgte für lange Schlangen vor den Kinokassen. Und jetzt bei uns Adele.
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0: 4:16 Uhr. Schönen guten Morgen.

4.30 Uhr, schönen guten Morgen. Hier der aktuelle Verkehrsservice in der ARD-Hitnacht. Die A4 Görlitz Richtung Dresden ist zwischen Kodersdorf und Weißenberg wegen einer Nachtbaustelle noch bis ca. 5 Uhr gesperrt. Die A5 Karlsruhe Richtung Frankfurt ist zwischen Dossenheim und Ladenburg wegen Reinigungsarbeiten gesperrt. Die A5 Karlsruhe Richtung Basel ist zwischen Mülheim-Neuenburg und Dreieck-Neuenburg nach einem Unfall gesperrt. Die A33 Brilon Richtung Bielefeld ist zwischen Etteln und Borchen nach einem Unfall noch bis ca. 7 Uhr gesperrt. Die A73 Suhl Richtung Bamberg ist zwischen Dreieck Suhl und Suhl Zentrum nach einem Unfall gesperrt. Und die A100 Stadtring Berlin, Wilmersdorf Richtung Neukölln. Der Britzer Tunnel ist nach einem Unfall gesperrt. Allen unterwegs eine gute und hoffentlich auch entspannte Fahrt.

Unverkennbar, Chris Rea hier in der ARD-Hitnacht. Ein Rockstar, der sich ja auch selbst nie so gesehen hat. Für ihn stand ja immer die Familie an erster Stelle, die ihn sicher auch während seiner Erkrankung großen Halt gab. Seine Songs machen ihn unvergessen. 4:44 Uhr, schönen guten Morgen. Und hier ist Lip Sync.

0: Dresdner Studio mit der ARD-Hitnacht und mit Heinz-Rudolf Kunze, Bruce Springsteen und Rod Stewart geht es bis zu den 5 Uhr Nachrichten. Danach starten ja die ersten regionalen Frühprogramme. Kommen Sie weiter gut durch den Donnerstag, 4.49 Uhr, 11.05 Uhr. Schönen guten Morgen.
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0: Der Donnerstagmorgen, es ist 5 Uhr, alles Wichtige, jetzt mit Jana Münchhof.
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2: Schwere Unwetter sind in der Nacht über Thüringen hinweggezogen. Besonders betroffen waren die Landkreise Gotha, Seifert-Ruderstadt sowie Schmalkalden-Meiningen. Laut Polizei stürzten zahlreiche Bäume auf die Straßen, es liefen Keller voll. Im Kreis Gotha wurden zudem Straßen überschwemmt. In Altenbeuthen am Hohen Wartestausee schlug in der Nacht ein Blitz in ein Mehrgenerationenhaus ein und setzte es in Brand. Alle 6 Bewohner im Alter von 8 bis 60 Jahren konnten das Haus selbstständig verlassen. Der Einsatz von 80 Feuerwehrleuten dauert noch an. Bisher konnte ein Übergreifen auf Nachbarhäuser verhindert werden. Städte und Gemeinden in Thüringen ziehen eine positive Bilanz zu den sogenannten Mängelmeldern. Wie die Kommunen MDR Thüringen mithalten, werden die Apps unterschiedlich häufig genutzt. In Erfurt gingen seit 2023 rund 11.000 Meldungen ein. In Sondershausen waren es im vergangenen Jahr etwa 340. Schwierigkeiten gäbe es aber oft, wenn die gemeldeten Missstände nachverfolgt werden sollen. Weil Personal und Geld fehlten, könne nicht nachgeprüft werden, ob etwa der Müll im Wald, kaputte Straßenschilder oder Schlaglöcher auf der Straße tatsächlich beseitigt wurden. In Thüringen sind etwa 200 der 900 Schulen bei der Digitalisierung noch nicht auf dem empfohlenen Stand. Nach Angaben des Bildungsministeriums fehlen in den Klassenräumen noch moderne Geräte wie interaktive Wandtafeln oder Beamer. Ein Grund dafür ist, dass es in einigen Räumen noch kein leistungsfähiges LAN- oder WLAN-Netz gibt. Das soll jetzt mit dem neuen Digitalpakt 2 behoben werden. Bis 2032 stehen den Schulen in Thüringen weitere 130 Millionen Euro zur Verfügung. Nach ergebnislosen Verhandlungen hat US-Präsident Trump dem Iran mit einem verschärften wirtschaftlichen Vorgehen gedroht. In den sozialen Medien kündigte er wirtschaftliche Konsequenzen für alle Staaten und Unternehmen an, die den Iran unterstützen. Ziel sei es, den wirtschaftlichen Druck auf die iranische Führung deutlich zu erhöhen. Medien im Iran reagierten unbeeindruckt auf Trumps neue Drohungen. Sie bezeichneten seine Ankündigungen als bekannte Propaganda und verwiesen darauf, dass das Land seit Jahren mit Sanktionen umgehe. Prinz Harry kehrt offenbar mit seiner Familie zurück nach Großbritannien. Wie britische Medien übereinstimmend berichten, soll der Umzug bis Ende des Monats abgeschlossen sein. Die Kinder sollen demnach für den Schulbeginn im September an einer britischen Schule angemeldet sein. Die Familie werde künftig in einer privaten Residenz außerhalb Londons leben. Eine offizielle Bestätigung gibt es bislang nicht. Harry und Meghan leben seit ihrem Rückzug aus dem Königshaus im Jahr 2020 mit ihren Kindern in den USA. Das waren die Nachrichten. 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
0: Danke dir, Jana. Das Wetter in Thüringen, da haben wir heute eine Mischung aus Sonne und einigen Wolken. Es gibt nur noch vereinzelt Schauer, es bleibt meist trocken, 22 bis 27 Grad. Aktuell sind es in Altenburg 15 Grad und auch in Martinroda 15 Grad. Morgen auch Sonne und Wolken im Wechsel, im Tagesverlauf von Süden her stellenweise Schauer, 21 bis 25 Grad und windig. Und am Wochenende ähnlich, die Temperaturen sinken weiter ganz leicht. Damit jetzt 3 Minuten nach 5. Hier sind die aktuellen Verkehrsmeldungen. A4 Frankfurt Richtung Dresden zwischen Neudietendorf und dem Kreuz Erfurt ist eine Schilderbrücke auf die linke Fahrspur gestürzt. Und Sie haben es ja auch schon bei Jana gerade in den Nachrichten gehört. Die Unwetter. Wegen umgestürzter Bäume sind unter anderem folgende Straßen noch gesperrt. Die B175 Richtung Glauchau zwischen Zwirtschen und Selingstedt. Die Straßen zwischen Nesselhof und Nesselberg, zwischen Kleinschmalkalden und Heuberghaus, zwischen Brotterode und Kleinschmalkalden, zwischen Seligenthal und Trusetal und auch gesperrt zwischen Breitungen an der Werra und Bußhof. Zurzeit haben wir noch keine Blitzer. Melden Sie uns Staus oder Blitzer. Kostenfrei im MDR Thüringen Verkehrszentrum 0800 218 1600. Danke, gute und sichere Fahrt.
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0: Einen schönen guten Morgen und mit am Steuer heute wieder meine Kollegin Steffi Schettler.
3: Schönen guten Morgen.
0: Ah, nochmal tief durchatmen, bevor es nachher in den Berufsverkehr geht.
3: Ach, da stellen sich bei mir auch gleich wieder die Nackenhaare hoch.
0: Ja, verstehe ich. Es ist irgendwie voll, überall wird gebaut und den Mitfahrenden platzt schnell die Hutschnur. Aber dank uns geht's heute Morgen super entspannt durch den Verkehr. Sie werden sehen.
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0: 12 Minuten nach 5. Guten Morgen mit MDR Thüringen. Na, läuft bei Ihnen momentan die Hupe heiß? Wir verstehen's. Und Sie sind nicht allein. Der Gesamtverband der deutschen Versicherungswirtschaft stellt fest, dass seit 10 Jahren die Aggressivität auf deutschen Straßen immer weiter wächst. Sven Kästner aus der ARD Wissenschaftsredaktion, hast du da Beispiele?
1: Also zum Beispiel Bedrängen durch dichtes Auffahren bis hin zum knappen Überholen und Ausbremsen eines anderen Fahrenden aus Frust. Und zuweilen landen aggressive Auseinandersetzungen ja auch vor Gericht. Dann, wenn es eben nicht nur um Hupen, Schnippeln oder die Vorfahrt nehmen geht, sondern auch um Beschimpfungen oder wenn Kontrahenten gar aussteigen und aufeinander losgehen.
0: Um Himmels Willen. Sag mal, gibt es bestimmte Gruppen im Verkehr, die besonders aggressiv unterwegs sind?
1: Ja, der Studie zufolge fahren Männer impulsiver als Frauen und jüngere Menschen ruppiger als ältere. Wobei gesagt werden muss, es geht jeweils um Minderheiten innerhalb dieser Gruppen. Sowohl die Mehrheit der Jüngeren wie auch die Mehrheit der Männer, die sind entspannt unterwegs. Interessanterweise sehen die Unfallforscher kaum Unterschiede zwischen Leuten, die einen Kleinwagen lenken und Leuten hinterm Steuer großer, schneller Wagen. Und auch zwischen Auto- und Radfahrenden sind die Aggressionen ziemlich gleichmäßig verteilt. Das Schnippeln und Bedrängen ist auf dem Radweg ebenso verbreitet wie auf der Straße. Allerdings kann natürlich die Situation mit einem Auto gefährlicher werden.
0: Ich frage mich ja, woher diese Aggressionen im Straßenverkehr kommen.
1: Wissenschaftlich gut belegt ist, dass Aggressionen aus Frust entstehen, wenn Menschen sich im Verkehr als blockiert wahrnehmen und sich dabei behindert sehen, ihr Ziel zu erreichen. Manche, die stellen das pünktliche Ankommen dann auch über die Verkehrsregeln und überholen zum Beispiel auf der Autobahn rechts. Eine gefährliche Situation, von der sich wiederum der oder die Überholte zuweilen angegriffen fühlt und dann ebenfalls aggressiv reagiert. Individuell kann jeder versuchen, die eigenen Emotionen im Griff zu halten und entspannt zu bleiben. Unfallforscher plädieren aber auch für mehr Kontrollen und empfindliche Strafen für aggressive Fahrweisen. Ja, damit der Verkehr langfristig wieder entspannter wird.
0: Wir werden im Auto immer aggressiver, aber heute nicht. Mit uns kommen Sie ganz entspannt durch den Morgen. Versprochen. 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

0: 9 Minuten noch, dann ist es 5:30 an diesem Donnerstag. Schönen guten Morgen.
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0: Wie haben Sie denn geschlafen? Letzte Nacht bei Steffi und mir, wir geben es zu, sind die Augenringe heute etwas größer, denn Petrus hat uns wachgehalten.
2: Wahnsinn, was da gestern runterkam, oder? Also ich bin ja bei voll geöffnetem Fenster eingeschlafen und wurde dann plötzlich ziemlich unsanft von Donnerschlägen und Starkregen geweckt.
0: Ja.
2: Und auch unser Wettermelder Peter Rudolf aus Sondershausen hat uns gestern Abend kurz vor 10:30 noch geschrieben, dass es bei ihm seit einer Stunde blitzt und donnert.
0: Ja, bei mir da die Ecke Ilmkreis hat es auch ordentlich gerumpelt. Da war an Schlaf erstmal nicht zu denken. Aber in anderen Regionen, da muss es ja noch schlimmer gewesen sein.
2: Ja, vor allem über Südthüringen ist ein schweres Gewitter gezogen und hat für umgestürzte Bäume, überschwemmte Straßen, vollgelaufene Keller und beschädigte Autos gesorgt. Besonders betroffen waren die Landkreise Gotha, Saalfeld-Rudolstadt und Schmalkalden-Meiningen. Und vorhin kam noch die Meldung rein, dass auf der A4 zwischen Neudietendorf und Kreuz Erfurt eine Schilderbrücke auf die Fahrbahn gestürzt ist.
0: Und Sie haben es vielleicht schon in den Nachrichten bei Jana Münchhof mitbekommen. In Altenbeuthen am Hohen Wartestausee hat in der Nacht sogar ein Blitz in ein Mehrgenerationenhaus eingeschlagen. Und es in Brand gesetzt. Der Einsatz dauert auch immer noch an. Alle 6 Bewohner im Alter von 8 bis 60 Jahren konnten das Haus zum Glück selbstständig verlassen.
2: Ja, aber noch immer sind 80 Feuerwehrleute im Einsatz, die versuchen zu verhindern, dass die Flammen auf benachbarte Häuser übergreifen.
0: Versprochen, wir behalten für Sie die Wetterlage im Blick und sprechen später noch ausführlicher über die Schäden und die Situation vor Ort.
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2: Um 5.30 Uhr. Unwetter trifft Thüringen. Heftige Gewitter haben in mehreren Landkreisen zu umgestürzten Bäumen, überschwemmten Straßen und vollgelaufenen Kellern geführt. In Altenbeuthen wurde ein Mehrgenerationenhaus nach einem Blitzeinschlag in Brand gesetzt. Alle 6 Bewohner konnten sich retten. Apps melden Mängel. Die Thüringer Kommunen ziehen insgesamt eine positive Bilanz der Mängelmelder-Apps. Probleme gibt es jedoch oft bei der Kontrolle, ob gemeldete Schäden tatsächlich beseitigt wurden. Druck auf Iran. US-Präsident Trump hat dem Iran nach erfolglosen Verhandlungen mit einem verschärften Vorgehen gedroht. Auch Staaten und Unternehmen, die den Iran unterstützen, müssten mit Konsequenzen rechnen.
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3: Mit Markus Wetterauer, guten Morgen. Hildburghausen. Der Streit über den Busverkehr im Landkreis spitzt sich zu. In einer Mitteilung des Landratsamts ist von einer akuten Notsituation die Rede. Deshalb soll ab Montag ein Notfahrplan mit voraussichtlich weniger Bussen gelten als bisher. Für die Fahrgäste könne es dadurch zu längeren Warte- und Fahrzeiten kommen. Hintergrund ist ein Streit zwischen Verabus und der Südthüringer Busgesellschaft. Bothenheilingen. Nordwestlich des Orts im Unstrut-Hainich-Kreis haben die Arbeiten am neuen Windpark begonnen. Nach Angaben des Betreibers Boreas werden im ersten Bauabschnitt 14 Windräder errichtet. Die meisten Turmteile und Rotorblätter sind bereits angeliefert. Bis Ende September werden alle Komponenten auf der Baustelle sein. Eisenach. Die Stadt informiert heute Abend in einer Einwohnerversammlung über 2 umstrittene Projekte. Es geht zum einen um ein Projekt bei Neukirchen, wo ein regionaler Betrieb künftig knapp 500.000 Legehennen halten will. Zum anderen soll im benachbarten Streckda eine große Biogasanlage gebaut werden, die unter anderem auch den Hühnermist verwerten soll. 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
4: Und das Wetter in Thüringen bringt uns heute eine Mischung aus Sonne und einigen Wolken. Es gibt nur noch vereinzelt Schauer, bleibt also meist trocken. Die Höchstwerte 22 bis 27 Grad. Aktuell sind es in Leinefelde 15 Grad und in Schwarzburg 16 Grad. Morgen, der Freitag, auch mit Sonne und Wolken im Wechsel, im Tagesverlauf von Süden her. Stellenweise Schauer, 21 bis 25 Grad und windig. Und am Wochenende ganz ähnlich, die Temperaturen sinken weiter ganz leicht. Damit jetzt 2 Minuten nach 5:30. Hier sind die aktuellen Verkehrsmeldungen. A4 Frankfurt Richtung Dresden. Zwischen Neudietendorf und dem Kreuz Erfurt ist eine Schilderbrücke auf die linke Spur gestürzt. Und wegen umgestürzter Bäume sind unter anderem gesperrt die B285 zwischen Hartschwinden und Dermbach. Außerdem die Straßen zwischen Nesselhof und Nesselberg, zwischen Kleinschmalkalden und Heuberghaus, zwischen Brotterode und Kleinschmalkalden, zwischen Seligenthal und Trusetal und zwischen Breitungen an der Werra und Bußhof. Zurzeit noch keine Blitzer. Sobald Sie unterwegs was entdecken, freuen wir uns, wenn Sie es kostenfrei durchgeben im MDR Thüringen Verkehrszentrum 0800 218 1600. Danke, kommen Sie gut an.
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5: Mein Tipp, wenn Sie mal wieder total genervt sind, die 4-7-8-Methode. 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

0: Das ist so einer, der würde mich entspannen beim Autofahren. Sandy, eigentlich ein Bruce Springsteen-Titel, hier ganz wunderbar gecovert von den Hollies. Einfach gute Musik bei MDR Thüringen um 5.41 Uhr. Ja, und manchmal brauchen wir wirklich was für die Nerven, denn kaum ist die eine Baustelle zum Beispiel geschafft, wartet schon die nächste und dazu Stau, Drängler oder Autofahrer, die ohne zu blinken die Spur wechseln. Situationen, die wohl die meisten von uns nur zu gut kennen. Doch wie gelingt es auch in solchen Momenten, die Ruhe zu bewahren? Genau das wollten wir von Ihnen wissen. Was hilft Ihnen dabei, am Steuer entspannt zu bleiben?
1: Gute Musik und wahrscheinlich einmal durchatmen, bevor man sich aufregt.
2: Dann auch Podcasts vielleicht, alternativ.
3: Kaugummi kauen?
4: Ich reg mich nicht auf, ich bleib ruhig.
3: Durchatmen, tief durchatmen. Das ist das Einzige. Können ja nichts machen sonst.
5: Es lässt sich nicht immer ganz vermeiden, dass man da auch ein Stück weit Aggression oder so bekommt und muss ich dann eben einfach selbst auch irgendwie ein bisschen da regulieren und das richtig nochmal einordnen.
6: Ich sitze daneben. Ich fahre nicht mehr.
7: Keine Umleitung und Baustellen.
8: Und schon gar nicht Erfurt.
0: Falls Sie gerade im Auto unterwegs sind, war für Sie vielleicht auch der ein oder andere hilfreiche Tipp dabei. Kommen Sie entspannt ans Ziel mit MDR Thüringen.

0: Einen schönen guten Morgen an diesem Donnerstag. 6:10 haben wir es gleich.
1: Und jetzt live aus dem MDR Thüringen Wetterstudio.
0: Da ist Josefine Bechler für uns da. Guten Morgen, Josefine.
2: Guten Morgen, Timo.
0: Ja, Wahnsinn, was der örtliche in Thüringen noch runtergeklatscht hat gestern Abend an Gewittern und Regen. Wir haben auch heute Morgen noch einige gesperrte Straßen wegen umgestürzter Bäume. Also was war da denn los, bitte?
2: Ja, also das war schon heftig. Unwetter mit Sturmböen und auch Starkregen. Also zum Beispiel Tannastelzen, das ist im Saale-Orla-Kreis. Da gab es sogar schwere Sturmböen bis 100 Kilometer pro Stunde, da so gegen Mitternacht. Auch in Hildburghausen, das war dann schon so gegen 23 Uhr, 93 Kilometer pro Stunde. Dann gab es auch Literzahlen, also wirklich über 30 Liter sind zum Beispiel mit 32,5 Liter in der Nähe von Weimar gefallen oder 32 Liter auch dann Richtung Hamburg und fast 28 Liter zum Beispiel auch im Raum Gera.
0: Ja, ich gehe ja auch normalerweise nach der Tagesschau ins Bett, aber dann so nach anderthalb Stunden bist du nochmal hochgeschreckt, weil es wirklich so runtergemacht hat. Heute, Josefine, geht es aber deutlich ruhiger zur Sache.
2: Genau, also der Regen ist schon raus. Also wenn, dann gibt es gerade nur so vereinzelt ein paar schwache Schauerchen. Die werden uns auch nur noch bedingt beschäftigen. Die Sonne kommt jetzt immer mehr durch und es sind zwar auch Wolkenfelder heute unterwegs, aber im Allgemeinen sieht es trocken aus. Und wir merken es auch ein bisschen an den Temperaturen, dass jetzt die Luftmassengrenze durch ist und wir wieder etwas auf der wärmeren Seite sind. Also in der Spitze schaffen wir doch durchaus bis 26, 27 Grad.
0: Was erwartet uns morgen?
2: Morgen auch nochmal Temperaturen, teilweise im sommerlich warmen Bereich, vor allem im Osten Thürings, durchaus auch nochmal 25, 26 Grad. Ansonsten kommt aber auch allmählich wieder so ein bisschen diese mäßig warme Luft zu uns. Das merken wir dann vor allem am Wochenende. Aber der Freitag an sich sieht eigentlich noch recht trocken aus. Die Sonne kommt gut durch und erst in den Abendstunden kommt dann so allmählich von Süden her etwas Regen auf uns zu.
0: Na, aber komm, jetzt hast du das Wochenende schon so angeschnitten.
2: Ja. Also die sommerliche Wärme ist da jetzt nicht das Thema. Da sind wir doch eher im etwas niedrigeren, mäßig warmen Bereich. Also ja, naja, so schlimm ist es nicht, aber so in der Spitze vielleicht bei 23 Grad, ähnlich wie die letzten zwei Tage, werden wir da landen. Und dazu gibt es auch noch ein paar Schauer, aber in den meisten Fällen auch doch auch freundliche Abschnitte mit Sonnenschein, also nicht durchweg unfreundlich.
0: Josefine, danke, dass du uns wieder mitgenommen hast und kurz vor 8 hören wir uns wieder.
2: Ja, bis dahin. Tschüss.
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0: 5 Minuten vor 6. Einen schönen guten Morgen. Es wird Zeit für Star News der etwas anderen Art. Es gibt Neuigkeiten aus der Galaxie. Forscher haben jetzt den schnellsten Stern der Milchstraße entdeckt. Der Stern S301 soll demnach mit einer Geschwindigkeit von 25.000 Kilometern pro Sekunde seine Bahnen ziehen. Das entspricht immerhin 8% der Lichtgeschwindigkeit. Na, da gibt einer im großen Wagen aber mächtig Vollgas.
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2: Und damit zu Jana Münchhof. Schönen guten Morgen. Es ist 6 Uhr und Zeit für alles Wichtige jetzt.
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3: Schwere Unwetter sind in der Nacht über Thüringen hinweggezogen. Besonders betroffen waren die Landkreise Gotha, Seifert-Rudolstadt sowie Schmalkalden-Meiningen. Laut Polizei stürzten zahlreiche Bäume um, Straßen wurden überschwemmt und Keller liefen voll. Wegen gesperrter Straßen müssen Autofahrer am Morgen mehr Zeit einplanen. In Altenbeuthen, im am hohen Wartestausee, schlug in der Nacht ein Blitz in ein Mehrgenerationenhaus ein und setzte es in Brand. Alle 6 Bewohner blieben unverletzt, der Einsatz läuft noch. Thüringer Städte und Gemeinden sind mit der Resonanz auf die sogenannten Mängelmelder zufrieden. Die Kommunen teilten MDR Thüringen mit, dass die Apps unterschiedlich stark genutzt werden. Probleme gebe es aber oft bei der Nachverfolgung der gemeldeten Missstände. MDR Thüringen-Reporterin Vanessa Globes.
4: Asbest, Bauschutt im Wald, Gartenmöbel am Feldweg oder Schlaglöcher auf einer Straße und umgefahrene Straßenschilder. Das alles kann im Mängelmelder eingetragen werden. In Erfurt gingen seit 2023 11.000 Meldungen ein, in Sondershausen im vergangenen Jahr 340. Laut der Gemeinden können viele von diesen Problemen gelöst oder an die zuständige Behörde weitergegeben werden. Einziger Haken, ob der Missstand dann tatsächlich abgestellt wurde, können Stadt und Bürger oft nicht nachverfolgen. Dafür fehlen oft Personal und Mittel.
3: Thüringenweit sind etwa 200 der 900 Schulen bei der Digitalisierung noch nicht auf dem empfohlenen Stand. Nach Angaben des Bildungsministeriums fehlen in den Klassenräumen noch moderne Geräte wie interaktive Wandtafeln oder Beamer. Ein Grund dafür ist, dass es in einigen Räumen noch kein leistungsfähiges LAN- oder WLAN-Netz gibt. Das soll jetzt mit dem neuen Digitalpakt 2 behoben werden. Bis 2032 stehen den Schulen in Thüringen weitere 130 Millionen Euro zur Verfügung. Der CDU-Kommunalpolitiker Bernd Prange aus Sachsen-Anhalt hat der AfD nach eigenen Angaben 10.000 Euro gespendet. Das geht aus einem offenen Brief hervor, über den mehrere Medien berichten. Darin gab der Ortsbürgermeister Altmärkische Höhe bei Stendal an, zweimal in der vergangenen Woche 5.000 Euro an den AfD-Landesverband überwiesen zu haben. Grund sei aus seiner Sicht ein Linksruck der CDU. Die Partei müsse die Brandmauer zur AfD fallen lassen. Eine Reaktion der CDU gibt es noch nicht. Bei neuen russischen Angriffen auf Kiew und die Umgebung sind nach ukrainischen Angaben mindestens 6 Menschen getötet worden. Mehr als 20 weitere wurden verletzt. Bürgermeister Klitschko erklärte, es seien Wohngebäude, eine medizinische Einrichtung und Lagerhallen getroffen worden. Auch in vielen weiteren Teilen des Landes wurde Luftalarm ausgelöst. Russland und die Ukraine haben ihre Angriffe zuletzt deutlich verstärkt. Den ukrainischen Streitkräften fehlen nach eigenen Angaben Luftabwehrraketen, um die russischen Angriffe abzuwehren. Das waren die Nachrichten. 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
2: Danke, Jana. Beim Wetter in Thüringen geht es heute deutlich ruhiger zur Sache. Wir haben eine Mischung aus Sonne und einigen Wolken. Es gibt nur vereinzelt noch Schauer und es bleibt meist trocken bei 22 bis 27 Grad. Aktuell sind es in Meiningen 16 Grad und in Kreuzburg 15 Grad. Morgen dann auch Sonne und Wolken im Wechsel. Im Tagesverlauf von Süden her stellenweise Schauer, 21 bis 25 Grad und windig. Und am Wochenende ganz ähnlich, die Temperaturen sinken weiter ganz leicht. Damit jetzt 6:03. Hier sind die aktuellen Verkehrsmeldungen. Wegen umgestürzter Bäume sind unter anderem gesperrt die B285 zwischen Hartschwinden und Dermbach. Außerdem die Straßen zwischen Nesselhof und Nesselberg, zwischen Kleinschmalkalden und Heuberghaus, zwischen Brotterode und Kleinschmalkalden, zwischen Seligenthal und Husetal und zwischen Breitungen und Bußhof. Die Blitzer stehen auf der A9 Richtung München zwischen Eisenberg und Bad Klosterlausnitz. Melden Sie uns auch Staus oder Blitzer kostenfrei im MDR Thüringen Verkehrszentrum 0800 218 1600. Eine gute und sichere Fahrt rein in diesen Donnerstag.
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0: Schönen guten Morgen mit MDR Thüringen und der Frühschicht jetzt um 6:11. Unser Lieblingskollege Marco Ramm ist gerade in ganz Thüringen unterwegs und besucht ihre Lieblingsplätzchen. Nein, es geht nicht ums Essen, das muss man bei Marco immer dazu sagen. Der testet ja auch gerne Eisdielen und Bratwurstbuden oder isst sich über Thüringens Felder. Es geht um Plätze, wo sie einfach ganz besonders gerne sind.
1: Und da hat sich die Christina bei uns gemeldet. Sie sagt, ihr Lieblingsplätzchen ist in Ingersleben. Also hat sich Marco direkt mal auf den Weg gemacht.
2: Ich bin bei der Christina in Ingersleben. Was macht das für dich aus? Also warum schätzt du es da zu wohnen?
3: Ja, weil es einfach ein schöner, kleiner, gemütlicher Ort ist. Nette Menschen, viel Natur. Und was braucht man mehr?
2: Und die Frage ist ja, wo ist dein Lieblingsplatz?
3: Ich zu Hause auf meinem Relaxstuhl nachmittags, schön entspannt. Ram am Nachmittag.
2: Nee, das ist wirklich?
3: Ja. Jeden Nachmittag, das ist doch selbstverständlich, bis zum Thüringen-Journal.
2: Also in Ingersleben im Relaxstuhl kann man es aushalten. Entspannst du von der Arbeit?
3: Auf jeden Fall. Guck mir meine Blümchen an, beobachte die Vögelchen. Es ist einfach relaxend. Feines Getränk dazu.
2: Das heißt, du bist unheimlich gerne auch zu Hause?
3: Ja, weil es zu Hause am schönsten ist. Wenn man ein gemütliches, feines Zuhause hat, bleibt man zu Hause. Ich gehe auch gerne mal bummeln und ein Bier trinken. Ja, aber eigentlich zu Hause ist am schönsten.
2: Bringt das für dich auch Entspannung, wenn du im Garten arbeitest? Oder sagst du,
3: Nee, Gartenarbeit ist schon schön, da kann man runterfahren. Macht alles fein sauber, Unkraut weg und so. Das ist schon Entspannung pur.
2: Höre ich da raus, dass du gar nicht mehr weit wegfahren musst? Bist du mal früher anders gewesen? Bist du irgendwie mal gereist auch viel?
3: Ja, schon. Entweder an die Berge oder an die See, aber brauche ich eigentlich nicht mehr unbedingt. Ich habe so viel gesehen. Für mich ist mein Zuhause am schönsten. Ich fahre auch gerne an die Ostsee zu meinem Bruder. Das ist Pflicht. Aber ansonsten, Thüringen ist Thüringen.
2: Also wir halten fest, Ingersleben ist ein Örtchen.
3: Schöner wird's nicht.
1: Na, aber dann sind Sie auch noch nie hier gewesen, ne?
0: Schöne Grüße nach Ingersleben. Und unser Marco besucht gerne auch Ihren Lieblingsplatz. 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

0: Die Reisegruppe Frühschicht. Schon mal bereithalten bitte. Ich halte das Schirmchen hoch und gleich geht's los. Zum Trip nach New York, Rio, Tokio. Einfach gute Musik von Trio Rio wartet. One Hit Wonder aus Deutschland. Guten Morgen um 6:50.
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2: Sein Lachen ist ansteckend. In seiner Nähe ist gute Laune garantiert. Obwohl er schon viele Jahre in Deutschland lebt, hat er einen starken Akzent. Aber das stört keinen. Er ist einfach ein wunderbarer Arzt. Mitfühlend, zugewandt. Weil sein Nachname unaussprechlich für viele Zungen ist, lässt er sich gerne beim Vornamen nennen. Dr. Joseph. Manche Patienten beäugen ihn zunächst kritisch, denn seine Hautfarbe ist sehr dunkel und bildet einen starken Kontrast zum weißen Kittel. Aber nach ein paar Minuten hat er meistens die Herzen gewonnen. Auch die Kollegen und das Pflegepersonal mögen ihn und seine herzliche Art. Doch eines Morgens beim Frühstück sagt Dr. Joseph, dass er gehen wird. Er hat sich auf eine Stelle in einer norddeutschen Großstadt beworben. »Ich bin hier nicht willkommen«, sagt er und erzählt von Pöbeleien, Beleidigungen und Beschimpfungen. Auch seine Frau und sein kleines Kind bleiben nicht verschont. »Auf der Straße«, sagt Dr. Joseph, »da habe ich keinen weißen Kittel an. Da bin ich der Fremde, der Migrant, der Ausländer, der weg soll. Es tut mir leid, ich war so gerne bei euch.« Am Tisch herrscht Sprachlosigkeit und Scham, aber auch Wut darüber, dass solch ein wunderbarer Mensch sowas erlebt, hier, mitten unter uns. Und dass er nicht die Heimat finden kann, die er gesucht hat für sich und seine kleine Familie. Dr. Joseph hinterlässt eine große Lücke. Wie so viele, die gehen, weil sie nicht willkommen sind. Wollen wir das hinnehmen? Fragt Cornelia Biesecke aus Eisenach, Evangelische Kirche.
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4: Um 6.30 Uhr. Unwetter trifft Thüringen. Heftige Gewitter haben in mehreren Landkreisen zu umgestürzten Bäumen, überschwemmten Straßen und vollgelaufenen Kellern geführt. In Altenbeuthen wurde ein Mehrgenerationenhaus nach einem Blitzeinschlag in Brand gesetzt. Alle 6 Bewohner konnten sich retten. Apps melden Mängel. Die Thüringer Kommunen ziehen insgesamt eine positive Bilanz der Mängelmelder-Apps. Probleme gibt es jedoch oft bei der Kontrolle, ob gemeldete Schäden tatsächlich beseitigt wurden. 10.000 Euro überwiesen. Ein CDU-Kommunalpolitiker aus Sachsen-Anhalt hat nach eigenen Angaben 10.000 Euro an die AfD überwiesen. In einem Schreiben forderte er seine Partei auf, den bisherigen Kurs gegenüber der AfD zu ändern und plädiert für eine Zusammenarbeit.
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5: Mit Jana Hildebrand für Mitte und West Thüringen. Guten Morgen. Weimar. Schwere Unwetter sind in der Nacht über Thüringen weggezogen. Betroffen waren unter anderem der Landkreis Gotha oder die Stadt Weimar. Laut Polizei stürzten zahlreiche Bäume um, Straßen wurden überschwemmt und Keller oder Eisenbahntunnel liefen voll. Wegen gesperrter Straßen müssen Autofahrer am Morgen mehr Zeit einplanen. Gerstungen. Im Wartburgkreis ist die Straße zwischen Gerstungen und Oberellen ab heute für rund 2 Wochen voll gesperrt. Betroffen ist der Abschnitt zwischen dem Abzweig Lutzberg und der Werrabrücke. An der sogenannten Trasse wird nach Angaben des Landratsamtes die Stützmauer saniert. Autofahrer werden umgeleitet. Auch der Busverkehr ist betroffen. Die Arbeiten dauern voraussichtlich bis zum 4. September. Erfurt. Das Veterinär- und Lebensmittelüberwachungsamt sucht erfahrene Taubenhalter oder Vereine für 93 gerettete Brieftauben. Die Tauben wurden Ende Juni aus einer Haltung übernommen, in der die tierschutzgerechte Versorgung nicht mehr garantiert war. Interessierte können sich telefonisch beim Veterinär- und Lebensmittelüberwachungsamt melden. 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
6: Das Wetter in Thüringen, da haben wir heute eine Mischung aus Sonne und einigen Wolken. Es gibt nur noch vereinzelt Schauer, es bleibt meist trocken bei 22 bis 27 Grad. Aktuell sind es in Friedrichroda 15 Grad, Schleiz meldet 16 Grad. Morgen, der Freitag, hat auch Sonne und Wolken im Wechsel, im Tagesverlauf von Süden her stellenweise Schauer. 21 bis 25 Grad und windig und auch unser Wochenende ganz ähnlich. Die Temperaturen sinken weiter ganz leicht. Damit jetzt 2 Minuten nach 6:30. Hier sind die aktuellen Verkehrsmeldungen. Wegen umgestürzter Bäume sind unter anderem weiter gesperrt. Die B285 zwischen Hartschwinden und Dermbach. Außerdem die Straßen zwischen Nesselhof und Nesselberg, zwischen Kleinschmalkalden und Heuberghaus, zwischen Brotterode und Kleinschmalkalden, zwischen Seligental und Trusetal und zwischen Breitungen und Bußhof. Die Blitzer stehen auf der A9 Richtung München zwischen Eisenberg und Bad Klosterlausnitz. Haben Sie mehr gesehen? Dann freuen wir uns, wenn Sie es kostenfrei durchgeben im MDR Thüringen Verkehrszentrum 0800 218 1600. Danke fürs Mitmachen. Kommen Sie gut an.
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6: Guten Morgen, natürlich auch von meiner Beifahrerin Steffi.
7: Schönen guten Morgen.
6: Und vielleicht sind Sie ja gerade im Auto unterwegs. Zugegeben, das ist aktuell vor allem durch die vielen Baustellen eine Herausforderung.
7: Und wir müssen zugeben, in manchen Situationen, da haben wir schon eine mächtig kurze Zündschnur. Ich bin in eine Einbahnstraße in die richtige Richtung reingefahren und da kommt mir wirklich so ein Fuzzi entgegen auf meine Spur und es war auch nicht viel Platz und ich konnte überhaupt nicht reagieren und alles, was ich machen konnte, war auf die Hupe drücken und einen Vogel zeigen und mein Freund neben mir, bremse doch mal! Und da bin ich wirklich ausgerastet und der Typ ist weitergefahren, als ob es ihn überhaupt nicht interessiert.
6: Wie lange habe ich das Wort Fuzzi nicht mehr gehört? Also, und damit Sie künftig in genau solchen Situationen entspannt bleiben, haben wir gleich die perfekte Lösung hier.
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0: 6.41 Uhr, 4 Minuten vor 3, Viertel 7. Guten Morgen. Sagen Sie mal, wie läuft der Motor bei Ihnen heute? Schon im roten Drehzahlbereich?
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0: Wir wissen doch, wie es ist. Erste Schulwoche nach den Ferien, die gefühlt 50. neue Baustelle auf dem Arbeitsweg und der Kopf hängt gedanklich immer noch irgendwo im Liegestuhl. Kurz gesagt, der Alltag rollt wieder an, aber es ruckelt irgendwie gerade gewaltig in der Kiste.
2: Ja, plötzlich muss man wieder pünktlich am Kindergarten oder rechtzeitig auf Arbeit sein und da sitzt bei dem einen oder anderen die Hutschnur vielleicht ein bisschen straffer. Man sagt ja immer tief durchatmen und tatsächlich soll das auch helfen.
0: Ich sage immer, mir platzt gleich das Geduldshäuschen. Ach, die passende Musik kann auch oft Wunder bewirken. Es gibt nämlich Songs, die machen uns wirklich etwas entspannter. Dieser hier zum Beispiel.
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2: Schön. Norah Jones, der musikalische Anti-Stress-Ball, sag ich immer, sorgt ja wirklich immer automatisch für mehr Entspannung.
0: Oder etwas mehr Let It Be von den Beatles. Also nicht alles muss heute sofort gleich gelöst werden, nach dem Motto, lass mal.
4: Let it be.
0: Und jetzt legen wir eine Scheibe komplett auf für einen entspannten ersten Kaffee, zum Zähneputzen, auf dem Weg zur Arbeit oder einfach zum Ankommen im Tag.
2: Also einmal tief durchatmen.
0: Hier ist Bill Withers und Lovely Day. Und dann schaffen wir den Rest auch noch.
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0: Ich sag ja eigentlich immer, Sängerin Amy MacDonald ist meine absolute Lieblingsschottin, aber jetzt komme ich in der Bretagne, wie ich immer scherzhaft sage, in der Bredouille, weil also Maggie Reilly, das ist auch ganz fantastisch immer wieder, wenn du mit so einer Stimme gesegnet bist. Every Time We Touch haben wir gehört hier in der MDR Thüringen Frühschicht um 10 vor 7. Guten Morgen an Sie, Steffi ist an meiner Seite. Lust auf Karussells?
1: Ja.
0: Achterbahn?
1: Immer.
0: Zuckerwatte?
1: Brauchst du mich nicht zweimal zu fragen?
0: Dann, uff, ihr passt. 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
5: Schönen guten Morgen, es ist 7 Uhr. Alles Wichtige jetzt mit Jana Münchhof. Schaut natürlich auch auf die Unwetter.
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6: Schwere Unwetter haben in der Nacht in mehreren Regionen Thüringens erhebliche Schäden angerichtet. Besonders betroffen waren die Landkreise Gotha, Saalfeld-Rudolstadt und Schmalkalden-Meiningen. Umgestürzte Bäume, überflutete Straßen und vollgelaufene Keller führten zu zahlreichen Feuerwehreinsätzen. Aus der MDR Thüringen Nachrichtenredaktion Barbara Meßmann.
7: Nach Angaben der Polizei gab es landesweit Dutzende Einsätze. Zahlreiche Bäume stürzten auf Straßen und teilweise auch auf geparkte Fahrzeuge. In Altenbeuthen am Hohen Wartestausee schlug in der Nacht ein Blitz in ein Mehrgenerationenhaus ein und setzte es in Brand. Die 6 Bewohner blieben unverletzt. Das Haus ist allerdings jetzt unbewohnbar. Um verbliebene Glutnester zu löschen, soll das Dach des Gebäudes abgetragen werden. In Weimar standen Straßen- und Eisenbahnunterführungen teils bis zu 50 Zentimeter hoch unter Wasser. Im Ortsteil Süßenborn wurde eine Schlammlawine von angrenzenden Feldern in den Ortskern gespült.
6: Auch in weiteren Bundesländern hat es schwere Unwetter gegeben. In Waldorf in Rheinland-Pfalz wurde eine Frau von einem Baum erschlagen. In Höhr-Grenzhausen im Westerwaldkreis riss der Sturm Wände aus 2 Häusern. Städte und Gemeinden in Thüringen ziehen eine positive Bilanz zu den sogenannten Mängelmeldern. Wie die Kommunenämter Thüringen mitteilten, werden die Apps unterschiedlich häufig genutzt. In Erfurt gingen seit 2023 rund 11.000 Meldungen ein. In Sondershausen waren es im vergangenen Jahr etwa 340. Schwierigkeiten gäbe es aber oft, wenn die gemeldeten Missstände nachverfolgt werden sollen. Weil Personal und Geld fehlten, könne nicht nachgeprüft werden, ob etwa der Müll im Wald, kaputte Straßenschilder oder Schlaglöcher auf einer Straße tatsächlich beseitigt wurden. Thüringenweit sind etwa 200 der 900 Schulen bei der Digitalisierung noch nicht auf dem empfohlenen Stand. Das teilte das Bildungsministerium MDR Thüringen mit. So seien die Klassenräume etwa nicht mit interaktiven Wandtafeln oder Beamern ausgestattet. Juliane Meyer-Lorenz aus der MDR Thüringen Rechercheredaktion zu den Gründen.
8: Die Vernetzung innerhalb der Schulgebäude reicht noch nicht aus. Das bedeutet, in manchen Klassenräumen gibt es noch kein leistungsfähiges LAN- oder WLAN-Netz, um digitale Geräte zuverlässig zu nutzen. Mit iPads oder Whiteboards können Lehrer und Schüler dort kaum arbeiten. Das soll jetzt mit dem neuen Digitalpakt 2 behoben werden. Bis 2032 stehen den Schulen in Thüringen weitere 130 Millionen Euro zur Verfügung. Damit können unter anderem mobile Geräte angeschafft, sowie die Administration und Wartung der digitalen Infrastruktur an Schulen gefördert werden.
6: Der CDU-Kommunalpolitiker Bernd Prang aus Sachsen-Anhalt hat der AfD nach eigenen Angaben 10.000 Euro gespendet. Das geht aus einem offenen Brief hervor, über den mehrere Medien berichten. Darin gab der Ortsbürgermeister Altmärkische Höhe bei Stendal an, zweimal in der vergangenen Woche 5.000 Euro an den AfD-Landesverband überwiesen zu haben. Grund sei aus seiner Sicht ein Linksruck der CDU. Die Partei müsse die Brandmauer zur AfD fallen lassen. Das waren die Nachrichten. 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
5: Dankeschön, Jana. Das Wetter in Thüringen, da soll es heute deutlich ruhiger zur Sache gehen. Wir bekommen eine Mischung aus Sonne und einigen Wolken, nur vereinzelt noch Schauer dabei. Ansonsten meist trocken und das Ganze bei 22 bis 27 Grad. Aktuelle Temperaturen in Mellingen 16 Grad und in Schwarza 15. Morgen dann auch Sonne und Wolken im Wechsel. Im Tagesverlauf von Süden her stellenweise Schauer, 21 bis 25 Grad und windig. Und am Wochenende ähnlich, die Temperaturen sinken weiter ganz leicht. Damit jetzt 3 nach 7. Hier sind die aktuellen Verkehrsmeldungen. Vorsicht auf der A72 Richtung Hof. Zwischen Zwickau Ost und Zwickau West liegt eine Leitbarke auf der rechten Spur. Dann Vorsicht auf der A73 bitte Richtung Suhl. Zwischen Eisfeld Nord und Schleusingen haben wir eine ungesicherte Unfallstelle. Wegen umgestürzter Bäume sind unter anderem gesperrt die B285 zwischen Hartschwinden und Dermbach. Außerdem die Straßen zwischen Nesselhof und Nesselberg, zwischen Kleinschmalkalden und Heuberghaus, zwischen Brotterode und Kleinschmalkalden, zwischen Seligenthal und Trusetal und zwischen Breitungen und Bußhof. Außerdem in Behringen ist die B84 zwischen Kraulaer Straße und Am Anger in beiden Richtungen nach einem Unfall gesperrt. Die Blitzer stehen auf der neuen Richtung München zwischen Eisenberg und Bad Klosterlausnitz. Melden Sie uns auch Staus oder Blitzer kostenfrei im MDR Thüringen Verkehrszentrum 0800 218 1600. Danke, gute Fahrt.
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5: Einen schönen guten Morgen. Steffi und ich möchten heute für mehr Gelassenheit im Berufsverkehr sorgen und haben deshalb gleich Ihre ultimativen Tipps.
9: Peter aus Gera schreibt uns, er macht's ganz einfach, er bleibt nämlich daheim.
5: Ja gut, aber da das nicht allen hilft, gleich noch mehr Inspiration.
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0: schönen Start in den Donnerstag und guten Morgen um 6:55.
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0: Die Ferien sind vorbei, der Berufsverkehr hat uns wieder und bei so manchem, na, fassen Sie sich gern mal ans Näschen, ist die Hupe jetzt wieder rund um die Uhr in Bereitschaft. Steffi und ich wollen deshalb heute für mehr Entspannung hinterm Steuer sorgen.
2: Und zufällig hat uns da heute noch eine passende Nachricht erreicht. Ein Verkehrspsychologe sagt nämlich, dass es vielleicht schon helfen würde, wenn wir weniger Stressmacher auf der Straße hätten. Okay. Und er meint damit Verkehrsschilder. Also zu viele Schilder könnten Verkehrsteilnehmer aggressiver machen. Sein Motto ist daher, weniger ist mehr.
0: Ja.
2: Und dafür gibt es tatsächlich auch ein ziemlich verrücktes Beispiel. In Bohmte bei Osnabrück gibt es im Ortszentrum seit fast 20 Jahren keine Verkehrsschilder und keine Fahrbahnmarkierung mehr. Und dort heißt es dann einfach rechts vor links. Und offenbar funktioniert das auch erstaunlich gut, denn die Unfälle sind merklich weniger geworden.
0: Guck an, und wie wir selbst ein bisschen mehr Gelassenheit auf die Straße bringen können. Dazu hat sich Matthias aus Weida bei uns gemeldet. Er plant mittlerweile bei Autofahrten von vornherein ausreichend Zeit ein und sagt, ich begreife jede Fahrt als kleines Ereignis. Man kann es sich auch unterwegs angenehm machen und bei mir gehört die passende Musik definitiv dazu. Und was hilft Ihnen dabei, am Steuer entspannt zu bleiben?
3: Gute Musik. Und wahrscheinlich einmal durchatmen, bevor man sich aufregt.
4: Dann auch Podcasts vielleicht, alternativ.
5: Kaugummi kauen?
6: Ich reg mich nicht auf, ich bleib ruhig.
5: Durchatmen, tief durchatmen. Das ist das Einzige. Können ja nichts machen sonst.
7: Es lässt sich nicht immer ganz vermeiden, dass man da auch ein Stück weit Aggression oder so bekommt und muss ich dann eben einfach selbst auch irgendwie ein bisschen da regulieren und das richtig nochmal einordnen.
8: Ich sitze daneben. Ich fahre nicht mehr.
9: Keine Umleitung und Baustellen.
10: Und schon gar nicht Erfurt.
0: Bei uns oder damals in Hessen gab es übrigens das Sprichwort, bevor ich mich aufrege, ist es mir lieber egal. Genau. Falls Sie gerade im Auto unterwegs sind, war für Sie vielleicht auch der ein oder andere hilfreiche Tipp dabei. Kommen Sie auf jeden Fall entspannt ans Ziel. Mit Musik aus der Zeit, da fuhren die Autos eh noch etwas langsamer. Die Monkees und I'm a Believer bei MDR Thüringen.

0: 10 vor halb 8. Guten Morgen. Wir schauen gleich auf die Unwetterlage bei uns in Thüringen. Vorher noch eine aktuelle Meldung aus dem MDR Thüringen Verkehrszentrum. Vorsicht bitte auf der A4 Frankfurt Richtung Dresden. Zwischen Erfurt West und Erfurt Ost ragt ein Baustellenschild in die linke Fahrspur. Ja, und meine Herren, also da kam ja gestern in einigen Thüringer Regionen ganz schön was von oben runter. Schwere Unwetter haben für umgestürzte Bäume, überschwemmte Straßen und vollgelaufene Keller gesorgt. Besonders betroffen waren die Landkreise Gotha, Saalfeld, Rudolstadt und Schmalkalden-Meiningen. Aus Bad Liebenstein haben uns die Infos erreicht, dass ein Baum in einen Biergarten einer Pizzeria gestürzt ist. Und auch im Elisabethpark sollen umgestürzte Bäume und abgebrochene Äste Wege versperren. Und aus unseren Nachrichten haben Sie es vielleicht gehört, in Altenbeuthen am Hohen Wartestausee hat in der Nacht sogar ein Blitz in ein Mehrgenerationenhaus eingeschlagen und dieses in Brand gesetzt. Unsere Reporterin Kathleen Bernhard ist jetzt vor Ort. Kathleen, der Einsatz läuft ja noch, ne?
1: Der Einsatz läuft, aber mir hat gerade Einsatzleiter Frank Albert gesagt, die Flammen sind erstmal unter Kontrolle. Also man sieht von den Flammen nichts mehr, aber man weiß natürlich nicht, was da jetzt im Haus drin ist. Das Haus des Daches abgenommen worden. Und es kommt am Nachmittag ein Bagger und der wird die erste Front runternehmen des Hauses, das Dachgeschoss, um zu gucken, ob da noch Glutnester sind, dass man die noch löschen kann. Weil das kann man ja nicht ausschließen von außen, ne?
0: Soweit wir wissen, konnten sich alle Bewohner aber retten.
1: Ja, alle Bewohner konnten sich retten. Das sind 3 Familien und die stehen jetzt hier daneben. Ich habe vorhin schon mal ganz kurz mit ihnen sprechen können. Also klar, die können keinen klaren Gedanken fassen. Die haben geweint und ihnen geht es halt echt nicht gut. Und die haben, die kommen jetzt unter. Hier im Ort gibt es eine Ferienwohnung und da können die jetzt erstmal sich sammeln und gucken, wie es weitergeht. Ne?
0: Braucht Zeit. Kann man denn schon einschätzen, wie hoch der Schaden ist, Kathleen? Die Feuerwehr hat ja versucht zu verhindern, dass die Flammen auch auf benachbarte Häuser übergreifen.
1: Ja, das hat zum Glück gut funktioniert. Also die benachbarten Häuser, die sehen wirklich noch in Ordnung aus. Da ist nichts weiter passiert. Allerdings dieses Haus dieser Familie, also das muss wahrscheinlich komplett abgerissen werden. Zur Höhe des Schadens kann man nichts sagen. Man kann nur so sagen, zum Glück in Anführungsstrichen hat es tatsächlich, da hat der Blitz nur in das eine Haus eingeschlagen und die anderen Häuser sind unversehrt geblieben.
0: Der Unwetterabend in Thüringen. Danke, Kathleen Bernhard aus Altenbeuthen. Heute soll es deutlich ruhiger zur Sache gehen. Wir sind dazu wie gewohnt mit unserem Wetterstudio verbunden um kurz vor 8.
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10: Um 7.30 Uhr. Gewitter über Thüringen. Umgestürzte Bäume, überschwemmte Straßen und vollgelaufene Keller haben in der Nacht zu dutzenden Feuerwehreinsätzen geführt. In Altenbeuthen geriet nach einem Blitzschlag ein Mehrgenerationenhaus in Brand. Die 6 Bewohner blieben unverletzt. Apps melden Mängel. Die Thüringer Kommunen ziehen insgesamt eine positive Bilanz der Mängelmelder-Apps. Probleme gibt es jedoch oft bei der Kontrolle, ob gemeldete Schäden oder Verschmutzungen tatsächlich beseitigt wurden. 10.000 Euro überwiesen. Ein CDU-Kommunalpolitiker aus Sachsen-Anhalt hat nach eigenen Angaben 10.000 Euro an die AfD überwiesen. In einem Schreiben forderte er seine Partei auf, den bisherigen Kurs gegenüber der AfD zu ändern und plädierte für eine Zusammenarbeit.
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11: Das Neueste für Mitte und Westthüringen mit Sarah Rose. Guten Morgen. Weimar. Das Unwetter in der Nacht hat auch Weimar getroffen. Starkregen löste nach Informationen von MDR Thüringen mehrere Feuerwehreinsätze aus. Straßen- und Eisenbahnunterführungen standen teils bis zu 50 cm unter Wasser. Zudem liefen Keller und Gebäude voll. Im Ortsteil Süßenborn wurde eine Schlamm- und Gerölllawine von angrenzenden Feldern in den Ortskern gespült. Osthausen. Im Ilmkreis wütete ein Sturm. Nach Angaben des MDR-Wetterstudios wurde in der Wetterstation Osthausen Windgeschwindigkeiten von 83 km die Stunde gemessen. Demnach könnte es sich um ein Tornado gehandelt haben. Es wird überprüft. Erfurt. Das Veterinär- und Lebensmittelüberwachungsamt sucht erfahrene Taubenhalter oder Vereine für 93 gerettete Brieftauben. Die Tauben wurden Ende Juni aus einer Haltung übernommen, in der die tierschutzgerechte Versorgung nicht mehr garantiert war. Interessierte können sich telefonisch beim Veterinär- oder Lebensmittelüberwachungsamt melden. 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
12: Das Wetter in Thüringen, da haben wir heute eine Mischung aus Sonne und einigen Wolken. Es geht deutlich ruhiger zur Sache, nur vereinzelt noch Schauer. Meist trocken und die Höchstwerte 22 bis 27 Grad. Momentan liegen wir in Kühlstedt bei 14 Grad und Tannerstelzen mit 15 Grad dabei. Morgen auch Sonne und Wolken im Wechsel. Im Tagesverlauf von Süden her stellenweise Schauer, 21 bis 25 Grad und windig. Und am Wochenende ähnlich, die Temperaturen sinken weiter ganz leicht. Damit jetzt 3 Minuten nach 7:30. Hier sind die aktuellen Verkehrsmeldungen. Vorsicht bitte auf der A4 Frankfurt Richtung Dresden. Zwischen Erfurt West und Erfurt Ost ragt ein Baustellenschild in die linke Fahrspur. Aufpassen bitte auch auf der A73 Richtung Suhl zwischen Eisfeld Nord und Schleusingen, eine ungesicherte Unfallstelle. Auf der B4 Richtung Nordhausen zwischen dem Abzweig Hain und A38 Nordhausen Behinderungen durch einen defekten PKW. Wegen umgestürzter Bäume sind unter anderem gesperrt die B285 zwischen Eschenhardt, Schwinden und Dermbach und die Straßen zwischen Nesselhof und Nesselberg, zwischen Kleinschmalkalden und Heuberghaus, zwischen Brotterode und Kleinschmalkalden, zwischen Seligenthal und Trusetal und zwischen Breitungen und Bußhof. Und in Behringen ist die B84 zwischen Kraulaer Straße und am Anger nicht mehr gesperrt. Zurzeit gibt es aber noch Stau und stockenden Verkehr. Die Blitzer stehen auf der A9 Richtung München zwischen Eisenberg und Bad Klosterlausnitz. Haben Sie mehr gesehen? Dann sagen Sie es uns und wir sagen es weiter. Sie erreichen das MDR Thüringen Verkehrszentrum wie immer kostenfrei unter 0800 218 1600. Danke, gute Fahrt.
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12: Einen schönen guten Morgen. Wie haben Sie geschlafen? Ja, bei Steffi und mir sind die Augenringe heute etwas größer, denn Petrus hat uns wachgehalten.
13: Ja, Wahnsinn, was da gestern von oben runterkam. Vor allem bei dir da in der Region Ilmkreis. Da ist jetzt sogar von einem Tornado die Rede, der in Arnstadt gemessen worden sein soll.
12: Oh, Tornado in Arnstadt, kann das wirklich sein? Müssen wir klären, machen wir auch kurz vor acht mit unserem Wetterstudio.
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0: 10 Minuten nach halb 8. Guten Morgen an diesem Donnerstag.
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0: Und wie sage ich da immer so schön? Genau, wir schicken Sie zum Rudolstädter Vogelschießen. Morgen geht's los und Sie können nicht nur Wasserbahn und Autoscooter fahren, essen und trinken gehen auch auf uns. Und darüber freut sich auch Christian Müller aus Rudolstadt. Den überraschen wir jetzt gemeinsam. Schließlich hat er mit dem Anmelden in der MDR Thüringen App alles richtig gemacht.
2: Müller, hallo.
0: Hallo Herr Müller, der Timo Hartmann von MDR Thüringen hier. Guten Morgen.
2: Hallo, guten Morgen.
0: Ich wollte nur mal hören, wie Ihr Tag bisher so war.
2: Bin wieder auf Arbeit, hatte letzte Woche noch Urlaub, ja.
0: Also wieder frisch reingestartet.
2: Ja.
0: Aber lieber Christian Müller, das ist natürlich nicht der einzige Grund, warum ich anrufe.
2: Ja.
0: Da könnten wir ja jeden anrufen. Nein.
2: Ja, das stimmt.
0: Sie haben doch mitgemacht bei uns in der MDR Thüringen App, weil Sie gerne so ein Familienpaket fürs Rudolstädter Vogelschießen hätten.
2: Genau.
0: Und da machen wir jetzt den Deckel drauf. Wir laden Sie herzlich ein.
2: Oh, das klingt aber super. Da werden sich meine Familie sehr freuen.
0: Sehr gut. Familie, was heißt das bei Ihnen? Wie viele kommen mit?
2: Familie sind 3 Kinder. Ein Kind ist ausgezogen jetzt ganz frisch. Wir wohnen ja in Rudolstadt, aber das eine Kind ist wegen der Ausbildung nach Oberhof gezogen. Und ja, als Rudolstädter gehört ja einfach dazu, den Rummel mal zu besuchen und mit 3 Kindern, das weiß ja glaube ich jeder, kann ein Rummelbesuch sehr kostenexplodierend sein und da ist eine kleine Unterstützung super.
0: Absolut, wir wissen das und Sie bekommen jetzt die Freifahrten und auch noch einen Gutschein super für Essen und Trinken obendrauf.
2: Vielen, vielen lieben Dank.
0: Sehr gerne. Sind Sie persönlich eigentlich der Mitfahrer oder eher der Taschenhalter?
2: Ich bin der Kassenhalter, also das schnelle Drehen, das ist schon nicht mehr mein Zug.
0: Dann Ihnen allen viel Spaß auf dem Rudolstädter Vogelschießen.
2: Dank. Vielen lieben Dank.
0: Und Ihre Familientickets fürs Rudolstädter Vogelschießen warten auch in der MDR Thüringen App.

0: Ach, wunderbar. Es sind wieder die ganz großen Namen heute Morgen bei uns hier in der Frühschicht. Nach Rod Stewart gleich auch noch Boney M. und Karat. Guten Morgen, 7.49 Uhr.
1: Und jetzt live aus dem MDR Thüringen Wetterstudio.
0: Da ist Josefine Bechler für uns da. Guten Morgen.
2: Ja, guten Morgen, Timo.
0: Und Josefine, natürlich zuerst nochmal der Rückblick auf die Unwetter von gestern Abend. Ganz konkret vielleicht, was ist da mit diesen Meldungen über möglicher Tornado bei Arnstadt?
2: Ja, also ich kann es nicht ausschließen. Also wir hatten auf jeden Fall ordentliche Gewitterereignisse und man hat auch in den Radarbildern gesehen, dass da Rotation in den Wolken vorhanden ist. Nicht nur in der Nähe von Arnstadt, sondern auch an vielen Stellen. Also es ist sehr gut möglich, dass es da in Arnstadt diesen Tornado gab. Und man sieht ja auch, es war unwetterartig. Es gab Sturmböen, auch in der Nähe von Arnstadt, Dornheim wurden da welche gemessen. Und es gab auch Starkregenereignisse. Also man sagt, so ab 20, 25 Liter auf den Quadratmeter ist es ja Starkregen. Und das war natürlich hier und auch an vielen Stellen in Thüringen in der letzten Nacht ein Thema.
0: Eine Wiederholung ist heute aber nicht zu erwarten, hoffentlich.
2: Nein, also es sieht heute wesentlich ruhiger aus. Der ein oder andere Schauer ist zwar schon noch möglich, das

0: zum Beispiel gerade ganz im Süden Thürings nochmal mit so ein bisschen Regen verbunden. Aber ansonsten tagsüber sind da nur sehr selten Schauer unterwegs. Und die Sonne kommt ja jetzt auch neben den Wolken immer mehr durch, sodass die Temperatur auch durchaus in den sommerlich warmen Bereich steigen kann.
1: Und die nächsten Tage, was haben wir da so?
0: Ja, morgen sind wir auch in der Spitze bei bis zu 25 Grad, vielleicht örtlich 26 Grad, vor allem noch im Osten Thürings. Man merkt aber schon, so später kommt von Süden her wieder Regen auf uns zu. Und der sorgt dann auch fürs Wochenende für etwas niedrigere Temperaturen. Da sind wir dann bei maximal noch 23 Grad. Aber an sich ist es auch trotzdem nur leichter Tiefdruckeinfluss am Wochenende. Also da sind einzelne Schauer unterwegs und die Sonne kommt auch ganz gut durch.
1: Josefine, vielen Dank. Sind wir wieder auf dem Laufenden. Dir weiter einen schönen Donnerstag.
0: Dir auch. Ciao.
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7: Einen schönen guten Morgen an diesem Donnerstag. Es ist 8 Uhr. Alles Wichtige jetzt mit Jana Münchhoff.
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8: Nach einer Gewitternacht laufen in Teilen Thüringens die Aufräumarbeiten. Umgestürzte Bäume, überflutete Straßen und vollgelaufene Keller hatten für zahlreiche Einsätze von Feuerwehr und Polizei gesorgt. Besonders betroffen waren die Landkreise Gotha, Schmalkalden-Meiningen und Saalfeld-Rudolstadt. In Altenbeuthen schlug ein Blitz in der Nacht in ein Mehrgenerationenhaus ein und setzte es in Brand. MDR Thüringen-Reporterin Kathleen Bernhard zur Lage vor Ort.
9: Man sieht von den Flammen nichts mehr, aber man weiß natürlich nicht, was da jetzt im Haus drin ist. Das Haus des Daches abgenommen worden und es kommt am Nachmittag ein Bagger und der wird die erste Front runternehmen des Hauses, das Dachgeschoss, um zu gucken, ob da noch Glutnäste sind, dass man die noch löschen kann. Alle Bewohner konnten sich retten, das sind 3 Familien und die kommen jetzt unter. Hier im Ort gibt es eine Ferienwohnung und da können die jetzt erstmal sich sammeln und gucken, wie es weitergeht.
8: In Weimar standen Straßen- und Eisenbahnführungen teils bis zu 50 Zentimeter unter Wasser. Im Ortsteil Süßenborn wurde eine Schlamm- und Gerölllawine von angrenzenden Feldern in den Ortskern gespült. Im Ilmkreis wurden in Osthausen Windgeschwindigkeiten von bis zu 83 Stundenkilometern gemessen. Hier besteht Tornadoverdacht. Auch in weiteren Bundesländern hat es schwere Unwetter gegeben. In Waldorf in Rheinland-Pfalz wurde eine Frau von einem Baum erschlagen. Im hessischen Wetzlar beschädigte das Unwetter rund 60 Häuser. Teilweise wurden Dächer komplett abgedeckt. Thüringer Städte und Gemeinden sind mit der Resonanz auf die sogenannten Mängelmelder zufrieden. Die Kommunen teilten MDR Thüringen mit, dass die Apps unterschiedlich stark genutzt werden. Probleme gäbe es aber oft bei der Nachverfolgung der gemeldeten Missstände. MDR Thüringen-Reporterin Vanessa Klobis.
10: Asbest, Bauschutt im Wald, Gartenmöbel am Feldweg oder Schlaglöcher auf einer Straße und umgefahrene Straßenschilder. Das alles kann im Mängelmelder eingetragen werden. In Erfurt gingen seit 2023 11.000 Meldungen ein. In Sondershausen im vergangenen Jahr 340. Laut der Gemeinden können viele von diesen Problemen gelöst oder an die zuständige Behörde weitergegeben werden. Einziger Haken, ob der Missstand dann tatsächlich abgestellt wurde, können Stadt und Bürger oft nicht nachverfolgen. Dafür fehlen oft Personal und Mittel.
8: Der CDU-Kommunalpolitiker Bernd Pranger aus Sachsen-Anhalt hat der AfD nach eigenen Angaben 10.000 Euro gespendet. Das geht aus einem offenen Brief hervor, über den mehrere Medien berichten. Darin gab er an, zweimal in der vergangenen Woche 5.000 Euro an den AfD-Landesverband überwiesen zu haben. Grund sei aus seiner Sicht ein Linksruck der CDU. CDU-Generalsekretär Mario Kaschunke sagte, sollten sich die Spenden bestätigen, drohe Pranger ein Parteiausschlussverfahren. Mit Blick auf die niedrigen Gasspeicherstände warnt die Verbraucherzentrale vor steigenden Preisen. Die Verbandsvorsitzende Ramona Popp sagte der Rheinischen Post, Privathaushalte sollten prüfen, ob der eigene Gasvertrag eine Preisbindung über den Winter hinaus vorsehe. Andernfalls könnte sich ein Wechsel lohnen. Das Bundeswirtschaftsministerium hatte gestern angesichts niedriger Füllstände die Händler aufgefordert, mehr Gas einzuspeichern. Das waren die Nachrichten. 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
7: Danke dir, Jana. Das Wetter in Thüringen, wir waren gerade noch mal mit Josephine Bechler aus unserem Wetterstudio verbunden, hat gesagt, heute geht's deutlich ruhiger zur Sache. Wir bekommen eine Mischung aus Sonne und einigen Wolken, nur vereinzelt noch Schauer, meist trocken, also bei 22 bis 27 Grad. Und momentan sind's in Greußen 16 Grad und in Neuhaus am Rennweg 14. Morgen am Freitag auch Sonne und Wolken im Wechsel, im Tagesverlauf von Süden her stellenweise Schauer, 21 bis 25 Grad und windig. Und unser Wochenende sieht dann ganz ähnlich aus, allerdings die Temperaturen sinken weiter ganz leicht. Damit jetzt 8:04. Hier sind die aktuellen Verkehrsmeldungen. A4 Richtung Dresden, die Abfahrt Eisenach-Ost ist nach einem Unfall gesperrt. Dann Vorsicht auf der A4 Frankfurt Richtung Dresden zwischen Erfurt-West und Erfurt-Ost ragt ein Baustellenschild in die linke Spur. Die A73 Richtung Suhl ist zwischen Eisfeld-Nord und Schleusingen nach einem Unfall gesperrt. Die letzte freie Abfahrt ist Eisfeld-Süd. Auf der B4 Richtung Nordhausen zwischen Großfurra und dem Abzweig Hain Stau wegen eines defekten Pkw. Und wegen umgestürzter Bäume sind unter anderem weiter gesperrt die B285 zwischen Hartschwinden und Dermbach, die Straßen zwischen Nesselhof und Nesselberg, zwischen Kleinschmalkalden und Heuberghaus, zwischen Seligental und Trusetal und zwischen Breitungen und Bußhof. Damit kommen wir zu den Blitzern. Die stehen heute Morgen in Eisenach in der Ernst-Thälmann-Straße, auf der A9 Richtung München zwischen Eisenberg und Bad Klosterlausnitz, auf der A71 Richtung Sangerhausen zwischen Oberhof und Gräfenroda. Außerdem noch frisch reingekommen, Vorsicht A70 Richtung Bayreuth, zwischen dem Kreuz Bamberg und Stadelhofen Behinderungen wegen einer Ölspur. Und wenn Sie auch noch was entdeckt haben, freuen wir uns sehr, wenn Sie es kostenfrei durchgeben. Im MDR Thüringen Verkehrszentrum 0800 218 1600. Besten Dank.
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7: Puh, jetzt aber mal Namaste. Heute ein ganz entspannter Morgen hier bei uns, damit Sie gut durch alle Baustellen, Staus und Aufregersituationen bis zur Arbeit kommen. Wir haben es schon gehört, es ist aktuell nicht leicht, den Geduldsfaden zu behalten. Stimmt, Steffi, ne?
11: Ja, also das ist heute ein Programm ganz nach meinem Geschmack. Ich will nicht lügen, aber ja, mir platzt auch manchmal der Kragen. Insbesondere, wenn es beim Einfädeln wieder vorn und hinten nicht klappt.
7: Dann gleich gut zuhören. Wir haben recherchiert, wie wir uns künftig nicht mehr aufregen, damit es ein entspannter Ritt mit dem Auto wird.
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0: Wir haben eine Mission. Heute in der MDR Thüringen Frühschicht. Schönen guten Morgen um 13 Minuten nach 8. Unsere Mission lautet: Sie ganz entspannt durch den Berufsverkehr lotsen. Auch wenn das manchmal ein Wunschtraum ist, da platzt dem ein oder anderen die Hutschnur schneller, als wir bis drei zählen können. Katja Bohmeier aus dem Frühschichtteam hat recherchiert. Katja, erstmal vorweg, warum fahren wir beim Autofahren denn so schnell aus der Haut eigentlich?
1: Naja, es kommt auf verschiedene Faktoren zusammen und das ist zum einen der Schulstart, da ist wieder viel mehr los auf den Straßen. Dazu kommen dann die Baustellen mit Umwegen und Staus und das sorgt für Stress. Und für den ADAC-Verkehrspsychologen Ulrich Kilino ist außerdem ganz entscheidend,
2: dass wir im Auto uns ja von der Außenwelt abgeschirmt fühlen und dann den Emotionen auch mal freier Lauf lassen, weil die soziale Kontrolle fällt. Das heißt, wir müssen nicht unbedingt mit einer Gegenreaktion rechnen. Wir müssen uns nicht gleich für unser Verhalten rechtfertigen. Und das lässt dann auch mal die Zügel etwas lockerer.
1: Ja, und dann wird halt laut geschimpft. Manche zeigen aber auch den Mittelfinger oder fangen eben an zu drängeln.
0: Ja, also ich gebe ehrlich zu, da kommen bei mir auch Schimpfwortkreationen manchmal raus, die möchte ich keinem anderen zumuten. Angenehm ist das nicht. Wie schaffe ich es in solchen Situationen, die Nerven zu behalten?
1: Klingt einfacher, als es ist, mit einem Perspektivwechsel. Also nicht über den Stau meckern, sondern sich bewusst machen, dass man an der Situation im Moment eben nichts ändern kann. Und wenn wer drängelt, auch das einfach mal nicht persönlich nehmen.
0: Katja, klingt in der Theorie ganz gut, trotzdem jagt der Puls hoch.
1: Ja, und in dem Fall empfiehlt der Verkehrspsychologe die 4-6-8-Methode. Also es ist eine Atemtechnik. 4 Sekunden einatmen, 6 Sekunden die Luft anhalten, 8 Sekunden ausatmen und das dann mehrmals wiederholen. Und dazu dann auch ganz bewusst die Schultern hängen lassen und den Griff am Lenkrad lockern.
0: Jetzt muss ich zugeben, ich habe Feldforschung betrieben bei mir und festgestellt, meine schlechte Laune im Auto, die steigt exponentiell, du weißt schon, was ich, also quasi genauso wie das Hungergefühl im gleichen Rhythmus.
1: Ja, genau, und deshalb auch noch ein Tipp, immer ein paar Snacks dabei haben und natürlich was zu trinken. Hunger und Durst sind einfach keine guten Beifahrer. Und dazu dann noch eine entspannte Musik oder ein gutes Hörbuch hören, denn das Gehirn, das kann sich nicht gleichzeitig ärgern und auf was Angenehmes konzentrieren.
0: Habe ich da was von entspannter Musik gehört?
1: Ja.
0: Also das probieren wir hier gleich mal aus. Mit einfach guter, entspannter Musik von UB40 und Kingston Town. Wir wünschen Ihnen eine sehr, sehr entspannte Fahrt. Heute mit MDR Thüringen. Die Frühschicht ist bei Ihnen. Hallo.

0: 8.22 Uhr in 8 Minuten halb 9. Schönen guten Morgen.
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0: Mängelmelder. Kennen Sie das schon? Na, bestimmt hat auch Ihre Stadt oder Gemeinde so eine App, mit der können Sie zum Beispiel Müll melden, der einfach im Wald abgelegt wurde. Die Apps haben wir Ihnen auch schon vorgestellt, als sie neu waren, aber jetzt wollen wir halt auch mal wissen, ja, wie gut funktionieren die. MDR Thüringen-Reporterin Vanessa Klobis hat bei dem Thema mal genauer hingeschaut. Schönen guten Morgen, Vanessa.
2: Ja, guten Morgen. Also generell klappt das sehr gut. Leider werden ja die verrücktesten Sachen entsorgt, zum Beispiel Asbestbauschutt im Wald, Autoreifen oder ganze Wohneinrichtungen. Die Stadt Nordhausen hat zum Beispiel seit 2022 einen Mängelmelder und die Sprecherin der Stadt, Katrin Czernacz-Götschling, sagt, dass die Nutzer auch einsehen können, ob das Problem gelöst wurde.
3: In der Regel funktioniert der Rücklauf so gut, dass die zuständigen Ämter, also ob es jetzt beim Landratsamt liegt oder auch innerhalb des Hauses, die Fachämter zügig eine Rückmeldung geben, ob das Problem behoben werden kann oder behoben wurde oder es noch Zeit braucht. Also in der Regel laufen die Prozesse sehr gut.
2: Aber es gibt eine kleine Lücke quasi bei allen Gemeinden, die ich auch angesprochen habe.
0: Okay, jetzt wird's spannend.
2: Ja, wenn eine Meldung an eine andere Behörde weitergeleitet wird, verfolgt die Stadt meist nicht weiter, ob das Problem tatsächlich gelöst wurde. Das ist nämlich personell und finanziell überhaupt nicht möglich. So lässt sich aber unsere Hörerzuschrift erklären.
0: Nimm uns mit, was ist da passiert?
2: Die Hörerin hat eine Duschwanne, einen Kleiderständer und Gartenmöbel neben einem Feldweg entdeckt und gemeldet. Die Gemeinde hat das dann der Autobahnmeisterei weitergeleitet. Die haben aber nur gesagt, wir sind nicht zuständig. Ich habe dann nachgefragt und am Ende kam raus, die zuständige Mitarbeiterin hatte den Feldweg versehentlich schon der Autobahn zugeordnet, obwohl der Weg noch zur Gemeinde gehört. Aber es gibt zumindest ein Happy End. Die Gemeinde hat jetzt versprochen, sich schnellstens drum zu kümmern.
0: Meister, eine Frage treibt mich noch um. Warum entsorgen denn die Leute den Müll nicht einfach direkt?
2: Ja, das fragen sich die Verwaltungen tatsächlich auch. Die Sprecherin von Nordhausen meinte zum Beispiel, wenn die Leute sich schon die Mühe machen, den schweren Schrott ins Auto zu packen, dann können sie ihn ja eigentlich auch gleich zur Deponie bringen.
0: Das stimmt, denn am Ende bezahlen die Gemeinden, also die Allgemeinheit, und dann wird's teuer für alle. Danke, Vanessa Klobis.
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0: Floyd Webbers, Jesus Christ Superstar. 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
7: Um 8.30 Uhr Unwetter über Thüringen. Nach heftigen Gewittern laufen in mehreren Landkreisen die Aufräumarbeiten. In Altenbeuthen am Hohen Wartestau wurde ein Wohnhaus nach einem Blitzeinschlag schwer beschädigt. Die 6 Bewohner blieben unverletzt. Apps melden Mängel. Die Thüringer Kommunen ziehen insgesamt eine positive Bilanz der Mängelmelder-Apps. Probleme gibt es jedoch oft bei der Kontrolle, ob gemeldete Schäden oder Verschmutzungen tatsächlich beseitigt wurden. Gasverträge prüfen. Die niedrigen Gasspeicherstände könnten nach Einschätzung des Verbraucherzentrale Bundesverbandes zu steigenden Preisen führen. Verbrauchern wird empfohlen, die Preisbindung ihres Vertrags zu prüfen und gegebenenfalls den Anbieter zu wechseln.
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8: Das Neueste für Mitte- und Westthüringen mit Sarah Rose. Guten Morgen. Weimar. Schwere Unwetter sind in der Nacht über Thüringen hinweggezogen. Betroffen war unter anderem der Landkreis Gotha und der Landkreis Weimar. Laut Polizei stürzten zahlreiche Bäume um, Straßen wurden überschwemmt und Keller oder Eisenbahntunneln liefen voll. Wegen gesperrter Straßen müssen Autofahrer am Morgen mehr Zeit einplanen. Gerstungen. Im Wartburgkreis ist die Straße zwischen Gerstungen und Oberellen ab heute für rund 2 Wochen voll gesperrt. Betroffen ist der Abschnitt zwischen dem Abzweig Lutzberg und der Werra-Brücke. An der sogenannten Trasse wird nach Angaben des Landratsamtes die Stützmauer saniert. Autofahrer werden umgeleitet, auch der Busverkehr ist betroffen. Die Arbeiten dauern voraussichtlich bis zum 4. September. Osthausen. Im Ilmkreis wütete ein Sturm. Nach Angaben des MDR-Wetterstudios wurden in der Wetterstation Osthausen Windgeschwindigkeiten von 83 Kilometer die Stunde gemessen. Demnach könnte es sich auch um einen Tornado gehandelt haben. Pro Quadratmeter wurden 21 Liter registriert. 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
9: Das Wetter in Thüringen. Peter Rudolf aus Sondershausen meldet im Moment 16,8 Grad, aufgerissene Bewölkung, Regen hat aufgehört, aber heute Nacht dann doch so knapp 14 Liter auf den Quadratmeter. Im Moment kein Wind und noch keine Sonne. Könnte aber noch kommen, denn wir erwarten heute eine Mischung aus Sonne und einigen Wolken. Es gibt nur noch vereinzelt Schauer, bleibt also meist trocken bei 22 bis 27 Grad. Morgen auch Sonne und Wolken im Wechsel, im Tagesverlauf von Süden her stellenweise Schauer, 21 bis 25 Grad und recht windig. Und am Wochenende ähnlich. Die Temperaturen sinken weiter ganz leicht. Damit jetzt 2 Minuten nach 8:30. Hier sind die aktuellen Verkehrsmeldungen. A4 Richtung Dresden, die Abfahrt Eisenach Ost ist nach einem Unfall gesperrt. A4 Frankfurt Richtung Dresden, Vorsicht zwischen Erfurt West und Erfurt Ost, eine ungesicherte Unfallstelle. Die A73 Richtung Suhl ist zwischen Eisfeld Nord und Schleusingen nach einem Unfall gesperrt. Die letzte freie Abfahrt ist Eisfeld Süd. Auf der B4 Richtung Nordhausen zwischen Großfora und dem Abzweig Hain Stau wegen eines defekten PKW. Dann sind wegen umgestürzter Bäume noch unter anderem folgende Straßen gesperrt. Die B285 zwischen Hartschwinden und Dermbach, zwischen Nesselhof und Nesselberg, zwischen Kleinschmalkalden und Heuberghaus, zwischen Seligenthal und Trusetal und zwischen Breitungen und Bußhof. Außerdem die Straße zwischen Windischholzhausen und Schellroda ist wegen Baumfällarbeiten gesperrt. Die Blitzer stehen auf der A9 Richtung München zwischen Eisenberg und Bad Klosterlausnitz, auf der A71 Richtung Sangerhausen zwischen Oberhof und Gräfenroda, auf der B281 am Ortseingang Saalfeld aus Richtung Arnsgereuth und in Eisenach in der Ernst-Thälmann-Straße. So, jetzt haben wir es aber. Oder doch nicht? Dann melden Sie uns Staus oder Blitzer kostenfrei im MDR Thüringen Verkehrszentrum. Vielen Dank 0800 218
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9: Guten Morgen, Sie kennen es vielleicht. Baustellen, Umleitungen, rote Ampeln und dazwischen vielleicht noch ein Sonntagsfahrer. Da geht schon mal der Puls auf 180. Steffi und ich wollen deshalb heute gern für mehr innere Ruhe beim Autofahren sorgen.
10: Ja, auch fürs Wohl der Beifahrer. Katrin Linke aus Apolda hat uns nämlich nochmal darauf hingewiesen, dass das Fluchen im Auto auch die Kinder verwirrt. Sie hat zum Beispiel mal hinterm Steuer geschimpft, so ein Kamel. Und da kam von hinten eine verwirrte Stimme, Oma, ich sehe gar kein Kamel.
9: Ja, noch so unschuldig, die Kleinen.
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0: Das nenne ich entspannten Start in den Donnerstag. Dank Gordon Lightfoot und Sundown. Schönen guten Morgen um 9:11. Und gleich, ich kann nur immer sagen, was für eine Stimme. Sally Oldfield begleitet uns und Silver Dagger.
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2: Das Wetter hat gestern Abend auch in Jena seine Spuren hinterlassen. Im Zuge der Gewitter und teils kräftigen Windböen wurden der Polizei innerhalb weniger Minuten gleich 3 umgestürzte Bäume gemeldet. Betroffen waren die Fritz-Winkler-Straße, die Helene-Holzmann-Straße und die Rudolf-Städter-Straße. Teilweise lagen die Bäume auf der Fahrbahn bzw. unmittelbar an geparkten Fahrzeugen. Verletzt wurde nach bisherigen Erkenntnissen glücklicherweise niemand. Ob dabei Schäden an den Autos entstanden sind, konnte zunächst nicht abschließend festgestellt werden. Die Straßen konnten anschließend wieder beräumt und für den Verkehr freigegeben werden. Aus der Landespolizeiinspektion Jena, Sina Poser.
3: Eine vergessene Herdplatte hat am Mittwochnachmittag in Sömmerda für einen Einsatz von Polizei und Feuerwehr gesorgt. Kurz nach 13 Uhr bemerkte eine Nachbarin in einem Mehrfamilienhaus in der Albert-Schweitzer-Straße ausgelöste Rauchmelder und bellende Hunde. Da auf ihr Klingeln niemand reagierte, verständigte sie die Polizei. Die Polizisten öffneten die Wohnungstür und stellten fest, dass ein Toaster auf einer eingeschalteten Herdplatte stand und durch die Hitze geschmolzen war. Zu einem offenen Feuer war es glücklicherweise nicht gekommen. Auch befand sich der 83-jährige Mieter zu diesem Zeitpunkt nicht in seiner Wohnung. Die Räume wurden gelüftet, der entstandene Sachschaden wird auf etwa 400 Euro geschätzt. Aus der Landespolizeiinspektion Erfurt, Danny Schlee.
4: Gestern Mittag sorgte ein ungewöhnlicher Alarm in Greiz zunächst für einen Polizeieinsatz. Ein Schüler hatte im Bereich der Grundschule in der Marienstraße einen PKW bemerkt, an dem offenbar eine Alarmanlage zu hören war. Vor Ort stellte sich dann allerdings schnell heraus, dass der Alarm gar nicht von einem Fahrzeug kam. Tatsächlich hatte die Brandmeldeanlage der nahegelegenen Altstadtgalerie ausgelöst. Grund dafür war angebranntes Essen. Ein Eingreifen der Feuerwehr war glücklicherweise nicht notwendig und der Einsatz konnte kurze Zeit später beendet werden. Aus der Landespolizeiinspektion Gera, Selina Rolle.
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0: Minuten vor 9. 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
0: Die Mitarbeiterinnen und Mitarbeiter des AWO Seniorenpflegeheims am Park spielen diese Woche mit. Schönen guten Morgen.
2: Guten Morgen.
0: Ihr seid sehr gut unterwegs, 400 Euro bisher sicher. Was plant ihr eigentlich mit dem Geld, sagt mal?
2: Für die Weihnachtsfeier.
3: Für die Weihnachtsfeier.

0: Für die Weihnachtsfeier soll es sein, natürlich, sehr gerne. Tut mir noch einen Gefallen, kommt wirklich dicht ans Gerät ran, damit wir euch jetzt beim Mitraten auch gut hören können. Denn wir krempeln natürlich die Ärmel wieder hoch. Wie laufen bei euch eigentlich die Weihnachtsfeiern? Macht ihr da immer so Motto-Partys oder wie sieht das aus?
1: Nö,
0: so wie es gerade passt. Geht aber immer gut zur Sache. Seid ruhig ehrlich, hört ja kaum einer zu.
1: Ja. Das auf jeden Fall.
0: Habe ich mir doch gedacht. Also, welches Schweinderl hätten's denn gern? Natur, Musik, Sport, aktuell oder Teamfrage?
2: Wir nehmen heute Sportfrage.
0: Sport soll's sein. Na, dann bekommt ihr die natürlich.
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0: Bei der Leichtathletik-EM in Birmingham gab es eine Medaillenpanne. Auf der Goldmedaille für die Mixed-Staffel war die falsche Siegerzeit, das falsche Land oder die falsche Disziplin eingraviert. Was war falsch auf der Medaille? Die falsche Siegerzeit, das falsche Land.
4: Disziplin.
0: Disziplin höre ich aus Erfurt-Fieselbach.
2: Nein, wir kommen nicht mehr mit.
0: Nee, diesmal war es nicht die Disziplin. Die legt ihr immer gut an den Tag, aber es stand die falsche Siegerzeit auf der Medaille. Ach, Mensch, damit bleibt es erstmal bei den 400 Euro, aber wir hören uns morgen zum Finale. Immer ein besonderer Tag, denn dann könnt ihr mit nur einer richtigen Antwort das bisher erspielte Geld verdoppeln. Also, bis morgen, habt noch einen schönen Tag. Morgen wird verdoppelt.
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0: Adel Tawil fragt, ist da jemand? Na, ich hoffe, Sie sind da. Steffi und ich packen jetzt die Sachen und machen Feierabend, aber Steffi, heute wird die Treppe genommen.
1: Huch, das sind ja ganz neue Marotten hier.
0: Ja, Forscher haben herausgefunden, wer viel Treppen steigt, lebt länger, aber mehr als 60 Stufen sollten es dann doch nicht sein. Ich habe jetzt bei uns im Haus noch nie gezählt, aber was ist, wenn ich nach 60 immer noch nicht oben bin? Also bleibe ich dann einfach auf der Stelle stehen, bis du kommst und mich hochträgst?
1: Nein. Aber frag doch mal Matthias Hase, der kommt jetzt für den Vormittag. Und wir wünschen Ihnen jetzt noch einen schönen Donnerstag.
0: Bis morgen ab 5, dann sind wir wieder hier.

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7: Guten Morgen, es ist 9 Uhr, jetzt alles Wichtige mit Jana Münchhof.
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9: Nach der Gewitternacht laufen in Teilen Thüringens die Aufräumarbeiten. Besonders betroffen waren die Landkreise Gotha, Seifert-Ruderstadt und Schmalkalden-Meiningen. Umgestürzte Bäume, überflutete Straßen und vollgelaufene Keller führten zu zahlreichen Feuerwehreinsätzen. Aus der MDR Thüringen Nachrichtenredaktion Barbara Meßmann.
10: Nach Angaben der Polizei gab es landesweit Dutzende Einsätze. Zahlreiche Bäume stürzten auf Straßen und teilweise auch auf geparkte Fahrzeuge. In Altenbeuthen am Hohen Wartestausee schlug in der Nacht ein Blitz in ein Mehrgenerationenhaus ein und setzte es in Brand. Die 6 Bewohner blieben unverletzt. Das Haus ist allerdings jetzt unbewohnbar. Um verbliebene Glutnester zu löschen, soll das Dach des Gebäudes abgetragen werden. In Weimar standen Straßen- und Eisenbahnunterführungen teils bis zu 50 Zentimeter hoch unter Wasser. Im Ortsteil Süßenborn wurde eine Schlammlawine von angrenzenden Feldern in den Ortskern gespült.
9: Auch in weiteren Bundesländern hat es schwere Unwetter gegeben. In Walldorf in Rheinland-Pfalz wurde eine Frau von einem Baum erschlagen. In Höhr-Grenzhausen im Westerwaldkreis riss der Sturm Wände aus 2 Häusern. In Thüringen sind etwa 200 der 900 Schulen noch nicht ausreichend digitalisiert. Nach Angaben des Bildungsministeriums fehlen in den Klassenräumen noch moderne Geräte wie interaktive Wandtafeln oder Beamer. Juliane Meyer-Lorenz aus der MDR Thüringen Rechercheredaktion zu den Gründen.
11: Die Vernetzung innerhalb der Schulgebäude reicht noch nicht aus. Das bedeutet, in manchen Klassenräumen gibt es noch kein leistungsfähiges LAN- oder WLAN-Netz, um digitale Geräte zuverlässig zu nutzen. Mit iPads oder Whiteboards können Lehrer und Schüler dort kaum arbeiten. Das soll jetzt mit dem neuen Digitalpakt 2 behoben werden. Bis 2032 stehen den Schulen in Thüringen weitere 130 Millionen Euro zur Verfügung. Damit können unter anderem mobile Geräte angeschafft, sowie die Administration und Wartung der digitalen Infrastruktur an Schulen gefördert werden.
9: Nach dem Fund einer über 40 Zentimeter großen Panzergranate auf einem Feld bei Auleben im Kreis Nordhausen ist die A71 für knapp 2 Stunden gesperrt worden. Wer ein Sprecher der Polizei sagte, wurde das Geschoss gestern Abend durch den Kampfmittelräumdienst geborgen und abtransportiert. Das Fahrzeug blieb aber wenig später nach einem technischen Defekt auf der Autobahn liegen. Um die Granate in einen anderen Wagen umzuladen, sperrte die Polizei deshalb die Autobahn in beiden Richtungen. Mit Blick auf niedrige Gasspeicherstände warnt die Verbraucherzentrale vor steigenden Preisen. Die Verbandsvorsitzende Ramona Popp sagte der Rheinischen Post, Privathaushalte sollten prüfen, ob der eigene Gasvertrag eine Preisbindung über den Winter hinaus vorsehe. Andernfalls könnte ein Preisvergleich und ein Wechsel sich lohnen. Das Bundeswirtschaftsministerium hatte gestern angesichts niedriger Füllstände die Händler aufgefordert, mehr Gas einzuspeichern. Bei neuen russischen Angriffen auf Kiew und die Umgebung sind nach ukrainischen Angaben mindestens 12 Menschen getötet worden. Mehr als 33 weitere wurden verletzt. Bürgermeister Klitschko erklärte, es seien Wohngebäude, medizinische Einrichtungen und Lagerhallen getroffen worden. Das benachbarte NATO-Land Polen hat Flugzeuge mobilisiert und die Luftverteidigung aktiviert, um den polnischen Luftraum zu schützen. Das waren die Nachrichten. 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
7: Vielen Dank, Jana. Das Wetter in Thüringen bringt heute eine Mischung aus Sonne und einigen Wolkenfeldern. Ein paar Schauer sind möglich, es bleibt meist trocken. 22 bis 27 Grad die Höchstwerte. Es weht mäßiger bis böiger Südwestwind. Morgen im Wechsel Sonne und Wolken. Im Verlauf von Süden stellenweise Schauer, 21 bis 25 Grad. Und am Wochenende ähnliches Wetter mit leicht sinkender Temperatur. 9:04. Hier sind die aktuellen Verkehrsmeldungen. A4 Richtung Dresden. Die Abfahrt Eisenach-Ost ist nach einem Unfall gesperrt. A38 Richtung Leipzig. Zwischen Bad Lauchstädt und Merseburg-Süd 3 Kilometer Stau, ein defekter PKW, 15 Minuten Verzögerung. A73 Richtung Suhl. Zwischen Coburg und Schleusingen ist die linke Fahrspur wegen Reparaturarbeiten gesperrt. Hier gibt es 3 Kilometer Stau. Wegen umgestürzter Bäume sind unter anderem gesperrt die B285 zwischen Hartschwinden und Dernbach. Die Straßen zwischen Nesselhof und Nesselberg, zwischen Kleinschmalkalden und Heuberghaus, zwischen Seligenthal und Trusetal und zwischen Breitungen an der Werra und Bußhof. Die Blitzer stehen auf der A9 Richtung München zwischen Eisenberg und Bad Klosterlausnitz, A71 Richtung Sangerhausen zwischen Oberhof und Gräfenroda, B281 am Ortseingang Saalfeld aus Richtung Arnsgereuth, in Eisenach Ernst-Thälmann-Straße und in Schloss Fippach in der Weimarischen Straße. Melden Sie Staus und Blitzer kostenfrei im MDR Thüringen Verkehrszentrum 0800 218 16 00. Ich bin Matthias Hase, wünsche einen schönen Vormittag.
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Supertramp geht immer, auch an diesem Donnerstagvormittag, 9.12 Uhr ist es. Wir haben eine aktuelle Meldung vom MDR Thüringen Verkehrszentrum, Vorsicht A9 Richtung Berlin. Zwischen Bergbad Steben und Rudolfstein eine Metallplatte auf der Fahrbahn. Bitte fahren Sie dort vorsichtig. Eine Metallplatte A9 Richtung Berlin zwischen Bergbad Steben und Rudolfstein. Na, wie sind Sie denn so durch die Nacht gekommen? Hat's gestern Abend bei Ihnen ordentlich gerumpelt? Wir haben ja schon heute bei uns in den Nachrichten, auch im Programm bei der Frühschicht, gehört, dass es an einigen Stellen in Thüringen recht heftig zuging, teilweise durch Blitzeinschlag ein Haus niedergebrannt ist. Wir werden auch heute Vormittag weiter an die Stellen schauen, wo es besonders heftig gewesen ist in Thüringen. Die Gewitter der letzten Nacht, wenn Sie uns sagen mögen, wie es denn bei Ihnen so war, schicken Sie uns gerne eine kurze Nachricht in der MDR Thüringen App oder auch ein Foto, wenn es vielleicht Schäden am Tomatenbeet gab oder anderes. Also wir sind gern erfreut über Ihre Nachrichten, auch wenn es glimpflich ausgegangen ist, haben wir einen besseren Überblick über das, was im Freistaat los ist. Auf alle Fälle hoffe ich, Sie haben einen schönen Donnerstagvormittag. Die Natur wirkt entspannt, nachdem nun mehr Feuchtigkeit da ist. Und im Kollegenkreis haben manche gesagt, wir haben super geschlafen, wir mögen das, wenn es regnet draußen und dieses Geräusch ist sehr, sehr beruhigend. Auch das gehört dazu. Tight Fit, The Lion Sleeps Tonight.

0: Donnerstagvormittag, schön, dass Sie bei uns sind. Hier ist MDR Thüringen, 10 Minuten vor halb 10.
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2: Sein Lachen ist ansteckend. In seiner Nähe ist gute Laune garantiert. Obwohl er schon viele Jahre in Deutschland lebt, hat er einen starken Akzent. Aber das stört keinen. Er ist einfach ein wunderbarer Arzt. Mitfühlend, zugewandt. Weil sein Nachname unaussprechlich für viele Zungen ist, lässt er sich gerne beim Vornamen nennen. Dr. Joseph. Manche Patienten beäugen ihn zunächst kritisch, denn seine Hautfarbe ist sehr dunkel und bildet einen starken Kontrast zum weißen Kittel. Aber nach ein paar Minuten hat er meistens die Herzen gewonnen. Auch die Kollegen und das Pflegepersonal mögen ihn und seine herzliche Art. Doch eines Morgens beim Frühstück sagt Dr. Joseph, dass er gehen wird. Er hat sich auf eine Stelle in einer norddeutschen Großstadt beworben. »Ich bin hier nicht willkommen«, sagt er und erzählt von Pöbeleien, Beleidigungen und Beschimpfungen. Auch seine Frau und sein kleines Kind bleiben nicht verschont. »Auf der Straße«, sagt Dr. Joseph, »da habe ich keinen weißen Kittel an. Da bin ich der Fremde, der Migrant, der Ausländer, der weg soll. Es tut mir leid, ich war so gerne bei euch.« Am Tisch herrscht Sprachlosigkeit und Scham, aber auch Wut. Darüber, dass solch ein wunderbarer Mensch sowas erlebt, hier, mitten unter uns. Und dass er nicht die Heimat finden kann, die er gesucht hat für sich und seine kleine Familie. Dr. Joseph hinterlässt eine große Lücke. Wie so viele, die gehen, weil sie nicht willkommen sind. Wollen wir das hinnehmen? Fragt Cornelia Biesecke aus Eisenach, Evangelische Kirche.
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8: Das Neueste für Mitte und Westthüringen mit Sarah Rose. Guten Morgen. Osthausen. Im Ilmkreis wütete vergangene Nacht ein Sturm. Nach Angaben des MDR Wetterstudios wurde in der Wetterstation Osthausen Windgeschwindigkeiten von 83 Kilometer die Stunde gemessen. Demnach könnte es sich auch um ein Tornado gehandelt haben. Gerstungen. Die Straße zwischen Gerstungen und Oberellen ist ab heute für rund 2 Wochen voll gesperrt. Betroffen ist der Abschnitt zwischen dem Abzweig Lutzberg und der Werrabrücke. An der sogenannten Trasse wird nach Angaben des Landratsamts die Stützmauer saniert. Autofahrer werden umgeleitet, auch der Busverkehr ist betroffen. Die Arbeiten dauern voraussichtlich bis zum 4. September. Weimar. Das Unwetter in der Nacht hat auch Weimar getroffen. Starkregen löste nach Informationen von MDR Thüringen mehrere Feuerwehreinsätze aus. Straßen- und Eisenbahnunterführungen standen teils bis zu 50 Zentimeter unter Wasser. Zudem liefen Keller und Gebäude voll. Im Ortsteil Süßenborn wurde eine Schlamm- und Gerölllawine von angrenzenden Feldern in den Ortskern gespült. 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
9: Das Wetter in Thüringen. Robert Mielisch aus Altenburg hat über die App geschrieben, dort volle Sonne bei 18 Grad heute Morgen. Aber wir haben aus Meuselwitz, ich muss ganz schnell mal dahin klicken, aus Meuselwitz von Anne eine Nachricht bekommen und auch ein Bild aus dem Garten. Da sieht es ganz schön wüst aus, also Meuselwitz gut getroffen. Und sie schreibt: Wir haben in der Nacht noch das Gewitter in der Ferne beobachtet, als es plötzlich still wurde und eine Art kreisendes Grollen zu hören war, wie eine Mischung aus Flugzeug und Donner, kam immer wieder näher und entfernte sich auch mal und plötzlich hörten wir ein Rauschen, das ganz schnell kam, immer lauter wurde. Innerhalb einer Minute ging die Welt unter, nach 5 Minuten war alles vorbei und zu den Schäden ein Gartenpavillon weggetragen, stellenweise auch zusammengefaltet, Pflanzenrankhilfen aus der Hauswand gerissen, Möbel umhergeflogen und vom Gewächshaus fehlt ein Teil vom Dach. Also, auch da gibt es offensichtlich größere Schäden durch eben einen kleinen Sturm, vielleicht auch ein Mini-Tornado, das weiß man ja immer nicht. Das kann man im Nachhinein nur versuchen nachzuvollziehen. Danke, Anne, für die Meldung aus Meuselwitz. Heute geht's erstmal ruhiger weiter. Eine Mischung aus Sonne und Wolkenfeldern, ein paar Schauer, meist trocken, 22 bis 27 Grad. Dazu mäßiger bis böiger Südwestwind. Morgen ein Wechsel von Sonne und Wolken. Im Verlauf von Süden stellenweise Schauer, 21 bis 25 Grad, recht windig. Das Wochenende ähnlich mit weiter leicht sinkender Temperatur. 9.33 Uhr. Hier sind die aktuellen Verkehrsmeldungen. A4 Richtung Dresden in der Abfahrt Eisenach, Ostbehinderungen nach einem Unfall. A38 Richtung Göttingen, da ist zwischen Merseburg Süd und Merseburg die Autobahn durch einen defekten LKW im Baustellenbereich blockiert. Zurzeit Rückstau bis zum Dreieck Halle Süd. Wegen umgestürzter Bäume sind unter anderem gesperrt die B285 zwischen Hartschwinden und Dermbach, die Straßen zwischen Nesselhof und Nesselberg, zwischen Kleinschmalkalden und Heuberghaus. zwischen Seligenthal und Trusetal und zwischen Breitungen, Werra und Bußhof. Die Blitzer stehen auf der A9 Richtung München zwischen Eisenberg und Bad Klosterlausnitz, A71 Richtung Sangerhausen zwischen Oberhof und Gräfenroda, B281 Ortseingang Saalfeld aus Richtung Arnsgereuth, in Eisenach Ernst-Hellmann-Straße, in Schloss Wippach, in der Weimarischen Straße. Und wenn Sie mehr gesehen haben, melden Sie uns Staus und Blitzer kostenfrei 0800 218 1600. Vielen Dank und gute Fahrt.
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0: 9.41 Uhr ist es, 11 Minuten nach 9:30. 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
0: Jens aus Luisenthal hat uns in der MDR Thüringen App eine Nachricht geschickt, dass es zwischen Ohrdruf und Luisenthal in der Nacht starke Stromschäden gegeben hat. Stromausfall gestern Abend in Luisenthal, da ist eine Freileitung zerrissen und eine Tankstellensäule bei Aral wurde durch den Sturm weggerissen. Schilder und Stahlkonstruktionen Stückchen abgerissen, also das so ein kurzer Eindruck mal aus dem Raum Luisenthal. Und jetzt gehen wir nach Gospiterode bei Georgenthal zu unserem Wettermelder Thomas Ertelt. Schönen guten Morgen, Herr Ertelt.
2: Ja, guten Morgen, Herr Hart.
0: So dramatisch scheint es bei Ihnen gestern Abend nicht gewesen zu sein?
2: Nein, so dramatisch war es nicht. Es war also sehr kurz, aber sehr heftig. Ne?
0: Mhm. Wie hat sich es denn dargestellt? Wie viel Regen haben Sie abbekommen und gab es irgendwelche Auswirkungen dieses Gewitters?
2: Es hat also hier binnen kürzester Zeit hat es ungefähr 19 Millimeter geregnet.
0: Ne? Okay, ja. 19 Liter auf einen Quadratmeter, das ist schon...
2: 19 Liter auf einen Quadratmeter, das hat vielleicht insgesamt 10 Minuten oder eine Viertelstunde gedauert. Okay. Dann ist das alles weg gewesen. Ne?
0: Krass, ja. Und bei Ihnen kurz Stromausfall, aber nicht dramatisch?
2: Da ist irgendwie wahrscheinlich irgendwie ein Blitzschlag in die Leitung, aber es war nur, ist nur der FI rausgefallen. Den konnten wir wieder reinsetzen und dann ging es wieder.
0: Okay, also alles glimpflich verlaufen. Wie ist heute Morgen das Wetter bei Ihnen?
2: Also wir haben jetzt hier 18 Grad, ne, und schwach bewölkt und drittel bewölkte Sonne.
0: Okay, also...
2: Und wunderschön. Ja. Man merkt gar nichts mehr, dass die Nacht so turbulent war.
0: Und die Natur saugt jeden Tropfen auf, beziehungsweise...
2: Das macht sie, ja. Die saugt sie, das ist sehr, sehr gut, die saugt es auf. Der Regen war ein Segen.
0: Ne? Auf alle Fälle. Herr Ertelt, dann sage ich vielen Dank für Ihre Eindrücke und für den Bericht des Wetters heute Morgen. Alles Gute nach Gospiterode und ich wünsche Ihnen einen schönen Tag. Genießen Sie das Wetter.
2: Bitte, Dankeschön, Herr.
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0: Ja, Dancing in the City, vielleicht mit Gummistiefeln, weil es noch nass ist oder in der Tiefgarage noch das Wasser steht. Es hat geregnet, wir sind nicht ganz unglücklich, außer eben dort, wo es richtig reingehauen hat. Und die Frage steht, gab es da vielleicht Mini-Tornados in Thüringen? An einigen Stellen sieht es danach aus. Wir berichten weiter darüber auch in der nächsten Stunde bei uns. Jetzt haben wir erstmal eine aktuelle Meldung vom MDR Thüringen Verkehrszentrum. Vorsicht A73 Richtung Bamberg. Zwischen Ebersdorf und Untersimau liegen mehrere Plasteteile auf der Fahrbahn.
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2: Ich bin gekommen, um Rock'n'Roll zu spielen für Ost-Berlin.
3: Bruce Springsteen spielt ein legendäres Konzert in Ost-Berlin vor knapp 200.000 Besuchern an der Radrennbahn Weißensee. Und Bobby McFerrin bringt Don't Worry, Be Happy heraus. Das Schicksal meint es gut mit Bobby McFerrin. Aufgewachsen in einem privilegierten Haus, bekommt er von Beginn an die beste musikalische Ausbildung. Er interessiert sich früh für Jazz und als er dann mit stimmakrobatisch

0: Asgard-Klingen Karriere machen will, scheitert er nicht etwa, sondern wird vom legendären Serienhelden Bill Cosby entdeckt und gefördert. Schließlich bekommt er für seine Arbeit mit der Band Manhattan Transfer gar 2 Grammys. Das Ergebnis harter Arbeit, aber auch seiner positiven Lebenseinstellung, die er von dem indischen Guru Meher Baba übernommen hat. Don't worry, be happy. Ärger dich nicht, sei fröhlich, waren dessen letzte Worte vor seinem Schweigegelübde. Baba protestierte gegen die emotionale Kälte in dieser Welt und schwieg 44 Jahre. Für McFerrin eine derart beeindruckende Aktion, dass er aus diesem Leitspruch einen ganz besonderen Song kreiert. Dank moderner Aufnahmetechnik singt er alle Stimmen selbst, imitiert gar mit seinem Organ alle nötigen Instrumente und landet ganz nebenher einen Welthit. Don't worry, be happy.
1: Der Text.
0: Die Zeilen beschreiben, wie wichtig es gerade im Alltag ist, entspannt und gelassen zu bleiben. In jedem Leben haben wir Ärger. Wenn du dich aufregst, verdoppelst du ihn. Ärger dich nicht, sei fröhlich.
1: In den Charts.
0: Don't Worry, Be Happy landet in Deutschland 10 Wochen auf der Spitzenposition. Damals auf Platz 2, Womack & Womack, Teardrops. Don't Worry, Be Happy ist ein absoluter Überraschungserfolg und der erste A-Cappella-Song, der Platz 1 in den US-Singlecharts erreicht. Es bleibt der einzige Mega-Hit für McFerrin, auch weil er sich danach wieder dem Jazz zuwendet und kaum noch kommerziell ausgerichtete Musik produziert.
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9: Patientenschützer fordern mehr Transparenz und Hilfen beim Thema Behandlungsfehler. Der Vorstand der Deutschen Stiftung Patientenschutz, Eugen Brisch, verweist auf schätzungsweise 20.000 vermeidbare Todesfälle pro Jahr in Krankenhäusern. In der neuen Osnabrücker Zeitung forderte er ein zentrales Register, in dem Behandlungsfehler vorgestellt werden, sowie einen Härtefallfonds für Geschädigte. Die Fehlerkultur im Gesundheitswesen sei immer noch unterentwickelt, sagte er. Der medizinische Dienst stellt am Mittag die gemeldeten Behandlungsfehler für das vergangene Jahr vor. Nach der Gewitternacht laufen in Teilen Thüringens die Aufräumarbeiten. Umgestürzte Bäume, überflutete Straßen und vollgelaufene Keller hatten für zahlreiche Einsätze von Feuerwehr und Polizei gesorgt. Besonders betroffen waren die Landkreise Gotha, Schmalkalden-Meiningen und Seifert-Rudolstadt. In Altenbeuthen schlug ein Blitz in der Nacht in ein Mehrgenerationenhaus ein und setzte es in Brand. MDR Thüringen-Reporterin Kathleen Bernhard zur Lage vor Ort.
10: Man sieht von den Flammen nichts mehr, aber man weiß natürlich nicht, was da jetzt im Haus drin ist. Das Haus des Daches abgenommen worden und es kommt am Nachmittag ein Bagger und der wird die erste Front runternehmen des Hauses, das Dachgeschoss, um zu gucken, ob da noch Glutnäste sind, dass man die noch löschen kann. Alle Bewohner konnten sich retten, das sind 3 Familien und die kommen jetzt unter. Hier im Ort gibt es eine Ferienwohnung und da können die jetzt erstmal sich sammeln und gucken, wie es weitergeht.
9: In Weimar standen Straßen und Eisenbahnführungen teils bis zu 50 Zentimeter unter Wasser. Im Ortsteil Süßenborn wurde eine Schlamm- und Gerölllawine von angrenzenden Feldern in den Ortskern gespült. Zudem wurden im Wartburgkreis Windgeschwindigkeiten von bis zu 119 km/h gemessen. Meteorologen sprechen da schon von Orkanwerten. Bei Arnstadt kann sogar ein Tornado nicht ausgeschlossen werden. Der CDU-Kommunalpolitiker Bernd Pranger aus Sachsen-Anhalt hat der AfD nach eigenen Angaben 10.000 Euro gespendet. Das geht aus einem offenen Brief hervor, über den mehrere Medien berichten. Darin gab er an, zweimal in der vergangenen Woche 5.000 Euro an den AfD-Landesverband überwiesen zu haben. Grund sei aus seiner Sicht ein Linksruck der CDU. CDU-Generalsekretär Mario Kaschunke sagte, sollte sich die Spende bestätigen, drohe Pranger ein Parteiausschlussverfahren. Mit Blick auf die niedrigen Gasspeicherstände warnt die Verbraucherzentrale vor steigenden Preisen. Die Verbandsvorsitzende Ramona Popp sagte der Rheinischen Post, Privathaushalte sollten prüfen, ob der eigene Gasvertrag eine Preisbindung über den Winter hinaus vorsehe. Andernfalls könnte sich ein Wechsel lohnen. Das Bundeswirtschaftsministerium hatte gestern angesichts niedriger Füllstände die Händler aufgefordert, mehr Gas einzuspeichern. Das waren die Nachrichten. 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
7: Vielen Dank, Jana. Ja, ist verrückt. Im Moment denkt keiner ans Heizen. Draußen ist es noch recht mild, 22 bis 27 Grad. Aber der nächste Winter kommt bestimmt. Und dann auch die Frage, wie ist die Heizkostenrechnung zu bezahlen? Aber gehen wir erstmal auf den heutigen Tag. Eine Mischung aus Sonne und einigen Wolkenfeldern. Ein paar Schauer, meist trocken. Dazu mäßiger bis böiger Südwestwind. Morgen ein Wechsel von Sonne und Wolken. Im Verlauf von Süden stellenweise nochmal Schauer. 21 bis 25 Grad. Auch morgen windig. Das Wochenende ähnlich, aber mit weiter leicht sinkender Temperatur. Und die Pollenbelastung durch Gräserpollen ist gering, durch Beifußpollen mäßig. 10.04 Uhr wird es. Hier sind die aktuellen Verkehrsmeldungen. A4 Richtung Dresden zwischen Kirchheimer Dreieck und Friedewald. 8 Kilometer Stau wegen eines defekten LKW. Inzwischen haben Sie dort 1 Stunde und 15 Minuten Verzögerung. Bitten wir Sie um Geduld. Die A38 Richtung Göttingen ist zwischen Merseburg Süd und Merseburg Nord durch einen defekten LKW im Baustellenbereich blockiert. Zurzeit Stau bis zum Dreieck Halle Süd. Vorsicht A70 Richtung Bayreuth zwischen Stadelhofen und Schirradorf. Hier liegt ein Plasteteil auf der Fahrbahn. Vorsicht A73 Richtung Bamberg zwischen Ebersdorf und Untersimau. Mehrere Plasteteile auf der Fahrbahn. Und es gibt einige Straßen, die wegen umgestürzter Bäume gesperrt sind. Unter anderem die B285 zwischen Hartschwinden und Dermbach, die Straßen zwischen Nesselberg, zwischen Kleinschmalkalden und Heuberghaus, zwischen Seligenthal und Trusetal und zwischen Breitungen an der Werra und Bußhof. Und gerade noch eine aktuelle Meldung reinbekommen, B88 Ortsdurchfahrt Bad Blankenburg, hier befindet sich Öl auf der Fahrbahn. Und die Blitzer stehen in Arnstadt zum Lokschuppen in beiden Richtungen, in Eisenach in der Ernst-Thälmann-Straße, in Erfurt Weimarische Straße stadtauswärts, Schloss Hüppach in der Weimarischen Straße. Melden Sie Staus und Blitzer kostenfrei im MDR Thüringen Verkehrszentrum 0800 218 16 00. Ich bin Matthias Haase, wünsche einen schönen Vormittag.
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ich hoffe und wünsche, es geht Ihnen auch gut an diesem Donnerstagvormittag hier bei uns im Freistaat Thüringen, wo die Leute verstehen, wie gefeiert wird. Ab morgen beginnt das Vogelschießen in Rudolstadt, das größte Volksfest, also quasi Rummel auf großem Gelände. Und wir haben alle Informationen auch zu den Attraktionen bei uns in der MDR Thüringen App. Da können Sie sogar mit ein bisschen Glück einen Familiengutschein gewinnen, um für kleines Geld oder eben für null Geld ein bisschen Spaß zu haben. Aber Kultur hat so viele Facetten bei uns im Freistaat. Also die einen, die sind so eben fürs Rummelgeschäft, ist ja auch mal schön. Und kurz daneben gibt es Hochkultur vom Feinsten. Auch darauf möchte ich gern hinweisen. Ich kann mir so schön vorstellen, es ist draußen frisch, die Natur ergrünt wieder und dann ist man in dieser herrlichen Natur und erlebt ein tolles Konzert. Das können Sie auf Schloss Kochberg im Liebhabertheater erleben am Samstag. Da spielt das Thüringer Bachkollegium, also richtig tolle Profis, die auf historischen Instrumenten klassische Musik aus der Barockzeit spielen. Unter anderem aber in diesem Programm auch Stücke aus Mozarts Entführung aus dem Serail. Und wer das Refugium um Schloss Kochberg mit dem herrlichen Park und Theater kennt, der verbindet vielleicht dann eben den Musikgenuss sogar mit einem Spaziergang durch die schöne Natur. Wenn dann noch ein paar Regentropfen von den Blättern fallen, also ich stelle mir das herrlich vor. Viel Spaß, egal welches Vorhaben Sie fürs Wochenende im Plan stehen haben, ist ja nicht mehr lang hin. Heute ist schon Donnerstag, jetzt ist es gleich 10:45.

0: 10.21 Uhr ist es. Hier ist MDR Thüringen am Donnerstagvormittag. Wir schauen nochmal auf die Gewitter der letzten Nacht, die einige Unwetterereignisse mit sich gebracht haben. Starkregen, Hagel, ordentlich Wind. Das hat gescheppert in einigen Ecken und auch Spuren hinterlassen. Es gab umgestürzte Bäume, überflutete Straßen, vollgelaufene Keller. In Weimar beispielsweise stand die Eisenbahnunterführung teils bis zu 50 Zentimeter unter Wasser. Und in Altenbeuthen, das haben Sie heute Morgen bei uns schon gehört, im Landkreis Saalfeld-Rudolstadt schlug ein Blitz in ein Wohnhaus ein und setzte es in Brand. Die Bewohner blieben zwar unverletzt, aber das Gebäude, das ist sozusagen nicht mehr zu retten. Auch Südthüringen ist von Unwetterschäden betroffen. MDR Thüringen-Reporterin Lisa Wudi ist jetzt aus dem Studio Suhl zugeschaltet. Lisa, wie ist in Südthüringen die Lage?
1: Ja, auch hier kam gestern einiges runter. Für eine kurze Zeit hatte ich da sogar einen kleinen Teppich aus Hagelkörnern in meinem Garten im Thüringer Wald. Mehrere Bäume sind hier in allen Landkreisen im Süden am Abend und in der Nacht auf die Straße gekracht. Im Kanzlersgrund zwischen Oberhof und Steinbach-Hallenberg zum Beispiel hat das auch für 2 Verkehrsunfälle gesorgt. Laut Polizei wurden die Insassen eines Autos aber zum Glück nur leicht verletzt. Auch im Steinachgrund bei Lauscher stürzten mehrere Bäume einen Hang hinab auf die Straße. Also die Freiwillige Feuerwehr hat hier wirklich einiges zu tun, um die Schäden zu beseitigen.
0: Vielen Dank, Lisa. Wir schauen auch noch mal Richtung Ilmkreis bei Arnstadt. Da soll es sogar einen Tornado gegeben haben. MDR Thüringen-Reporterin Sarah Rose hier bei uns im Studio Erfurt. Was ist da dran?
2: Ja, also laut dem MDR Thüringen-Wetterstudio soll es einen Tornado gegeben haben, beziehungsweise die Grafiken zeigen, dass die Bedingungen für einen Tornado dort optimal waren. Und man sieht es auch in den Radaren, dass dort halt warme Luftmasse auf kalte Luftmasse getroffen ist. Aber es war kurz nach 22 Uhr, es war dunkel. Niemand hat es wirklich gesehen, außer das, was dieser Tornado dann halt hinterlassen hat. Deswegen weiß man es nicht genau, aber die Grafiken sagen ja, es könnte ein Tornado gewesen sein.
0: Dann schauen wir nochmal weiter.
2: Und genau. Aber ein Tornado hat nichts mit hohen Geschwindigkeiten zu tun, nämlich die Höchstgeschwindigkeiten, die in Thüringen gemessen wurden, die gab es in Lindenau, einem Ortsteil von Dernbach im Wartburgkreis. Dort waren es Höchstgeschwindigkeiten von 119 Kilometer pro Stunde. Und diese Orkanböen haben natürlich auch Schäden hinterlassen. Bäume sind umgeknickt, Straßen waren teilweise bis heute Morgen versperrt. Die Feuerwehr hatte auch hier ordentlich zu tun. Und in Bad Liebenstein war zum Beispiel ein Baum in einen Biergarten gestürzt. Und wegen der Sturmschäden sind jetzt auch im Park Altenstein und in dem Park Glücksbrunn sind die Parks gesperrt worden. Und ab morgen soll ja das Parkfest in Altenstein gefeiert werden. Und dafür gibt es jetzt eine Indoor-Regen-Variante.
0: Ich danke dir, Sarah, für diese Informationen. Und ähnliche Meldungen von Sturmereignissen haben wir ja auch bekommen, zum Beispiel aus Meuselwitz in Luisenthal. Also es sind immer solche Fälle, wo man fragt, was war das eigentlich? Kurzer, heftiger Sturm und dann große Schäden. Überall dort, wo jetzt aufgeräumt wird und organisiert wird fürs Wochenende, wünschen wir viel Kraft. Sarah, nochmal danke, dass du ins Studio gekommen bist. Dir noch eine gute Schicht.
2: Danke. MDR-Tür.

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8: Das Neueste für Mitte und Westthüringen mit Sarah Rose. Guten Morgen. Osthausen. Im Ilm-Kreis wütete vergangene Nacht ein Sturm. Nach Angaben des MDR-Wetterstudios wurde in der Wetterstation Osthausen Windgeschwindigkeiten von 83 Kilometer die Stunde gemessen. Demnach könnte es sich auch um ein Tornado gehandelt haben. Gerstungen. Die Straße zwischen Gerstungen und Oberellen ist ab heute für rund 2 Wochen voll gesperrt. Betroffen ist der Abschnitt zwischen dem Abzweig Lutzberg und der Werrabrücke. An der sogenannten Trasse wird nach Angaben des Landratsamts die Stützmauer saniert. Autofahrer werden umgeleitet, auch der Busverkehr ist betroffen. Die Arbeiten dauern voraussichtlich bis zum 4. September. Weimar. Das Unwetter in der Nacht hat auch Weimar getroffen. Starkregen löste nach Informationen von MDR Thüringen mehrere Feuerwehreinsätze aus. Straßen- und Eisenbahnunterführungen standen teils bis zu 50 Zentimeter unter Wasser. Zudem liefen Keller und Gebäude voll. Im Ortsteil Süßenborn wurde eine Schlamm- und Gerölllawine von angrenzenden Feldern in den Ortskern gespült. 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
9: Das Wetter in Thüringen und wir haben eine Nachricht von Wettermelder Jürgen Kiss aus Gera bekommen.
10: Nach einer Nacht mit einem tollen Gewitter, was keine größeren Schäden gemacht hat, aber 30 Liter Wasser uns geschenkt hat, scheint jetzt die Sonne bei schon 20 Grad. Es wird bestimmt ein schöner Tag.
9: Herr Kiss, vielen Dank. Das freut uns sehr. Und wir schauen mal, wie es weitergeht heute. 22 bis 27 Grad, paar Schauer, aber meist trocken. Eine Mischung aus Sonne und Wolkenfeldern, dazu mäßiger bis böiger Südwestwind. Tatsächlich ein recht schöner Tag. Morgen Wechsel von Sonne und Wolken. Im Verlauf wieder von Süden her ein paar stellenweise Schauer. 21 bis 25 Grad, recht windig. Das Wochenende ähnlich, aber mit weiter sinkenden Temperaturen. Die Pollenbelastung durch Gräserpollen gering, durch Beifußpollen mäßig. 10.34 Uhr. Hier sind die aktuellen Verkehrsmeldungen. A4 Richtung Dresden zwischen Kirchheimer Dreieck und Friedewald. 8 Kilometer Stau, da gibt es einen defekten LKW, noch 30 Minuten Verzögerung. A4 Richtung Dresden zwischen Wandersleben und Kreuz Erfurt. Eine Schilderbrücke ist auf die linke Fahrspur gestürzt. Derzeit 3 Kilometer Stau. Sie brauchen 15 Minuten länger. A38 Richtung Leipzig zwischen Dreieck Halle Süd und Merseburg Süd. 9 Kilometer Stau, ein defekter LKW in der Baustelle. Dadurch 45 Minuten Verzögerung. Und Vorsicht, A73 Richtung Bamberg. Zwischen Ebersdorf und Untersimau liegen mehrere Plasteteile auf der Fahrbahn. Wegen umgestürzter Bäume sind unter anderem gesperrt die B285 zwischen Hartschwinden und Dermbach. Was haben wir noch? Zwischen Nesselhof und Nesselberg, Kleinschmalkalden und Heuberghaus und zwischen Seligenthal und Trusetal sowie zwischen Breitungen an der Werra und Bußhof. Auf der B88, Ortsdurchfahrt Bad Blankenburg, befindet sich Öl auf der Fahrbahn. Die Blitzer im Moment in Arnstadt zum Lokschuppen in beiden Richtungen, in Eisenach in der Ernst-Thälmann-Straße, in Erfurt in der Weimarischen Straße stadtauswärts, in Schloss Fippach in der Weimarischen Straße, in Walldorf am Freien Platz Richtung Wasungen. Und wenn Sie mehr gesehen haben, melden Sie Staus und Blitzer kostenfrei im MDR Thüringen Verkehrszentrum 0800 218 16 00. Vielen Dank und Ihnen gute Fahrt.
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0: Die Musik von Michael Jackson begleitet Generation Don't Stop Till You Get Enough. 10 Uhr und 44 wird es 10:45.
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0: Ah, vielleicht sind Sie jetzt ein bisschen überrascht. Heute ist ja erst Donnerstag, aber trotzdem, wir gucken schon mal aufs Wochenende, denn am Wochenende, am Samstag genau gesagt, ist bei der Polizei in Nordhausen Tag der offenen Tür. Und das ist nicht irgendwie nur so eine kleine Geschichte, wo wirklich mal der Blick hinter die Bürotüren gewagt wird, sondern das ist sehr umfangreich. Kevin Clement ist Pressesprecher, jetzt zugeschaltet. Herr Clement, was haben Sie denn vorbereitet für die Gäste, die wahrscheinlich aus nah und fern kommen?
2: Ja, hallo erstmal. Also am Samstag werden wir von 10 bis 16 Uhr unsere Türen in der Liegenschaft öffnen, um da auch mit den Bürgerinnen und Bürgern jeden Alters in Austausch zu kommen. Wir bieten viele Möglichkeiten, was die Polizei anbieten kann. Zum Beispiel wird am Vormittag auch der Polizeihubschrauber da sein. Am Tag über werden wir den Wasserwerfer da sein. Die Dienststundenstaffel wird ihr Können zeigen und auch die Taucher haben wir mit an Bord gehabt bei uns.
0: Haben Sie genug Wasser oder sind die dann im Trocknen?
2: Nee, also die haben einen großen Tank bei sich. Das heißt, für die Vorführung hätten sie genug Wasser dabei. Aber wir könnten die auch über die Hydrantenanlage hier bei uns in der Liegenschaft mit versorgen.
0: Oh ja, okay. Und es gibt auch ein musikalisches Programm. Und das finde ich eigentlich total spannend. Sie haben in der Belegschaft, also unter den Kollegen, jemanden, der hobbymäßig in der Familie schöne Musik macht.
2: Ja genau, wir haben einen Kollegen, der aus einer sehr musikalischen Familie kommt und er bietet mit seinem Vater zum Beispiel ein Jazz-Duo an für den Tag und die Schwester ist praktischerweise auch noch eine Sängerin, so dass das Programm schön abgerundet werden kann.
0: Also wunderbar, Musik gibt es, gibt ein großes Kinderprogramm und ein Aspekt ist natürlich allein Öffentlichkeitsarbeit, um zu zeigen, was machen wir als Polizei, aber sie freuen sich auch über Nachwuchs, das heißt, wer so mit dem Gedanken spielt, als junger Mensch eventuell zur Polizei zu gehen, der würde fündig werden?
2: Ja, auf jeden Fall. Also unsere Einstellungsberater sind auch mit vor Ort, die dann für jegliche Fragen zur Einstellung, zum Werdegang, zur Polizei, zur Ausbildung dann auch Rede und Antwort stehen können.
0: Ist das eigentlich eher wirklich nur für junge Leute gedacht oder wären da auch Quereinstiege möglich in einem bestimmten Altersspektrum?
2: Also für den Polizeivollzugsdienst stellen wir ja auch bis zum Alter von 35 Jahren ein. Das heißt, wir haben auch noch Praktikumsangebote, die besprochen werden können im Rahmen dessen. Und darüber hinaus haben wir auch Tarifbeschäftigte bei uns. Da kann man auch Fragen dazu stellen, ob da Stellen derzeit frei sind.
0: Herr Clement, gibt es auch Bereiche, die Sie bewusst nicht zeigen bei der Polizei? Die
2: ja,
0: Zellen oder?
2: Also wir haben jetzt klar digitale Akten. Das heißt, die Akten sind jetzt nicht mehr so einfach einzusehen, wenn man sich in ein Büro verläuft. Nichtsdestotrotz sind das sensible Bereiche, wo dann unter anderem auch verfahrenstechnische Gegenstände liegen. Die dürfen natürlich dann nicht betreten werden und da bitten

Kurz vor 11 ist es, hier ist MDR Thüringen am Donnerstagvormittag. Jetzt eine schöne Nummer, gesungen von Laura Branigan, die wir eigentlich immer kennen von Self Control. Hier singt sie Gloria. Auch dieser Song ist uns im Ohr und das Original stammt eigentlich aus Italien von Umberto Tozzi. Aber hier englischer Text und ein toller Hit für Laura Branigan gewesen. Sie kam in die Billboard Charts Platz 2 und hatte damit einen der größten Erfolge ihrer Karriere. Dann bekam sie sogar eine Nominierung für den Grammy Award. Da ist sie dann allerdings unterlegen gewesen, aber bester weiblicher Pop-Vocal-Performance. Ja, wir freuen uns einfach an diesem tollen Song, der auch im Englischen super klingt. Gloria von Laura Branigan.

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6: Patientenschützer fordern mehr Transparenz und Hilfen bei Behandlungsfehlern. Der Vorstand der Deutschen Stiftung Patientenschutz, Eugen Brüsch, verweist auf schätzungsweise 20.000 vermeidbare Todesfälle pro Jahr in Krankenhäusern. In der Neuen Osnabrücker Zeitung forderte er ein zentrales Register für Behandlungsfehler sowie einen Härtefallfonds für Geschädigte. Die Fehlerkultur im Gesundheitswesen sei immer noch unterentwickelt. Der medizinische Dienst stellt am Mittag die gemeldeten Behandlungsfehler für das vergangene Jahr vor. Die heftige Gewitternacht hat in Teilen Thüringens erhebliche Schäden verursacht. Umgestürzte Bäume, überflutete Straßen und vollgelaufene Keller führten zu zahlreichen Einsätzen von Feuerwehr und Polizei. Besonders betroffen die Landkreise Gotha, Schmalkalden-Meiningen und Saalfeld-Rudolstadt. In Altenbeuthen setzte ein Blitzeinschlag ein Mehrgenerationenhaus in Brand. Der Schaden rund 150.000 Euro. Im Wartburgkreis wurden Windgeschwindigkeiten von bis zu 119 km/h gemessen. Außerdem kann bei Arnstadt ein Tornado nicht ausgeschlossen werden. Auf der A4 zwischen Gotha und dem Erfurter Kreuz riss der Sturm eine Schilderbrücke aus ihrer Verankerung. Mit Blick auf die niedrigen Gasspeicherstände warnt der Verbraucherzentrale Bundesverband vor steigenden Preisen. Die Verbandsvorsitzende Ramona Popp sagte der Rheinischen Post, Privathaushalte sollten prüfen, ob der eigene Gasvertrag eine Preisbindung über den Winter hinaus vorsehe. Andernfalls könnte sich ein Wechsel lohnen. Das Bundeswirtschaftsministerium hatte gestern angesichts niedriger Füllstände die Händler aufgefordert, mehr Gas einzuspeichern. 56 Jahre nach einem Brandanschlag auf das jüdische Gemeindezentrum in München ist der Fall aufgeklärt. Wie die Generalstaatsanwaltschaft mitteilte, wurde im Zuge neuer Ermittlungen als mutmaßlicher Täter ein Mann identifiziert, der dem rechten Milieu zugerechnet wird. Er sei bereits vor 6 Jahren gestorben. Im Februar 1970 war das Gemeindezentrum der israelitischen Kultusgemeinde in München angezündet worden. 7 Menschen starben. Junge Frauen schneiden in Deutschland bei der Bildung oft besser ab als junge Männer. Wie das Statistische Bundesamt mitteilte, waren 2024 von den gut 258.000 Personen mit Abitur mehr als die Hälfte Frauen. Junge Männer neigen dagegen eher dazu, früh von der Schule abzugehen, ohne im Anschluss mit einer Ausbildung zu beginnen. Jungs mussten im Schuljahr 2024/25 außerdem öfter eine Klasse wiederholen als Mädchen. Das waren die Nachrichten. 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
5: Dankeschön, Christine. Das Wetter in Thüringen bringt heute Werte zwischen 22 und 27 Grad. Ein paar Schauer, ansonsten eine Mischung von Sonne und Wolkenfeldern. Morgen im Wechsel Sonne und ein paar Wolken. Im Verlauf von Süden her stellenweise Schauer. Die Temperaturen morgen 21 bis 25 Grad. Am Wochenende leicht sinkend. Ansonsten bleibt das Wetter ähnlich. Und die Pollenbelastung durch Gräserpollen heute gering und durch Fußpollen mäßig. 11.04 Uhr. Hier sind die aktuellen Verkehrsmeldungen. A4 Richtung Dresden zwischen Kirchheimer Dreiecke und Friedewald. 10 Kilometer Stau und stockender Verkehr wegen eines defekten LKW. Hier brauchen Sie eine Stunde länger. A38 Richtung Leipzig zwischen Dreieck Halle Süd und Merseburg Süd stockender Verkehr. Da gibt es eine geräumte Unfallstelle. Und wegen umgestürzter Bäume sind unter anderem folgende Straßen gesperrt. Die B285 zwischen Hartschwinden und Dermbach. Die Straße zwischen Nesselhof und Nesselberg, zwischen Kleinschmalkalden und Heuberghaus, zwischen Seligenthal und Trusetal und zwischen Breitungen an der Werra und Bußhof. Auf der B88 in der Ortsdurchfahrt Bad Blankenburg befindet sich Öl auf der Fahrbahn und die Blitzer stehen in Arnstadt zum Lokschuppen in beiden Richtungen. In Eisenach in der Ernst-Thälmann-Straße, in Erfurt in der Weimarischen Straße stadtauswärts, in Schloss Fippach in der Weimarischen Straße und in Walldorf am Freien Platz Richtung Wasungen. Melden Sie Staus und Blitzer kostenfrei im MDR Thüringen Verkehrszentrum 0800 218 16 00. Ich bin Matthias Hase, wünsche einen schönen Donnerstag.
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0: Donnerstagvormittag, kurz nach 11. Hier ist MDR Thüringen. Sie haben es heute Morgen schon bei uns in den Nachrichten gehört. In Altenbeuthen am Hohen Wartestausee im Landkreis Saalfeld-Rudolstadt. Da hat in der Nacht ein Wohnhaus gebrannt. Es ist direkt abgebrannt. Durch ein Unwetter ist ein Blitz eingeschlagen. Und man kann am Ende sagen, großer Sachschaden. Die Bewohner, die sind zum Glück unverletzt. MDR Thüringen-Reporter Uwe Kelm in unserem Studio in Saalfeld. Wie ist jetzt der aktuelle Stand?
1: Also das Feuer ist aus. Das hat mir die Feuerwehr Drucknitz eben bestätigt. In der Nacht, da war da das Dach des Hauses komplett abgebrannt. 80 Feuerwehrmänner und Frauen, die haben gelöscht und ein Übergreifen auf andere Häuser damit verhindert. Am Vormittag ist dann ein großer Bagger im Einsatz gewesen. Der hat die verbliebene Geschossdecke nochmal angehoben, damit die Glutnester da drin auch gelöscht werden konnten. Und jetzt sind noch 25 Feuerwehrleute vor Ort. Da heißt es auch weiterhin erstmal abwarten. Denn Bauamt und Statiker, die müssen jetzt entscheiden, wie es weitergeht. Das Haus, das ist unbewohnbar, aber ob es abgerissen werden muss, das ist noch offen.
0: Die Bewohner konnten dem Ganzen ja quasi nur tatenlos zuschauen. Wie geht's denen denn jetzt?
1: Die sind ja, wie du sagst, zum Glück unverletzt und sie sind im Ort erstmal untergekommen. 6 Menschen haben in dem Haus gewohnt. Mehrere Generationen sind das. Also 3 Familien sind hier betroffen und sicherlich ein schwerer Schlag, nachdem man sich erstmal wieder sammeln muss. So hat es meine Kollegin Kathleen Bernhardt beschrieben, die heute früh vor Ort war.
0: Und die Feuerwehr Drognitz, die leitet diesen Einsatz und da ist bei uns in der Redaktion sofort ein Licht aufgegangen. Da gab es ja schon mal einen ähnlichen Fall.
1: Ja, vor fast genau einem Jahr in Drognitz, das ist der Nachbarort von Altenbeuthen, da ist der Blitz auch in ein Haus eingeschlagen. Das Feuer hatte aber im Ortskern richtig gewütet. 3 Wohnhäuser, 4 Scheunen sind damals abgebrannt. Dagegen ist es in Altenbeuthen etwas glimpflicher abgelaufen heute Nacht. Den Schaden schätzt die Polizei auf 150.000 Euro. Sicherlich auch dank der Feuerwehr, die alles gegeben hat. 4 Kameraden, die sind beim Löschen leicht verletzt worden, die konnten aber vor Ort behandelt werden.
0: Also der Dank unbedingt an die Feuerwehrkameraden. Und da kann man sehen, wie wichtig dieses Thema Feuerwehr bei uns im Freistaat Thüringen ist. Danke für dieses Update zum Brand in Altenbeuthen. Da hat ein Blitz heute Nacht in ein Haus eingeschlagen. 6 Menschen sind davon betroffen. Vielen Dank, Uwe.
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11.20 Uhr ist es, 10 Minuten vor 11:30. Hier ist MDR Thüringen. Wir haben schon mal ein paar Tipps fürs Wochenende. Da knattert und dröhnt es in Ettenhausen und da sind Leute unterwegs, die ein Schleppertreffen organisieren. Es ist das 14. Ettenhausen, ein Ortsteil von Bad Salzungen, das muss man schon mal sagen. Die treffen sich schon am Nachmittag zu einem gemütlichen Beisammensein am Freitagnachmittag und am Samstag dann startet das Treffen eigentlich ab 10 Uhr. Das heißt, da geht's offiziell los. Da gibt's dann Frühschoppen mit Blaskapelle und für die Jüngsten Hüpfburg und vielleicht das Besondere an dieser Veranstaltung, ein Ballonkünstler, der verzaubert die großen und kleinen Gäste. Eis gratis für die Kinder, gegrilltes für die Erwachsenen. Erwachsenen und Erbsensuppe aus der Gulaschkanone, das kündigen wir gern schon mal an. Also Ettenhausen, Schleppertreffen und wenn Sie es eher musikalisch mögen, können Sie sich morgen im Pfarrgarten von Bad Klosterlausnitz die schönsten Rocksongs dieser Welt anhören. Und zwar von Georg Schütz, der singt sie mit Herzblut. 19 Uhr geht's los, 10 Euro Abendkasse, Kinder und Jugendliche zahlen nichts. Auch da werden die Gäste verköstigt und das kann ich mir sehr romantisch vorstellen, in so einem Pfarrgarten zu sitzen und die schönsten Rocksongs von einem einzelnen Herrn zu hören. 11.21 Uhr ist es. Schönen Vormittag.

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3: Das Neueste für Mitte- und Westthüringen mit Sarah Rose. Guten Tag. Eisenach. Bei einer Einwohnerversammlung informiert die Stadt heute Abend über zwei umstrittene Projekte. Zum einen eine geplante Anlage mit rund 500.000 Legehennen bei Neukirchen, zum anderen über eine große Biogasanlage in Streckta. Im September entscheidet der Stadtrat über die Einleitung eines Bebauungsplanverfahrens. Dermbach-Bad Liebenstein. Die Thüringer Rhön ist am Dienstagabend besonders stark von einem Unwetter getroffen worden. Im Dermbacher Ortsteil Lindenau wurden laut MDR Wetterstudio mit 119 Kilometern pro Stunde die höchsten Windgeschwindigkeiten in Thüringen gemessen. Das entspricht Orkanböen. Umgestürzte Bäume und überschwemmte Straßen sorgten für zahlreiche Einsätze. Weimar. Die Volkshochschule startet heute mit rund 350 Kursen ins Herbstsemester. Neu im Programm sind unter anderem Kurse zur künstlichen Intelligenz. Rund 80 Angebote finden online oder hybrid statt. Auch die VHS Plus für ältere Menschen wird fortgesetzt, mit mehr Zeit für die einzelnen Themen. 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
4: Das Wetter in Thüringen. Erwin Schiffner aus Großbocka hat schon 26 Grad ablesen können. Die Luftfeuchtigkeit 85%. Im Moment keine Wolken. Und es hat in den letzten 24 Stunden in Großbocka 25 Millimeter Regen gegeben. Also 25 Liter pro Quadratmeter. Keine Wolken und einen schwachen Wind. Wie geht's weiter mit dem Wetter heute in Thüringen? 22 bis 27 Grad sind die Höchstwerte. Es kann immer noch ein paar Schauer geben. Meist allerdings ist es trocken. Eine Mischung aus Sonne und Wolken bei mäßigem bis böigem Südwestwind. Morgen wieder ein Wechsel von Sonne und Wolken. Im Verlauf von Süden einzelne Schauer, 21 bis 25 Grad und windig. Das Wochenende ähnlich im Wetter und etwas sinkende Temperaturen. 11.32 Uhr. Hier sind die aktuellen Verkehrsmeldungen. A4 Richtung Dresden zwischen Kirchheimer Dreieck und Friedewald. 10 Kilometer Stau und stockender Verkehr wegen eines defekten LKW. Sie brauchen 45 Minuten länger. A72 Richtung Hof zwischen Chemnitz-Rottluff und Stolberg Nord. 3 Kilometer stockender Verkehr an einer Baustelle. Hier brauchen Sie 15 Minuten länger. Wegen umgestürzter Bäume sind unter anderem gesperrt die B285 zwischen Hartschwinden und Dermbach. Die Straßen zwischen Nesselhof und Nesselberg. Zwischen Kleinschmalkalden und Heuberghaus, zwischen Seligenthal und Trusetal und zwischen Breitungen an der Werra und Bußhof. Auf der B88 in der Ortsdurchfahrt Bad Blankenburg weiterhin Vorsicht, hier ist Öl auf der Fahrbahn. Die Blitzer stehen in Arnstadt, zum Lokschuppen in beiden Richtungen, in Eisenach in der Ernst-Thälmann-Straße, in Erfurt Weimarische Straße stadtauswärts, in Schloss Fippach in der Weimarischen Straße und in Walldorf am Freien Platz Richtung Wasungen. Melden Sie Staus und Blitzer kostenfrei im MDR Thüringen Verkehrszentrum 0800 218 16 00. Vielen Dank und gute Fahrt.
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0: Auch wenn gerade die Temperaturen nicht ganz so sommerlich sind, wie wir es die letzten Wochen gewöhnt waren, wir denken uns nochmal zurück an den Strand, in den Urlaub. Und ich frage Sie jetzt mal, was würde Ihnen denn einfallen, was man alles so im Sand machen kann? Ja, Ballspielen, sich hinlegen, die Badedecke nochmal zurechtzuppeln oder auch das kühle Getränk schön in den Sand hineindrücken. Aber es gibt noch ganz andere Ideen. In Südjapan, da lassen sich Menschen tatsächlich am Strand in heißen Sand einbuddeln. Da guckt nur noch der Kopf am Ende raus. Warum das gemacht wird, wofür das gut sein soll, das hat ARD-Reporter Johannes Edelhoff selbst mal ausprobiert. Also warum machen die Japaner sowas Verrücktes, sich in den Sand einbuddeln zu lassen?
1: Weil es gut tun soll. Also in Ibusuki im Süden Japans schwören viele auf dieses Sandbaden. Das soll entspannen und bei allerlei Beschwerden helfen. Ich habe auch nachgeguckt, wissenschaftlich kann man das belegen oder nicht. Es gibt einfach dazu nicht so viele Studien. Aber die Tradition ist ziemlich alt und es funktioniert so. Unter dem Strand steigt heißes Thermalwasser auf und erhitzt den Sand auf ungefähr 52 Grad. Und da lassen sich die Leute dann freiwillig bis zum Hals eingraben. Aber natürlich kann man sich schon fragen, ist das jetzt noch Wellness oder eher eine Mutprobe?
0: Wie muss ich mir das vorstellen? Ist das wie ein Saunagang? Lässt man sich nur kurz einbuddeln? Muss man da eine bestimmte Zeit aushalten? Und kühlt man sich danach irgendwie auch wieder ab?
1: Also das funktioniert so, du kommst da an und ziehst erstmal ein Yukata an. Das ist so eine Art Kimono, also so eine Art Bademantel. Und mit dem legst du dich an den Strand. Und dann kommt ein Mitarbeiter mit einer Schaufel und der packt dir so nach und nach Sand auf den Körper. Der fängt erst an auf der einen Brustseite und schaufelt die dann zu bis zum Fuß runter. Und dann nimmt er die andere Seite und schaufelt dich auch mit Sand zu. Und dann liegen ungefähr 35 Kilo Sand auf deinem Körper. Und am Ende guckt nur noch dein Kopf raus und da liegst du dann erstmal 10 Minuten und bewegen ist nicht.
0: So, und wie fühlt sich das an?
1: Als ich da war, war da auch ein Japaner und dem liefen richtig die Schweißperlen runter und ich dachte nur, oh Gott, worauf habe ich mich da eingelassen? Das kann ja nicht besonders angenehm sein. Aber überraschenderweise fühlt sich das an wie so eine richtig schwere, warme Decke. Und ich bin sonst eher so wühlig, zappelig, wälze mich viel. Und in dem Moment lag ich da einfach 10 Minuten ganz still. Man kann gar nichts machen, man hört das Meer und man fährt so runter, so wird ganz ruhig. Und als ich rauskam, war ich so ganz klar. Also dieses Gefühl, wenn man vorher so 1000 Sachen im Kopf hatte und auf einmal ist man ganz tiefenentspannt und gleichzeitig wach. Also ich würde das sofort wieder machen. Und heißt, dadurch, dass man diesen Yukata anhat, bekommt man das nicht so mit. Nur an den Füßen wird das nach einer Zeit, die sind nackt, wird das nach der Zeit ein bisschen heiß. Aber insgesamt durch diesen Bademantel kann man das gut aushalten.
0: Liegen in 50 Grad heißem Sand, das machen Menschen in Südjapan. Ein Sandbad, bisher dachte jemand, das ist nur was für Hühner. Aber offensichtlich tut es auch Menschen gut und fühlt sich an wie eine schwere Decke. Vielen Dank für den Bericht, Johannes Edelhoff. Jetzt Joe Cocker, First We Take Manhattan.

So, wenn man krasse Unterschiede zwischen Stadt und Land mal auf den Punkt bringen will, dann gehen wir mal zum Thema Autofahren. Autofahrer auf dem Land, die suchen ewig nach einer billigen Tankstelle und Autofahrer in der Stadt suchen ewig nach einem billigen Parkplatz. Und manchmal findet sich gar keiner. Wenn es ihnen dann mal so geht, singen sie doch einfach mit Herbert Grönemeyer den Mambo. Ich wünsche noch einen schönen Tag mit MDR Thüringen. Nadine Witt übernimmt gleich nach den 12 Uhr Nachrichten. Ich bin Matthias Hase, sagt tschüss, bis morgen. Ich hasse nichts mehr.

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1: Es ist um 12. Christine Strecher bringt Sie jetzt auf den aktuellen Stand.
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3: Erst große Hitze und Dürre und jetzt Unwetter und Sturmböen. Das Wetter in Thüringen ist von einem Extrem ins andere umgeschlagen. Vergangene Nacht ist ja eine heftige Unwetterfront über Thüringen und auch weite Teile Deutschlands gezogen. Und die hat in vielen Regionen des Landes teils deutliche Spuren hinterlassen. Jana Münchhof aus der MDR Thüringen Nachrichtenredaktion. Wo war es denn besonders heftig?
4: Ja, besonders heftig war es in den Kreisen Gotha, Schmalkalden-Meiningen und Saalfeld-Rudolstadt. Hier mussten Feuerwehr und Polizei zu Dutzenden Einsätzen ausrücken. Heftiger Regen und Wind haben hier zahlreiche Keller volllaufen lassen, Straßen überflutet und sehr viele Bäume umgeworfen. So wurde zum Beispiel der Schlosspark Altenstein im Wartburgkreis verwüstet. Der Park musste wegen zahlreicher beschädigter oder umgestürzter Bäume eben gesperrt werden.
3: Ja, und einen großen Schrecken gab es ja für die Menschen in Altenbeuthen am Hohe Warte. Stausee. Dort ist ein Blitz in ein Mehrgenerationenhaus eingeschlagen.
4: Genau, der Blitz ist gegen Mitternacht eingeschlagen und hat dort ein Feuer ausgelöst. Das Feuer konnte erst am späten Vormittag gelöscht werden. Glück im Unglück gab es für die 6 Bewohnerinnen und Bewohner. Sie sind unverletzt geblieben. Allerdings ist das Haus unbewohnbar. Der Schaden wird auf 150.000 Euro geschätzt. Es gab noch mehr Vorfälle. Zwischen Oberhof und Steinbach-Hallenberg ist ein Baum vor ein fahrendes Auto gestürzt. Dabei sind 2 Menschen leicht verletzt worden. Und in Jena wurde in der Kulturarena des Konzerts der Band Suma Czovek wegen des Unwetters vorzeitig abgebrochen. Aber auch deutschlandweit haben die Unwetter schwere Schäden verursacht und sogar ein Todesopfer gefordert. In Rheinland-Pfalz wurde eine Spaziergängerin, die vor dem Unwetter Schutz gesucht hatte, von einem Baum erschlagen.
3: Ja, schauen wir nochmal nach Thüringen. Dort hat es ja auch den Ilm-Kreis ziemlich hart getroffen. In Ichtershausen ist das Dach eines Gebäudes des Abwasserzweckverbands zerstört worden. Dort ist unser MDR-Thüringen-Reporter Jürgen Kolarczyk vor Ort. Jürgen, wie ist die Lage?
5: Ja, hier sieht's wirklich wild aus. Überall liegen Trümmer des blauen Blechdachs rum, inklusive der Dämmung. Die Aufräumarbeiten, die sind in vollem Gange. Heute Nacht so zwischen 22 und 22.30 Uhr, da muss hier ein Tornado mit über 100 Stundenkilometern über das Gelände gefegt sein. Das hat mir Jens Kölmer, der stellvertretende Bereichsleiter, erzählt. Und dieser Tornado, der hat das Dach dann komplett abgedeckt und das ist immerhin über 800 Quadratmeter groß. Trümmerteile lagen mehrere hundert Meter über das angrenzende Feld verteilt. Die hat man in der Zwischenzeit per Hand und mit dem Bagger wieder eingesammelt. Ein großer Kran, der hat die Reste des Dachs gesichert. Allerdings war im Haus die Elektrik abgesoffen, aber auch die wurde wieder notdürftig repariert, sodass die Trinkwasserversorgung für den Ilmkreis bis hoch nach Gelberg weiter geleistet ist. Wie hoch der Schaden am Ende sein wird, den der Sturm hier angerichtet hat, das ist noch nicht abzusehen.
3: Ein gut funktionierendes WLAN-Netz an Schulen und modern ausgestattete Unterrichtsräume. 700 der fast 900 Schulen in Thüringen können das mittlerweile bieten. Rund 200 Schulen hinken bei der Digitalisierung aber noch hinterher und haben noch nicht den empfohlenen Stand erreicht. Das hat eine Anfrage von MDR Thüringen an das Bildungsministerium ergeben. Juliane Meyer-Lorenz aus der MDR-Rechercheredaktion, wo hakt es denn da genau?
6: Naja, vor allem daran, dass Lehrer und Schüler im Unterricht keine digitalen Geräte wie iPads oder auch Whiteboards nutzen können. Die Schulen selbst haben Internet und das ist aber in den Klassenräumen noch nicht in dem Maße ausgebaut, dass die Kinder eben digital lernen können. Solche Schulen sind in ganz Thüringen verteilt und haben bei der Digitalisierung noch erheblichen Nachholbedarf.
3: Ja, aus den Mitteln des Bundes, aus dem Digitalpakt 1 ist ja schon einiges in die Schulen geflossen und jetzt folgt der Digitalpakt 2. Wie viel Geld gibt es für Thüringen?
6: Damit stehen den Schulen in Thüringen bis 2032 rund 130 Millionen Euro zur Verfügung. Die können unter anderem für den Aufbau und die Verbesserung der digitalen Vernetzung in den Gebäuden genutzt werden. Vorausgesetzt, die Schulträger sehen das auch so, denn die priorisieren nämlich die Sanierung von Schulen und das ist mitunter eben auch der Grund, warum manche Schule noch immer auf schnelles Netz im Gebäude wartet. In den meisten Schulen ist das aber spätestens seit der Corona-Pandemie Standard, denn damals gab es einen enormen Fortschritt bei der technischen Ausstattung. Trotzdem, so kritisiert der Lehrerverband, gibt es in ganz Thüringen große Unterschiede zwischen den einzelnen Schulen. Das soll mit dem neuen Digitalpakt möglichst schnell behoben werden.
3: Und jetzt kommen wir zu einer ganz besonderen Schule. 100 Jahre gibt es sie bereits, die Thüringer Landessportschule in Bad Blankenburg. Mit einem Sommerfest wird dieses Jubiläum am Abend gefeiert. Der Sportcampus hat eine wechselvolle Geschichte hinter sich. Heute ist er ein modernes Sport- und Tagungszentrum mit 15 Hektar Außenanlage. MDR Thüringen-Reporterin Sandra Vogtmann. Wie hat eigentlich alles angefangen?
7: Mitte der 1920er Jahre war das Gelände im Schwarzertal noch ein Kartoffelacker. Am 30. Mai 1926 wurden dann ein im Bauhausstil errichtetes Turnerhaus und ein Sportplatz mit Tribüne eingeweiht. Während der NS-Zeit war der Komplex Gausportschule, dann Lazarett und nach dem Krieg Flüchtlingsherberge. Auf dem Sportplatz wurden dann erneut Kartoffeln angebaut. Ab den 50er Jahren waren dann Bezirkssportschulen sowie die Kinder- und Jugendsportschule dort zu Hause. Heute gehört die Schule dem Landessportschule. Sportbund. Trainiert werden kann nun auf verschiedenen Sportplätzen sowie in einer Vierfelderhalle.
3: Ja, in 100 Jahren ist aber nicht nur baulich viel passiert, sondern auch sportlich. Welche Namen und Höhepunkte fallen dir da ein?
7: Heike Drechsler beispielsweise war als Kind hier, aber auch Trainer wurden hier ausgebildet. Uli Wegner, Boxtrainerlegende, der mehrere Weltmeister betreute. Andi Langenhahn, ehemaliger Rennrodler, hat hier im Trainingslehrgang die Schulbank gedrückt und ist inzwischen Dozent. Daran wird schon sichtbar, in Bad Blankenburg sind viele Sportarten zu Hause. Die Fußballmannschaften von Borussia Mönchengladbach, aber auch RB Leipzig waren schon da. Damit die Trainingsbedingungen auch weiterhin top sind, muss allerdings investiert werden. 25 Millionen sind veranschlagt, zum Beispiel für eine neue Tartanbahn.
2: Was außerdem noch wichtig ist.
3: Knapp 3.100 medizinische Behandlungsfehler sind in Deutschland im vergangenen Jahr bestätigt worden. Das geht aus dem aktuellen Bericht des Medizinischen Dienstes hervor. In 2.700 Fällen entstanden dadurch Schäden. Knapp 100 Fehler trugen zum Tod eines Menschen bei oder waren mitverantwortlich. Städte und Gemeinden in Thüringen ziehen eine positive Bilanz zu den sogenannten Mängelmeldern. Wie die Kommunen MDR Thüringen mitteilten, werden die Apps unterschiedlich häufig genutzt. In Erfurt gab es seit 2023 rund 11.000 Meldungen, in Sondershausen im vergangenen Jahr etwa 340. Wegen der niedrigen Gasspeicherstände warnt der Verbraucherzentrale Bundesverband vor steigenden Preisen. Die Verbandsvorsitzende Ramona Popp sagte der Rheinischen Post, Privathaushalte sollten prüfen, ob der eigene Gasvertrag eine Preisbindung über den Winter hinaus vorsehe. Andernfalls könnte sich ein Wechsel lohnen. Das waren die Nachrichten. 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
8: Dankeschön, Christina. Wir schauen aufs Wetter. Heute Nachmittag so ein Sonnenwolkenmix. Es gibt ein paar Schauer noch. Ansonsten meist trocken und weiter recht windig noch. Ein böiger Südwestwind, mit dem haben wir es noch zu tun. Die Tageshöchstwerte heute 22 bis 27 Grad. In der Nacht wechselnd bewölkt, meist trocken bei 16 bis 13 Grad. Und morgen erwarten wir Sonne und Wolken im Wechsel. Im Tagesverlauf stellenweise noch ein paar Schauer bei 21 bis 25 Grad. Und am Wochenende wird es ein bisschen kühler, 18 bis 21 Grad die Höchstwerte und auch ein bisschen durchwachsen. Wechselnd bewölkt mit Sonne, Samstag einige Schauer und Gewitter, am Sonntag dann ein bisschen trockener. Damit ist es 8:08. Hier sind die aktuellen Verkehrsmeldungen. Und zwar schauen wir auf die A4 Richtung Dresden. Zwischen Kirchheimer Dreieck und Friedewald ist die Autobahn wegen zwei defekter LKWs im Baustellenbereich blockiert. Im Moment Stau. Auf der A70 Richtung Schweinfurt zwischen Eltmann und Knetzgau. Vorsicht, hier ragt die Schutzplanke in die linke Fahrspur hinein. A72 Richtung Hof zwischen Chemnitz-Rottluff und Stolberg Nord. 3 Kilometer Stau an einer Baustelle. Hier brauchen Sie 20 Minuten länger. Und wegen umgestürzter Bäume sind unter anderem gesperrt die B285 zwischen Hart-Schwinden und Dermbach, die Straßen zwischen Nesselhof und Nesselberg, zwischen Kleinschmalkalden und Heuberghaus, dann zwischen Seligenthal und Rusetal und zwischen Breitungen, Werra und Bußdorf. Dann gibt es Blitzer. Die stehen in Arnstadt zum Lokschuppen in beiden Richtungen. In Erfurt in der Weimarischen Straße stadtauswärts, in Schloss Wippach in der Weimarischen Straße und in Walldorf am Freien Platz Richtung Wasungen. Weitere Staus und Blitzer melden Sie uns bitte kostenfrei ins MDR Thüringen Verkehrszentrum 0800 218 16 00. Vielen Dank und gute und sichere Fahrt. Ich bin Nadine Witt, wünsche Ihnen noch einen schönen Donnerstagmittag.
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9: Wir schauen aufs Wetter. 20 Grad meldet uns Andreas Jäger aus Weißenborn und 21 Grad sind es bei Siegfried Lawin in Haselbach. 22 bis 27 Grad, so warm wird es heute noch. Es gibt so einen Sonne-Wolken-Mix, ein paar Schauer, es bleibt ansonsten heute meist trocken. Es weht allerdings weiter noch ein böiger Südwestwind, aber nicht zu vergleichen mit dem Unwetter, was wir ja gestern hatten. Darüber spreche ich gleich noch mit Diana Weise im MDR-Wetterstudio. Jetzt schauen wir erstmal auf die Nacht. Wechselnd bewölkt, meist trocken, 16 bis 13 Grad, morgen dann Sonne und Wolken im Wechsel. Im Tagesverlauf von Süden her stellenweise noch ein paar Schauer bei 21 bis 25 Grad. Am Wochenende wird es ein bisschen kühler, Werte so zwischen 18 und 21 Grad. Dazu am Samstag noch einige Schauer und Gewitter. Am Sonntag wird es trockener und so ein Wechsel aus Sonne und Wolken wird es geben am Wochenende. Damit ist es jetzt 12.30 Uhr. Hier sind die aktuellen Verkehrsmeldungen. Die A4 Richtung Dresden ist zwischen Bad Hersfeld und Friedewald wegen 2 defekter LKW im Baustellenbereich blockiert. Zurzeit Stau bis Kirchheimer Dreieck. A72 Richtung Hof zwischen Chemnitz-Rottluff und Stolberg-Nord 3 Kilometer Stau an einer Baustelle. 30 Minuten Wartezeit. Wegen umgestürzter Bäume sind unter anderem gesperrt die B285 zwischen Hartschwinden und Dermbach. Die Straßen zwischen Nesselhof und Nesselberg, zwischen Kleinschmalkalden und Heuberghaus, zwischen Seligenthal und Trusetal und zwischen Breitungen Werra und Bußhof. Weitere Staus und Blitzer haben wir gerade nicht. Doch Blitzer, Entschuldigung, die hätte ich ja fast übersehen. Blitzer in Arnstadt, zum Lokschuppen in beiden Richtungen aufgepasst. In Erfurt in der Weimarischen Straße stadtauswärts. In Schloss Wippach in der Weimarischen Straße wird geblitzt. Und in Walldorf am Freien Platz Richtung Wasungen. So, falls Sie noch was gesehen haben, Staus und Blitzer, gerne her damit. Zu uns ins MDR Thüringen Verkehrszentrum. Kostenfrei erreichen Sie uns unter 0800 280. 16 00. Vielen Dank und gute Fahrt.
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0: Claudia Thüringen mit 4. 12.41 Uhr ist es.
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0: Ja, Diana Weise ist im MDR Thüringen Wetterstudio. Ich grüße dich erstmal, Diana. Hallo.
2: Hallo, Nadine.
0: Da kam ja ordentlich was runter. Unwetter bei uns in Thüringen gestern. Doch ganz ordentliche Windgeschwindigkeiten. Wie schnell war der Wind unterwegs?
2: Da wurden sogar Orkanböen registriert, ganz im Südwesten in Dernbach. Das war dann abends um 10, 119 Kilometer pro Stunde. Mhm. Zwei Stunden später waren auch im Vogtland, Tanna, schwere Sturmböen, 100 Kilometer pro Stunde mit dabei. Und das war wie so ein Weg einer Superzelle, die eben von West nach Ost mit dem Sturm vor allem im Süden Schäden angerichtet hat. Der Regen hat allerdings alle erwischt. Und da sind wir auf der Schmücke mit 34 Liter pro Quadratmeter, aber auch in Weimar mit 33 Liter pro Quadratmeter, Wasungen hatte 31 Liter pro Quadratmeter. Das waren schon größere Mengen und Hagel, kleiner Hagel war da auch mit dabei. Also das war gestern Abend und bis in die Nacht hinein sehr heftig, hat sich jetzt aber beruhigt. Dieses Randtief ist weggezogen und wir haben es heute dann doch überall mit Sonne und ein paar Quellwolken zu tun und ganz selten mal mit einem schwachen Schauer. Bei Temperaturen mit dem Bögen Südwestwind sind es immerhin 22 bis 27 Grad wieder.
0: Du hast gesagt, es hat sich beruhigt. Ist heute Nacht noch mal was zu erwarten oder war es das jetzt erstmal?
2: In dieser Nacht kommt kein Regen auf uns zu. Wolken sind zwar da, aber eben dazwischen auch mal Auflockerungen, Aufklarungen. Mhm. 16 bis 13 Grad die Tiefstwerte.
0: Okay, wie sieht es denn morgen aus?
2: Morgen haben wir es tagsüber auch noch recht freundlich mit Sonne und ein paar Wolken und 21 bis 25 Grad. Dann morgen Abend wird es aber schon wieder ein bisschen interessanter in Sachen Schauern. Und die Nacht zum Sonnabend und der Sonnabend selber, da gibt es durchaus wieder Schauer und Gewitter. Also da müssen wir gucken, wie sich die Lage dann entwickelt. Sieht aus heutiger Sicht nicht ganz so heftig aus und wird dann im Laufe des Sonnabends wahrscheinlich auch freundlicher. Allerdings nur noch mäßig warm, da sind die Höchstwerte so bei 21 Grad zu finden.
0: Okay, ist es dann auch der Trend fürs gesamte Wochenende, also Sonntag auch?
2: Der Sonntag auch nicht allzu warm, 18 bis 23 Grad erwarten wir und dann wird es über weite Strecken auch trocken und freundlich mit Sonne sein.
0: Sehr schön, dann danke ich dir für die Aussichten. Hab noch einen schönen Tag, bis dann.
2: Gleichfalls, tschüss.
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7: Es ist 13 Uhr, jetzt alle wichtigen Meldungen von Christine Strecher.
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8: Deutschlandweit sind im vergangenen Jahr knapp 3.100 medizinische Behandlungsfehler bestätigt worden. Das geht aus dem neuen Bericht des Medizinischen Dienstes hervor. In 2.700 Fällen führten die Fehler zu Schäden, in knapp 100 Fällen zum Tod. Rund 150 Vorfälle stuften die Gutachter als besonders gravierend ein. Dazu zählen schwerwiegende Medikationsfehler oder auch im Körper vergessenes Operationsmaterial wie Tupfer. Die Prüfer gehen von einer hohen Dunkelziffer an Handlungsfehlern aus. Die Thüringer Industrie hat im ersten Halbjahr weniger Umsatz erzielt als im Vorjahreszeitraum. Wie das Statistische Landesamt mitteilte, sank der Umsatz der Betriebe mit mindestens 50 Beschäftigten um gut 4% auf rund 18 Milliarden Euro. Der Ilm-Kreis bleibt dabei landesweit die umsatzstärkste Industrieregion. Allerdings verzeichnete der Kreis zugleich den stärksten Rückgang gegenüber dem Vorjahr. Zuwächse gab es dagegen unter anderem im Landkreis Gotha, im Kreis Schmalkalden-Meiningen und in der Stadt Gera. Die Zufriedenheit der Auszubildenden ist auf ein neues Tief gesunken. Das geht aus einer Umfrage für den Ausbildungsreport des Deutschen Gewerkschaftsbunds hervor. Demnach ist nur noch jeder dritte Azubi mit seiner Ausbildung zufrieden, der niedrigste Wert seit Beginn der Erhebung. Vor allem die mentale Gesundheit leidet mittlerweile. Jeder zweite Azubi fühlt sich laut der Umfrage psychisch belastet. 56 Jahre nach einem Brandanschlag auf das jüdische Gemeindezentrum in München ist der Fall aufgeklärt. Wie die Generalstaatsanwaltschaft mitteilte, wurde im Zuge neuer Ermittlungen als mutmaßlicher Täter ein Mann identifiziert, der dem rechten Milieu zugerechnet wird. Er sei bereits vor 6 Jahren gestorben. Im Februar 1970 war das Gemeindezentrum der israelitischen Kultusgemeinde in München angezündet worden. 7 Menschen starben. Der Klimawandel wird laut Experten zu viel mehr Waldbränden in Europa führen als heute. Zu diesem Ergebnis kommen das Potsdam-Institut für Klimafolgenforschung und die Senckenberg-Gesellschaft für Naturforschung. Die genaue Entwicklung hängt demnach vom Kampf gegen Treibhausgase und den Temperaturanstieg ab. Im schlimmsten Fall könnte sich die von Bränden betroffene Fläche bis zum Ende des Jahrhunderts fast verdreifachen. Die Experten fordern, mehr Satelliten- und KI-gestützte Früherkennung einzusetzen, um Waldbrände zu verhindern. Das waren die Nachrichten. 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
7: Dankeschön, Christina. Wir schauen aufs Wetter heute Nachmittag. So ein Sonne-Wolken-Mix, ein paar Schauer gibt's noch, ansonsten bleibt's meist trocken. Und windig ist es heute auch noch, ein böiger Südwestwind ist noch unterwegs. 22 bis 27 Grad, so warm wird's heute. In der Nacht 16 bis 13 Grad, wechselnd bewölkt, aber meist trocken. Morgen dann Sonne und Wolken im Wechsel, im Tagesverlauf von Süden her stellenweise noch ein paar Regenschauer, ansonsten trocken bei 21 bis 25 Grad. Das Wochenende wechselhaft mit Sonne, Wolken, am Samstag noch einige Schauer und Gewitter, Sonntag trockener und insgesamt etwas kühler, Temperaturen zwischen 18 und 21 Grad. Damit ist es 3 Minuten nach 1. Und hier sind die aktuellen Verkehrszeiten. Meldungen. Wir schauen auf die A4 Richtung Dresden. Zwischen Bad Hersfeld und Friedewald ist die Autobahn wegen 2 defekter Lkw im Baustellenbereich blockiert. Zurzeit Stau bis Kirchheimer Dreieck. A72 Richtung Hof. Zwischen Chemnitz-Rottluff und Stolberg Nord 3 Kilometer Stau an einer Baustelle. 20 Minuten dauert's länger. Die B281, Trip des Saalfeldes zwischen Dreitsch und Neustadt an der Orla an beiden Richtungen nach einem Unfall gesperrt. Hier ist ein Rettungshubschrauber im Einsatz. Und wegen umgestürzter Bäume sind unter anderem gesperrt die B285 zwischen Hartschwinden und Dermbach, die Straßen zwischen Nesselhof und Nesselberg, zwischen Kleinschmalkalden und Heuberghaus, zwischen Seligenthal und Trusetal und zwischen Breitungen Werra und Bußhof. Es wird geblitzt, in Arnstadt zum Lokschuppen in beiden Richtungen, in Erfurt in der Weinerischen Straße stadtauswärts und in Walldorf am Freien Platz Richtung Wasungen. Weitere Staus und Blitzer melden Sie uns bitte kostenfrei ins MDR Thüringen Verkehrszentrum 0800 218 16 00. Vielen Dank, gute Fahrt. Ich bin Nadine Witt und wünsche Ihnen noch eine schöne Mittagszeit.
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0: Love Me Do, das sind die Beatles hier bei MDR Thüringen. 13.14 Uhr wird es.
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0: Mit einem großen Festwochenende werden 900 Jahre Vollenborn im Kreis Eichsfeld gefeiert. Morgen 18 Uhr geht es los mit einem Mittelaltermarkt und einem Konzert im Festzelt. Samstagvormittag lockt dann der Bauernmarkt. Ab 15 Uhr ist ein Kindernachmittag mit Liedermacher geplant. 21 Uhr startet dann der Tanzabend auf der Festwiese. Und der Sonntag, der steht ganz im Zeichen eines historischen Festumzuges durch den Ort. Abends wird dann mit Brass Vegas gefeiert. Ja, und 20 Jahre jünger, zumindest offiziell, ist Westhausen im Eichsfeld. Die 880-Jahr-Feier startet morgen mit 4-2-Floor. Ab 21 Uhr sind dann auch gleich 4 DJs an den Reglern und sorgen für gute Stimmung mit Musik und Tanz. Am Samstagabend gibt es dann auch im Festzelt Musik von 4 Bands. Höhepunkt zum Abschluss ist dann am Sonntagnachmittag auch ein großer Festumzug gestaltet von Vereinen aus der Region. 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

0: Andrew Lloyd Webbers, Jesus Christ Superstar. Maßgeschneidert für eine der schönsten Kulissen Deutschlands. 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
6: Wir schauen aufs Wetter hier bei uns in Thüringen und die Temperaturen aktuell von Sandra Dietrich aus Ammann. Hier Sonne und Wolken im Wechsel, leichter Wind weht, aktuell 24 Grad, 22 bis 27 Grad. So warm wird es heute noch. Es gibt weiterhin so einen Sonne-Wolken-Mix. Ein paar Schauer sind auch noch unterwegs, ansonsten bleibt es aber schon meist trocken. Und recht windig ist es. In der Nacht wechselnd bewölkt, trocken, meist zumindest. 16 bis 13 Grad die Tiefstwerte. Und morgen erwarten wir so einen Wechsel aus Sonne und Wolken im Tagesverlauf von Süden her. Stellenweise auch Regenschauer bei 21 bis 25 Grad. Und am Wochenende wird es ein bisschen kühler mit 18 bis 21 Grad in der Spitze. Wechselnd bewölkt dazu mit Sonne. Am Samstag einige Schauer und Gewitter. Der Sonntag ist dann ein bisschen trockener. Damit 13.31 Uhr. Hier sind die aktuellen Verkehrsmeldungen. Die A4 Richtung Dresden ist zwischen Bad Hersfeld und Friedewald wegen zwei defekter LKW im Baustellenbereich blockiert. Zurzeit Stau bis Kirchheimer Dreieck. A72 Richtung Hof zwischen Chemnitz-Rottluff und Stolberg Nord. 6 Kilometer Stau an einer Baustelle. 45 Minuten dauert's länger. Auf der B281 Trip des Saalfeld zwischen Dreitsch und Neustadt an der Orla gibt es Behinderungen nach einem Unfall. Und wegen umgestürzter Bäume durch das Unwetter gestern sind unter anderem gesperrt die B285 zwischen Hartschwinden und Dermbach, die Straßen zwischen Nesselhof und Nesselberg, zwischen Kleinschmalkalden und Heuberghaus, zwischen Seligenthal und Rusetal und auch zwischen Breitungen Werra und Bußhof. Dann habe ich Blitzer für Sie. Die stehen in Arnstadt zum Lokschuppen in beiden Richtungen, in Erfurt in der Weimarischen Straße stadtauswärts und in Waldorf am Freien Platz Richtung Wasungen. Weitere Staus und Blitzer melden Sie uns bitte kostenfrei ins MDR Thüringen Verkehrszentrum 0800 218 16 00. Vielen Dank und gute und sichere Fahrt.
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Das sind Uriah Heep mit Lady in Black hier bei MDR Thüringen. 13.39 Uhr. Vorsicht Autofahrer, es gibt eine Meldung aus dem MDR Thüringen Verkehrszentrum. Betrifft die A9 Berlin-München. Zwischen Dreieck Bayerisches Vogtland und Hof West liegen Getränkekisten und Flaschen auf der Fahrbahn. Bitte fahren Sie vorsichtig.

0: Billy Idol ist das hier bei MDR Thüringen. 13.42 Uhr, einfach gute Musik.
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0: Ja, und wenn wir über Deutschrock sprechen, landen wir gedanklich ganz schnell bei den ganz Großen wie Udo Lindenberg, Peter Maffay, Heinz-Rudolf Kunze oder auch die Ostlegenden Silly oder auch die Pudis. Aber wer dabei oft vergessen wird, ist Rio Reiser. Kopf und Stimme der Band Tonsteiner Scherben hat Rio Anfang der 70er Jahre den Sound der deutschen Studentenrevolte und Hausbesetzerszene geprägt wie kein zweiter.
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Legendär bis heute, dieser Song über das besetzte Haus Georg von Rauch. In Berlin-Kreuzberg, nur ein paar hundert Meter weiter entfernt vom heutigen Rio-Reiser-Platz. Und genau dort stehen heute sicherlich wieder unzählige Kerzen und Blumen, denn heute vor genau 30 Jahren ist Rio Reiser viel zu früh und auch zu jung gestorben. Ja, seine Songs, die sind aber geblieben und das ist, wie ich finde, auch eine schöne Form von Unsterblichkeit. Jetzt hören wir Junimond hier bei MDR Thüringen. Rio Reiser.

0: Die Kirschernte auf der Fahner Höhe ist das Paradies auf Erden. 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
4: Es ist 14 Uhr, jetzt alle wichtigen Meldungen von Christine Strecher.
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5: Nach dem Unwetter in Thüringen ist im Landkreis Gotha offenbar ein Mensch ums Leben gekommen. Wie das Landratsamt mitteilte, ist das Unglück am Morgen in der Gemeinde Georgenthal passiert. Einzelheiten zu den Todesumständen und zum Todesopfer will das Landratsamt vorerst nicht mitteilen. Insgesamt zog das Amt für den Kreis eine massive Schadensbilanz. Die meisten Schäden gab es demnach in Ortruf, Tambach-Dietharz und in den Landgemeinden Georgenthal und Dreigleichen. Die Thüringer Industrie hat im ersten Halbjahr weniger Umsatz erzielt als im Vorjahreszeitraum. Wie das Statistische Landesamt mitteilte, sank der Umsatz der Betriebe mit mindestens 50 Beschäftigten um gut 4% auf rund 18 Milliarden Euro. Der Ilm-Kreis bleibt dabei landesweit die umsatzstärkste Industrieregion. Allerdings verzeichnete der Kreis zugleich den stärksten Rückgang gegenüber dem Vorjahr. Zuwächse gab es dagegen unter anderem im Landkreis Gotha, im Kreis Schmalkalden-Meiningen und in der Stadt Gera. Deutschlandweit sind im vergangenen Jahr knapp 3.100 medizinische Behandlungsfehler bestätigt worden. Das geht aus dem neuen Bericht des Medizinischen Dienstes hervor. Einzelheiten zu den Fällen von MDR Thüringen-Reporterin Oda Tischewski.
6: OP am rechten statt am linken Bein, Klammer im Bauchraum vergessen, der falsche Patient auf dem Tisch. 150 sogenannte Never-Events hat der medizinische Dienst gezählt. Fehler also, die leicht vermeidbar wären und keinesfalls passieren dürften. Aber auch weniger drastische Fälle könnten für Patienten langfristige Folgen haben. Anhaltende Schmerzen, lange Genesungsphasen, 97 der Behandlungsfehler endeten sogar tödlich. Als besonders kritisch stufen die Gutachter dabei die Schnittstellen ein. Wenn Patienten von der Intensiv- auf Normalstation verlegt oder nach Hause entlassen würden, passierten Kommunikationsfehler zur Weiterbehandlung oder Medikation.
5: Die Zufriedenheit der Auszubildenden ist auf ein neues Tief gesunken. Das geht aus einer Umfrage für den Ausbildungsreport des Deutschen Gewerkschaftsbunds hervor. Demnach ist nur noch jeder dritte Azubi mit seiner Ausbildung zufrieden. Der niedrigste Wert seit Beginn der Erhebung. Vor allem die mentale Gesundheit leidet mittlerweile. Jeder zweite Azubi fühlt sich laut der Umfrage psychisch belastet. Der Klimawandel wird laut Experten zu viel mehr Waldbränden in Europa führen als heute. Zu diesem Ergebnis kommen das Potsdam-Institut für Klimafolgenforschung und die Senckenberg-Gesellschaft für Naturforschung. Die genaue Entwicklung hängt demnach vom Kampf gegen Treibhausgase und dem Temperaturanstieg ab. Im schlimmsten Fall könnte sich die von Bränden betroffene Fläche bis zum Ende des Jahrhunderts fast verdreifachen. Die Experten fordern, mehr Satelliten- und KI-gestützte Früherkennung einzusetzen, um Waldbrände zu verhindern. Das waren die Nachrichten. 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
4: Dankeschön, Christine. Wir schauen aufs Wetter. Heute locker bewölkt, teils heiter, meist trocken und windig. Bis zum Abend 22 bis 27 Grad. In der Nacht 16 bis 13 Grad. Weitgehend trocken und morgen erwarten wir Sonne, einige Wolken. Im Tagesverlauf noch ein paar Schauer bei 21 bis 25 Grad. Und das Wochenende ist ein bisschen kühler, 18 bis 21 Grad. Wechselnd bewölkt mit Sonne. Am Samstag noch einige Schauer und Gewitter. Am Sonntag wird es trockener sein. Damit ist es jetzt 3 Minuten nach 2.
7: Und hier sind die aktuellen Verkehrsmeldungen. Die A4 Richtung Dresden ist zwischen Bad Hersfeld und Friedewald wegen 2 defekter LKW im Baustellenbereich blockiert. Zurzeit Stau bis Kirchheimer Dreieck. A9 Richtung Berlin zwischen Hof West und Dreieck Bayerisches Vogtland ist die Autobahn wegen Aufräumarbeiten blockiert. Hier liegen Getränkekästen und Flaschen auf der Fahrbahn. A72 Richtung Hof zwischen Chemnitz-Rottluff und Stolberg Nord 6 Kilometer Stau an einer Baustelle. 10 Minuten brauchen Sie länger. Auf der B281 Triptes Saalfeld zwischen Dreitsch und Neustadt an der Orla Behinderungen nach einem Unfall. Und wegen umgestürzter Bäume sind unter anderem noch gesperrt die B285 zwischen Hartschwinden und Dermbach, die Straßen zwischen Seligenthal und Trusetal und zwischen Breitungen Werra und Bußhof. Es wird geblitzt auf der A9 Richtung München zwischen Eisenberg und Bad Klosterlausnitz. In Eisenberg in der Streckdaer Allee, in Eisenach in der Streckdaer Allee, so rum ist richtig. Dann in Waldorf am freien Platz Richtung Wasungen. Und wenn Sie noch was gesehen haben, dann rufen Sie uns gerne an. Kostenfrei im MDR Thüringen Verkehrszentrum 0800 218 16 00. Dankeschön und gute Fahrt. Ich bin Nadine Witt, wünsche eine schöne Mittagszeit.
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Das Electric Light Orchestra hier bei MDR Thüringen. Einfach gute Musik mit Last Train to London. Vorsicht Autofahrer, es gibt eine aktuelle Meldung aus dem MDR Thüringen Verkehrszentrum. Betrifft die A9 Richtung München. Zwischen Hof West und Münchberg Nord. Hier liegt ein LKW-Radkasten auf der Fahrbahn. Bitte fahren Sie vorsichtig.

0: Das ist Rod Stewart hier bei MDR Thüringen. Einfach gute Musik. 14.15 Uhr, Viertel drei jetzt.
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7: Wir schauen aufs Wetter. 22 Grad werden uns aus Triptis und auch aus Bad Tennstedt gemeldet. Bis 27 Grad erwarten wir heute die Höchstwerte. Bis zum Abend locker bewölkt, teils heiter, meist trocken und noch ein bisschen windig. In der Nacht wechselnd bewölkt, weitgehend trocken und es kühlt ab auf 16 bis 13 Grad. Morgen dann Sonne, einige Wolken, im Tagesverlauf auch noch ein paar Schauer, 21 bis 25 Grad. Das Wochenende gestaltet sich wechselhaft mit Sonne. Am Samstag gibt es einige Schauer und noch ein paar Gewitter. Am Sonntag ist es trockener und insgesamt kühler, Temperaturen zwischen 18 und 21 Grad. Damit ist es 14.31 Uhr. Und hier sind die aktuellen Verkehrsmeldungen. Wir schauen auf die A4 und zwar in Richtung Dresden. Da ist die Autobahn zwischen Bad Hersfeld und Friedewald wegen zwei defekter Lkw im Baustellenbereich blockiert. Zurzeit Stau bis Kirchheimer Dreieck. A9 Richtung Berlin zwischen Hof-West und Dreieck Bayerisches Vogtland. Hier finden Aufräumarbeiten statt, deswegen ist die Autobahn blockiert. Zurzeit Stau. Wegen umgestürzter Bäume sind unter anderem noch gesperrt die B285 zwischen Hartschwinden und Dermbach und die Straßen zwischen Seligenthal und Trusetal und zwischen Breitungen, Werra und Bußhof. Außerdem wird geblitzt, und zwar auf der A9 Richtung München zwischen Eisenberg und Bad Klosterlausnitz, in Eisenach in der Streckdaer Allee, dann in Saalfeld in der Schlossstraße Richtung Markt aufgepasst. Weitere Staus und Blitzer, die melden Sie uns bitte kostenfrei ins MDR Thüringen Verkehrszentrum 0800 218 16 00. Vielen Dank und gute und sichere Fahrt.
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0: Sorte Revival hier bei MDR Thüringen. Es ist jetzt 14.40 Uhr.
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0: Gestern wahnsinnige Unwetter schon wieder bei uns in Thüringen mit Windgeschwindigkeiten von über 100 Kilometer pro Stunde. Abgedeckte Dächer, viele umgestürzte Bäume, überflutete Straßen, vollgelaufene Keller und sogar einen Blitzeinschlag in einem Haus hat es gegeben. Besonders schwer hat es den Landkreis Gotha getroffen. In Georgenthal ist nach dem Unwetter sogar ein Mensch ums Leben gekommen. Insgesamt hat das Landratsamt für den Kreis massive Schadensbilanz gezogen. Die meisten Schäden gab es demnach in Ortruf, Tambach-Diethard und den Landgemeinden Georgenthal und Dreigleichen. Wie es da aktuell aussieht, das hören Sie gleich kurz nach drei bei RAM am Nachmittag. Marco RAM hat mit Stefan Schambach gesprochen, dem Bürgermeister von Ortruf.
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Das ist Peter Maffay hier bei MDR Thüringen. 14.52 Uhr ist es. Ich bin Nadine Witt. Wir hören uns morgen Mittag wieder ab 12. Gleich freut sich Marco Ramm auf Sie ab 3. Und ich wünsche Ihnen noch einen schönen Nachmittag und gute Unterhaltung.

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6: Und jetzt haben wir es genau 15 Uhr. Ich wünsche einen schönen Nachmittag. Alles Wichtige an dieser Stelle mit Christine Stricher.
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7: Im Zusammenhang mit dem Unwetter in Thüringen ist im Kreis Gotha offenbar ein Mensch ums Leben gekommen. Laut dem Landratsamt passierte das Unglück am Morgen in der Gemeinde Georgenthal. Einzelheiten sollen jetzt am Nachmittag bekannt gegeben werden. Massive Schäden richtete der Sturm auch in anderen Gemeinden an. MDR Thüringen-Reporter Jürgen Kolarczyk.
8: In Ichtershausen bei Arnstadt flog ein 800 Quadratmeter großes Dach der Abfallwasserwirtschaft zum Teil mehrere hundert Meter davon. In Wölfis, Ohrdruf und Tambach-Dietharz stürzten Bäume auf die Grundschulen. Im Jonastal versperrten mehrere umgestürzte Bäume die Straße und in Ohrdruf wütete der Sturm in einem Wohngebiet. Dort wurden Bäume herausgerissen, Gartenmöbel weggefegt und ganze Dächer abgedeckt. Seit der Nacht sind die Feuerwehren im Dauereinsatz. Nachbarn helfen sich gegenseitig, die Schäden zu beseitigen. Sie werden die kaputten Dachschindeln in Container, räumen Äste und Gestrüpp beiseite.
7: Für ein neues Industriegebiet bei Altenburg fließen rund 5,4 Millionen Euro von Bund und Land in die Region. Mit dem Geld sollen zunächst Flächen gesichert sowie Planungen und Vorarbeiten finanziert werden. Das geplante Areal am nordöstlichen Stadtrand von Altenburg soll in Zukunft Platz für neue Gewerbe- und Industriebetriebe bieten. Deutschlandweit sind im vergangenen Jahr knapp 3.100 medizinische Behandlungsfehler bestätigt worden. Das geht aus dem neuen Bericht des Medizinischen Dienstes hervor. In knapp 100 Fällen führten die Fehler sogar zum Tod der Patienten. Außerdem stuften die Gutachter 150 Vorfälle als besonders gravierend ein. Dazu zählen schwerwiegende Medikationsfehler oder auch im Körper vergessenes Operationsmaterial wie Tupfer. Die Zufriedenheit der Auszubildenden ist auf ein neues Tief gesunken. Das geht aus einer Umfrage für den Ausbildungsreport des Deutschen Gewerkschaftsbunds hervor. Demnach gefällt nur noch jedem dritten Azubi seine Ausbildung. MDR Thüringen-Reporterin Lisa Splanemann.
9: Schwerpunkt des diesjährigen Reports ist die mentale Gesundheit. Laut den Ergebnissen gibt gut die Hälfte der Befragten an, psychisch belastet zu sein. Das liege etwa an hohen Anforderungen, Personalmangel und Überstunden. Dass es wenig bezahlbaren Wohnraum für junge Menschen gibt, ist ebenfalls ein hoher Belastungsfaktor, sagt Nina Krüger, DGB-Bundesjugendsekretärin. Sie fordert, dass Ausbilder und Berufsschullehrkräfte Fortbildungen bekommen. Hätten mehr Azubis im Betrieb zum Beispiel einen direkten Ansprechpartner, würde die mentale Belastung insgesamt sinken.
7: Der Klimawandel wird laut Experten zu viel mehr Waldbränden in Europa führen als heute. Zu diesem Ergebnis kommen das Potsdam-Institut für Klimafolgenforschung und die Senckenberg-Gesellschaft für Naturforschung. Die genaue Entwicklung hängt demnach vom Kampf gegen Treibhausgase und den Temperaturanstieg ab. Im schlimmsten Fall könnte sich die von Bränden betroffene Fläche bis zum Ende des Jahrhunderts fast verdreifachen. Das waren die Nachrichten. 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
6: Dankeschön. So, was sagt das Wetter? Das Wetter sagt gar nicht so schlecht. Also zumindest die sonnigen Abschnitte sind sehr schön. Es ist mit 22 bis 27 Grad in Richtung Abend auch sommerlich. Die Nacht dann wieder eher wechselhaft. Also mal dicke, mal dünne Wolken, 16 bis 13 Grad. Morgen Sonne und einige Wolken, im Tagesverlauf auch Schauer mit dabei. 21 bis 25 Grad am Freitag also. Und am Wochenende auch da eher wechselhaft. Sonne ist ein Thema. Samstag dann gibt es vielleicht nochmal einen Schauer oder ein Gewitter. Das zieht dann aber ab. Der Sonntag ist trockener. Nur noch mäßig warm heißt, wir sind nicht mehr an die 30 Grad dran, sondern so in der ersten 20er Hälfte, was die Temperaturen angeht. 3 Minuten nach 3. aktuelle Verkehrsmeldungen. Gleich mal vorneweg die A38 Richtung Göttingen. Zwischen Roßla und Berger, da sind Personen auf der linken Fahrspur. Bitte Vorsicht. Dann sind wir auf der A4 und zwar Richtung Dresden. Da hätten wir, die ist nämlich zwischen Bad Hersfeld und Friedewald wegen zwei defekter LKW im Baustellenbereich blockiert. Es staut sich derzeit bis zum Kirchheimer Dreieck. Nochmal die A4 Richtung Dresden. Zwischen Wandersleben und Kreuz Erfurt. Stau wegen Reparaturarbeiten an der Schillerbrücke. Etwa eine halbe Stunde dauert es dort länger. A9 Richtung Berlin. Zwischen Dreieck Bayreuth-Kulmbach und Bad Berneck-Himmelkron. Stockender Verkehr nach einem Unfall im Baustellenbereich. A9 Richtung Berlin nochmal. Zwischen Hof West und Dreieck Bayerisches Vogtland gibt es Aufräumarbeiten, deshalb dort die Autobahn blockiert, es staut sich. Wegen umgestürzter Bäume sind unter anderem gesperrt die B285 zwischen Hartschwinden und Dermbach sowie die Straßen zwischen Seligental und Trusetal und zwischen Breitungen an der Werra und Bußhof. Jetzt kommen die Blitzer. Hätte ich für Sie von der A9 Richtung München zwischen Eisenberg und Bad Klosterlausnitz. In Eisenach blitzt es in der Streckdaer Allee und in Saalfeld in der Schlossstraße Richtung Markt. Staus oder Blitzer, wie immer, kostenfrei direkt zu uns ins MDR Thüringen Verkehrszentrum 0800 218 16 00. Dann wünschen wir gute Fahrt.
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6: Mein lieber Mann, da war aber was los gestern, ne, gestern Abend, letzte Nacht in Sachen Unwetter. Die Region Ohrdruf, Wölfis, Gräfenhain hat es extrem erwischt, also das ganze Umfeld. Und da gab es einige Schäden. Wir telefonieren gleich mal mit dem Bürgermeister von Ohrdruf. Hier sind Genesis.

0: kam aber was runter gestern, oder? Und letzte Nacht? Mein lieber Mann. Scott McKenzie, San Francisco.
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0: Das war mal ein Unwetter über dem Freistaat. Sie haben es ja heute den ganzen Tag bei uns schon mitbekommen. Ne? Zum Beispiel Blitzeinschlag in Altenbeuthen am Hohen Wartestausee. In Immenau ist das Freibad verwüstet und das könnte man jetzt noch unendlich weiterführen. Besonders traurig, jetzt am Nachmittag ist auch bekannt geworden, dass in Georgenthal im Kreis Gotha offenbar ein Mensch ums Leben gekommen ist. Die Details werden gerade auf einer Pressekonferenz bekannt gegeben. Da halten wir Sie natürlich auf dem Laufenden. Ja, und ich bin bei Instagram über den Account der Stadt Ohrdruf auf den Bürgermeister gekommen. Auch dort massive Unwetterschäden, ein ganzes Waldstück. Streichhölzer sind nichts dagegen, wie die Bäume abgebrochen sind. Und das ist nur ein Foto. Der Bürgermeister von Ohrdruf heißt Stefan Schambach. Ich habe mit ihm telefoniert und ihn als erstes gefragt, was ist denn in Ohrdruf alles passiert?
2: Also ja, es zieht sich von Grävenhain über Ohrdruf bis nach Wölf, ist eine Schneise der Verwüstung, weshalb ich auch davon ausgehe, dass es tatsächlich ein Tornado war, der uns heimgesucht hat. Man kann so richtig eine Schneise erkennen, wie durch die Landschaft und auch durch den Ort Grävenhain und Ohrdruf gezogen ist.
0: Tornado ist ja jetzt eine Hausnummer, das hast du nicht alle Tage.
2: Für die Stadt Ohrdruf kann ich das sagen, dass das ohne große Verletzungen von Personen auch damit auch glimpflich abgegangen ist. Wenn man gesehen hat, dass das ganze Dächer weggeweht hat, auch von der Turnhalle in Grävenhain, das ist ein paar hundert Meter weiter gefunden worden, dann weiß man, was auch hätte passieren können.
0: Wo packt man jetzt schon an? Wo muss jetzt schnell angepackt werden? Was ist jetzt alles im Argen?
2: Also die Stadt ist mit dem Bauhofteam und mit Unterstützung durch Unternehmen dabei, erstmal alle bewohnten Straßen auch wieder befahrbar zu machen. Es gibt wirklich Bereiche von Grävenhain und es gibt die Scherers Hütte bei Ohrdruf und das Steigerhaus, die gar nicht erreichbar sind, wo aber Leute auch wohnen. Da geht es erstmal darum, die Rettungswege herzustellen. Und da wird mit Hochdruck daran gearbeitet. Und dann alle Stellen, wo noch Gefahr im Verzug ist, abzuarbeiten. Das heißt, wo Bäume sich irgendwo anlehnen und umstürzen könnten. Und das ist erstmal das, was im Moment gemacht wird.
0: Brauchen Sie da Hilfe? Brauchen Sie Hilfe vom Land, von anderen Ortschaften? Wie ist das organisiert?
2: Also der städtische Bauhof ist unterwegs, die Feuerwehr ist unterwegs mit Einsatzkräften. Wir haben Unternehmen gebunden, die uns unterstützen mit großer Technik, weil riesendicke Bäume umgebrochen sind. Also es geht gar nicht händisch, alles zu machen. Und wir haben das technische Hilfswerk angefordert zur Unterstützung. Und die Vorhut ist da, hat sich den Eindruck gemacht, welche Technik, welche Manpower noch erforderlich ist.
0: Können Sie in etwa, haben Sie schon mal so grob überschlagen, wenn man das umrechnet, wie viel Schaden da angerichtet worden ist in Euro?
2: Ach, das kann man ganz schwer sagen, aber ich gehe von einem Millionenschaden aus.
0: Also eins der schwersten Unwetter, kann man so sagen, der letzten Jahre, ne?
2: Also für Ohrdruf der letzten Jahrzehnte, so muss man das wirklich sagen.
0: Wow. Wie lange, schätzen Sie, werden die Aufräumarbeiten dauern? Ich glaube, da haben alle jetzt länger was von, ne?
2: Also, das wird Wochen dauern, ehe die Sturmschäden wirklich aufgearbeitet werden sind. Deshalb kann ich da auch nur um Verständnis bitten. Man kann da nicht überall sein. Jetzt geht es erstmal darum, wirklich gefährliche Stellen aufzuarbeiten und die wichtigsten Straßen auch wieder befahrbar zu machen, damit die Leute, sag ich mal, auch versorgt werden können, damit auch die Rettungswege frei sind. Und dann wird das Stück für Stück, aber auch sicherlich mit Hilfe von Unternehmen alles aufgearbeitet werden.
0: Ganz schön was los. Also Dankeschön an der Stelle an Stefan Schambach, Bürgermeister von Ohrdruf. Das Unwetter hat gestern dort massive Schäden hinterlassen in Ohrdruf und der ganzen Region. Und danke auch an alle, die jetzt vielleicht gerade zufälligerweise hier das Radio eingestellt haben, fürs Mitanpacken. Denn es muss bereits richtig aufgeräumt werden. Nicht nur in Ohrdruf, sondern in vielen anderen Orten im Freistaat auch. Und das ist natürlich auch ein großes Thema heute Abend im Thüringen-Journal ab 19 Uhr. 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
2: Um 15.30 Uhr. Unwetter mit tödlichen Folgen. Im Zusammenhang mit den schweren Gewittern ist im Landkreis Gotha offenbar ein Mensch ums Leben gekommen. Laut dem Landratsamt wurde die Region besonders vom Unwetter getroffen. Einsätze laufen noch. Millionenförderung für neues Industriegebiet. Rund 5,4 Millionen Euro vom Land Thüringen und dem Bund fließen in das geplante Areal bei Altenburg. Es soll Raum für neue Gewerbe- und Industriebetriebe bieten, weil woanders kaum noch Platz für größere Ansiedlungen ist. Tausende Behandlungsfehler bestätigt. Gutachter haben im vergangenen Jahr knapp 3.100 medizinische Behandlungsfehler bei Patienten festgestellt. Laut dem Bericht des Medizinischen Dienstes führten knapp 100 davon sogar zum Tod.
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3: Das Neueste für Mitte- und Westthüringen mit Moritz Meissner. Guten Tag. Eisenach. Bei einer Einwohnerversammlung informiert die Stadt heute Abend über zwei umstrittene Projekte. Eine geplante Anlage mit rund 500.000 Legehennen bei Neukirchen und eine große Biogasanlage in Streckda. Diese soll unter anderem den Hühnermist verwerten. Im September entscheidet der Stadtrat über die Einleitung eines Bebauungsplanverfahrens. Weimar. Für eine Veranstaltung zur Nachwendezeit werden Zeitzeugen gesucht. Wie der Verlag Rundstock Biografien mitteilte, können sich Menschen melden, die ihre Erfahrungen mit den Umbrüchen nach 1990 und den Folgen der Treuhandpolitik teilen möchten. Gesucht werden zum Beispiel ehemalige Beschäftigte des Weimarer Werks und seiner Nachfolgebetriebe. Bei der Veranstaltung am 2. September soll auch ein Buch zum Thema vorgestellt werden. Apolda. Die Polizei sucht nach einem Exhibitionisten. Laut den Beamten hatte der Mann am frühen Morgen mit entblößtem Penis im Birkenwäldchen eine 17-Jährige angesprochen. Als die Jugendliche ihn abgewiesen hat, ist er weitergegangen. Gesucht werden Zeugen, die den Vorfall beobachtet haben. 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
4: Herzlichen Dank. Dann gucken wir mal aufs Wetter und da sehen wir in Richtung Abend Sonne und auch Wolken und ansonsten nicht viel. Es soll zumeist trocken bleiben. 22 bis 27 Grad. Die Nacht ist mit 16 bis 13 Grad auch aushaltbar. Morgen Sonne und einige Wolken im Verlauf. Dann morgen am Freitag auch ein paar Schauer mit dazwischen. 21 bis 25 Grad. Das Wochenende sieht ganz ähnlich aus. Abwechselnd mal Sonne, mal Wolken, mal ein Gewitter. Am Sonntag eher trockener, am Samstag mal was Feuchtes. Das wär's schon. Mehr ist nicht. 15.32 Uhr, 2 Minuten nach 3:30. Aktuelle Verkehrsmeldung. Da sind wir auf der A4 Richtung Dresden. Die ist zwischen Bad Hersfeld und Friedewald wegen zwei defekter Lkw im Baustellenbereich immer noch blockiert. Dann die A4 Richtung Dresden nochmal zwischen Wandersleben und Kreuz Erfurt. 5 Kilometer Stau wegen Reparaturarbeiten an der Schilderbrücke. Derzeit etwa eine Dreiviertelstunde, die es dort länger dauert. A9 Richtung Berlin. Die ist zwischen Hof West und Dreieck Bayerisches Vogtland wegen Aufräumarbeiten immer noch gesperrt. Es staut sich bis Münchberg Nord. Vorsicht auf der B27 Braunlage Blankenburg. Zwischen Elend und Königshütte sind Kühe unterwegs. Wegen umgestürzter Bäume sind unter anderem derzeit gesperrt. Die B285 zwischen Hartschwinden und Dernbach sowie die Straßen zwischen Seligental und Trusetal und zwischen Breitungen an der Werra und Bußhof. Die Blitzer. A9 Richtung München blitzt es zwischen Eisenberg und Bad Klosterlausnitz. In Eisenach in der Streckdauer Allee, in Jena in der Karl-Liebknecht-Straße stadtauswärts und in Saalfeld in der Schlossstraße Richtung Markt. Das wär's. Staus oder Blitzer kostenfrei. Direkt zu uns ins MDR Thüringen Verkehrszentrum, wie gewohnt unter 0800 218 16 00.
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4: So, herzlich willkommen. Das ist der Donnerstagnachmittag, um ganz genau zu sein. Und Steve Miller mit seiner Band hat gesagt, ich komme vorbei. Da sind Sie mit der Joker. Bitte.

0: Ich liebe diesen Song nach wie vor. Ne? Aus den wilden 80ern. Falco mit dem Kommissar. Und selten hat das so zusammengepasst. Erst der Kommissar und dann die Polizei. Hören Sie mal.
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2: In Kirchheiligen kam es vergangene Nacht in einer Fleischerei zu einem Brand. Ein Kühlgerät fing Feuer und wurde daraufhin vom Eigentümer selbst gelöscht. Nachdem der Vorfall bekannt wurde, kam die Feuerwehr, um zu überprüfen, dass keinerlei Gefahr mehr besteht. Durch die ebenfalls eingesetzten Polizisten wurde festgestellt, dass die Brandstelle auf einen technischen Defekt eines Kühlgeräts hinweist. Durch das schnelle Eingreifen des Besitzers konnte Schlimmeres verhindert werden. Trotzdem entstand ein Schaden von mehreren tausend Euro. Aus der Landespolizeiinspektion Nordhausen, Tristan Hebestreit.
3: Gleich drei Verkehrsteilnehmer hat die Polizei am Mittwoch und in der Nacht zu Donnerstag in Erfurt unter Drogeneinfluss festgestellt. Mittwochvormittag kontrollierten Polizisten einen 48-jährigen Dacia-Fahrer. Ein Drogenvortest reagierte positiv auf Amphetamin und Methamphetamin. Zudem war der Mann nicht im Besitz einer Fahrerlaubnis. Am Abend kontrollierte eine Streife einen 31-jährigen Renault-Fahrer. Bei ihm reagierte ein Drogenvortest positiv auf Cannabis und Amphetamin. Donnerstagnacht, kurz nach 2 Uhr, fiel schließlich eine 28-jährige E-Scooter-Fahrerin auf. Ihr Drogenvortest reagierte positiv auf Cannabis. Für alle drei Betroffenen war die Fahrt damit beendet. Sie mussten sich auf Polizeidienststellen Blutentnahmen unterziehen. Gegen sie wurden entsprechende Ordnungswidrigkeitenverfahren eingeleitet. Aus der Landespolizeiinspektion Erfurt, Danny Schlee.
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0: normale Brillen, die aber deutlich mehr können, als ihren Träger scharf sehen lassen. Du ahnst es?
1: Irgendwas mit KI wahrscheinlich.
0: Genau, KI-Brillen. Und die können eine Menge mehr. Die können nämlich unbemerkt Fotos machen und Videos. Und deshalb sind diese Brillen jetzt gerade ein wachsendes Problem überall dort, wo Leute nämlich auf keinen Fall gefilmt werden wollen und schon gar nicht heimlich. Du ahnst es?
1: Ja, im Schwimmbad zum Beispiel.
0: Genau, in Saunen und in Schwimmbädern. Dabei ist die Rechtslage nämlich klar, heimliches Filmen ist strafbar. Das war kürzlich einem KI-Brillenträger in Bad Tabatz im Taps. Angeblich aber nicht klar, was dort passiert ist und wie das Bad dem Mann auf die Spur kam, das dann bei uns.
1: Um 19 Uhr geht's los im MDR Fernsehen. Vielen Dank.
0: Sehr gern.

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1: So, und damit haben wir 16 Uhr. Ich wünsche Ihnen einen schönen Donnerstagfeierabend. Alles Wichtige mit Christine Strecher.
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3: Im Zuge des Unwetters in Thüringen ist im Landkreis Gotha ein Mann ums Leben gekommen. Wie die Behörden vor Ort mitteilten, wurde er am Morgen in Georgenthal von einem herabfallenden Baumteil erschlagen. Weitere Einzelheiten zu dem Unglück wurden nicht genannt. Insgesamt ist der Kreis demnach besonders von Unwetterschäden betroffen, wie auch Ortrufsbürgermeister Stefan Schambach berichtet.
4: Also ja, es zieht sich von Grävenhain über Ottruf bis nach Wölf, ist eine Schneise der Verwüstung, weshalb ich auch davon ausgehe, dass es tatsächlich ein Tornado war, der uns heimgesucht hat. Wenn man gesehen hat, dass das ganze Dächer weggeweht hat, auch von der Turnhalle in Grävenhain, ich gehe von einem Millionenschaden aus.
3: Für ein neues Industriegebiet bei Altenburg fließen rund 5,4 Millionen Euro von Bund und Land in die Region. Mit dem Geld sollen zunächst Flächen gesichert sowie Planungen und Vorarbeiten finanziert werden. Das geplante Areal am nordöstlichen Stadtrand von Altenburg soll Platz für neue Gewerbe- und Industriebetriebe bieten. Deutschlandweit sind im vergangenen Jahr knapp 3.100 medizinische Behandlungsfehler bestätigt worden. Das geht aus dem neuen Bericht des Medizinischen Dienstes hervor. Einzelheiten zu den Fällen von MDR Thüringen-Reporterin Oda Tischewski.
5: OP am rechten statt am linken Bein, Klammer im Bauchraum vergessen, der falsche Patient auf dem Tisch. 150 sogenannte Never-Events hat der medizinische Dienst gezählt. Fehler also, die leicht vermeidbar wären und keinesfalls passieren dürften. Aber auch weniger drastische Fälle könnten für Patienten langfristige Folgen haben. Anhaltende Schmerzen, lange Genesungsphasen, 97 der Behandlungsfehler endeten sogar tödlich. Als besonders kritisch stufen die Gutachter dabei die Schnittstellen ein. Wenn Patienten von der Intensiv- auf Normalstation verlegt oder nach Hause entlassen würden, passierten Kommunikationsfehler zur Weiterbehandlung oder Medikation.
3: Die Zufriedenheit der Auszubildenden ist auf ein neues Tief gesunken. Das geht aus einer Umfrage für den Ausbildungsreport des Deutschen Gewerkschaftsbunds hervor. Demnach bewertet nur noch jeder dritte Azubi seine Ausbildung positiv. Der niedrigste Wert seit Beginn der Erhebung. Vor allem die mentale Gesundheit leidet mittlerweile. Jeder zweite Azubi fühlt sich laut der Umfrage psychisch belastet. Der Klimawandel wird laut Experten zu viel mehr Waldbränden in Europa führen als heute. Zu diesem Ergebnis kommen das Potsdam-Institut für Klimafolgenforschung und die Senckenberg-Gesellschaft für Naturforschung. Die genaue Entwicklung hängt demnach vom Kampf gegen Treibhausgase und dem Temperaturanstieg ab. Im schlimmsten Fall könnte sich die von Bränden betroffene Fläche bis zum Ende des Jahrhunderts fast verdreifachen. Das waren die Nachrichten. 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
1: Dankeschön. So, beim Wetter 22 bis 27 Grad in Richtung Abend, da kann man sich nur wirklich nicht beschweren. Dazu gibt es Sonne, ne, und lockere Wolken und es bleibt trocken. Also ganz im Gegenteil zu gestern. In der Nacht haben wir 16 bis 13 Grad, auch da passiert jetzt weiter nichts Aufregendes. Morgen Sonne und einige Wolken, im Verlauf dann auch wieder ein Regenschauer mit dabei. Die Temperaturen morgen zwischen 21 und angenehmen 25 Grad und am Wochenende, was die Werte angeht, ganz ähnlich. Dazu Sonne, ein paar Wolken oder eben auch mal zwischendurch Schauer und Gewitter. Das ist der Plan. 2 Minuten, gleich 3 Minuten nach 4. Aktuelle Verkehrsmeldungen: A4 Richtung Dresden. Die ist zwischen Bad Hersfeld und Friedewald wegen 2 defekter LKW im Baustellenbereich immer noch blockiert. Dann haben wir nochmal die A4 Richtung Dresden zwischen Wandersleben und Kreuz Erfurt. 4 Kilometer Stau wegen Reparaturarbeiten an der Schilderbrücke. Dauert jetzt noch 20 Minuten länger. A9 Richtung Berlin. Die ist zwischen Hof West und Dreieck Bayerisches Vogtland wegen Aufräumarbeiten immer noch gesperrt. Der Stau geht momentan bis Münchberg Nord. Dann Vorsicht auf der B27, Braunlage Blankenburg zwischen Elend und Königshütte sind Kühe ausgebüxt. Wegen umgestürzter Bäume sind unter anderem gesperrt. Die B285 zwischen Hatschbinden und Dermbach, dann die Straßen zwischen Seligental und Trusetal und zwischen Breitungen an der Werra und Bußhof. Die Blitzer. Ist da was? Ja. A9 Richtung München zwischen Eisenberg und Bad Klosterlausnitz. B247 zwischen Leinefelde und Worbis. In Eisenach in der Streckdaer Allee ein Blitzer. In Erfurt in der Wendenstraße beide Richtungen. Jena, Kaliklechstraße stadtauswärts. Und in Saalfeld in der Schlossstraße Richtung Markt. Das wär's, oder? Ja, mehr habe ich nicht. Strauß oder Blitzer kostenfrei direkt zu uns ins MDR Thüringen Verkehrszentrum. Die Nummer ist, wie gesagt, kostenfrei für Sie. Können Sie rund um die Uhr wählen. Es geht jemand ran. 0800 218 16 00.
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1: So, haben Sie schon geküsst heute? Dann wird's Zeit. 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

0: das die Springfield und die Pet Shop Boys. Damals haben die Jungs der Pet Shop Boys Dusty Springfield wieder auf die Beine geholfen. Die war total am Boden seinerzeit. Und dann haben sie sich erinnert, dass es eine der ganz Großen ist, Dusty Springfield. Und dann haben sie gesagt, komm, lass uns den Song zusammen aufnehmen. Und der ging durch die Decke. Und Dusty war ebenfalls oben an der Decke, nämlich happy, happy, happy. 4:12.
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0: Apropos, wie lange ist eigentlich Ihr letztes Klassentreffen her? Also eine Weile, ne? In Jena haben sich jetzt 17 ehemalige Zeiss-Abiturienten getroffen, und zwar 50, ich sag's nochmal, 50 Jahre nach ihrer Ausbildung. 25 Leute waren sie damals, vor 50 Jahren, als sie Feinmechaniker gelernt hatten. Viele von ihnen mussten sich nach der Wende einen neuen Job suchen. MDR Thüringen-Reporter Olaf Nenninger, wie gesagt, du warst ja mit dabei. Also für uns natürlich, nicht vor 50 Jahren in der Schule. Olaf, wie ist das, wenn man nach 50 Jahren wieder zusammenkommt? Erkennt man sich dann noch, oder?
2: Naja, die waren schon sehr vertraut miteinander, weil sie sich eben auch alle 5 Jahre schon mal treffen. Eine ehemalige hat mir aber trotzdem gesagt, man sieht sich und plötzlich fühlt es sich so an, als wäre man wieder Lehrling. Also plus die alten Geschichten aus der Lehrzeit, zum Beispiel vom Paternoster im alten Zeiss Hauptwerk in der Innenstadt. Also das ist ja so ein umlaufender Fahrstuhl. Und da gab es die Mutprobe, oben einfach weiterzufahren. Mhm. Und einige haben es probiert und wurden dann auch vom Werkschutz erwischt. Aber die Chefs haben wohl nur gelacht, weil sie das offenbar selbst noch aus der eigenen Lehrzeit kannten.
0: So, aber nach der Ausbildung, Olaf, sind die Lebenswege, das kennt man, dann doch ziemlich auseinandergegangen.
2: Ja, und zwar gerade nach der Wende sogar ziemlich heftig. Joachim Neumann zum Beispiel war bis 1991 bei Zeiss, wurde dann entlassen, arbeitete 8 Jahre auf dem Bau, machte sich dann selbstständig und mit 44 noch eine Umschulung zum Tischler.
3: Und muss so sagen, das, was man bei Zeiss lernt, nie aufgegeben. Ja, das ist ein guter Grundstock fürs ganze Leben.
2: Und obwohl er eben nicht bei Zeiss bleiben konnte, empfindet er sich immer noch als Zeissianer.
0: Ja, und dieses Gefühl legt man ja nicht mit dem Betriebsausweis ab. Ja.
2: Genau, das ist in Jena ja eh so ein großes Ding, Zeissianer oder Schottianer zu sein. Wolfgang Sauer zum Beispiel lebt heute in Sebnitz in Sachsen, fühlt sich Zeiss aber immer noch verbunden. Und sein Sohn arbeitet inzwischen auch dort.
4: Und interessanterweise, genau in dem Betrieb, wo ich auch mal angefangen habe, wo meine Lehre war, hat sich der Kreislauf nicht geschlossen, sondern die Linie wird fortgesetzt.
2: Ja, sein Sohn hat also wahrscheinlich auch noch spannende Klassentreffen vor sich.
0: Einmal Zeissianer, immer Zeissianer. Und was ich da höre, das gefällt mir sehr gut. Gerade weil wir ja heute die Nachricht hatten, dass die jungen Leute in der Ausbildung irgendwie jeder Dritte sich nicht mehr so richtig wohlfühlt. Also damals, wenn ich das richtig gehört habe, nach 50 Jahren, super Ausbildung fürs ganze Leben. So habe ich das eben als Zitat gehört. Also kannst du mal gucken. Moody Blues, Nights in White Satin.

0: aus den 80ern, Black. Everything is coming up roses.
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0: Donnerstagnachmittag, um ganz genau zu sein. Und wir haben ja unsere wunderbare MDR Thüringen App. Sie können uns jederzeit über unsere App erreichen. Am besten mich gleich hier im Studio. Und ich kann nicht alles immer vortragen im Radio, was da so reinkommt, weil es einfach zu viel ist. Aber ich versuche schon ausgewogen die schönen und auch manchmal die Kritik einfach vorzutragen. Und die Anke hat jetzt geschrieben aus Atern, und das möchte ich immer ganz kurz vortragen. Marco, wisst ihr eigentlich, wie wichtig ihr alle seid? Ich hatte euch ja erzählt, dass wir 2 Wochen an die Ostsee gefahren sind, in den Urlaub. Leider konnte ich euch da nicht immer und überall hören. Ihr seid aber wirklich sehr wichtig für mich geworden. Gerade mit der Musik, die man in seinen besten Jahren schon gehört hat. Es fällt einem dann wieder ein, wo man und mit wem man ein bestimmtes Lied gehört hat. Man kennt den Ort, von dem ihr gerade berichtet. Oder ihr habt gute Vorschläge fürs Wochenende, wo man schnell mal hinfahren kann. Ihr berichtet von uns. Für uns, schreibt die Anke. Das macht mich richtig stolz, was du schreibst. Ihr macht ein tolles Programm. Ihr seid sehr wichtig für viele Leute da draußen. Und unterm Strich, es war wirklich sehr schön im Urlaub, aber eine vertraute Stimme aus dem Radio mit einem Lied, was ich gerne höre, da geht nichts drüber. Anke, du machst mich wirklich, also... Ich gebe das ungefiltert an die Kollegen so weiter. Und da freuen die sich auch. Das ist ja auch eine schöne Bestätigung dessen, was wir hier machen. Silly, apropos Musik, die man kennt und wo man weiß, da war damals dieses oder jenes. Bataillon d'amour.

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1: Um 16.30 Uhr. Unwetter mit tödlichen Folgen. Im Zusammenhang mit den schweren Gewittern ist im Landkreis Gotha ein Mann ums Leben gekommen. Laut Landrat Onno Eckert wurde er in der Gemeinde Georgenthal am Morgen von einem herabfallenden Baumteil erschlagen. Millionenförderung für neues Industriegebiet. Rund 5,4 Millionen Euro vom Land Thüringen und dem Bund fließen in das geplante Areal bei Altenburg. Es soll Raum für neue Gewerbe- und Industriegebiete bieten, da sonst größere Ansiedlungen laut Stadt kaum noch möglich sind. Tausende Behandlungsfehler bestätigt. Gutachter haben im vergangenen Jahr knapp 3.100 medizinische Behandlungsfehler bei Patienten festgestellt. Laut dem Bericht des medizinischen Dienstes führten knapp 100 Fehler sogar zum Tod.
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2: Das Neueste für Mitte- und Westthüringen mit Moritz Meissner. Guten Tag. Weimar. Die AfD-Fraktion im Thüringer Landtag hat den Thüringer Verfassungsgerichtshof angerufen. Hintergrund ist ein Streit um die Besetzung des Stiftungsrats der Stiftung Ettersberg. Die AfD fordert, dass ihr Abgeordneter Peter Gerhardt in das Gremium berufen wird. Der Landtag hatte dies bereits im April beschlossen. Die Landesregierung lehnt die Berufung jedoch ab. Plaue, der Ort im Ilm-Kreis, wählt am 15. November einen neuen Bürgermeister. Der bisherige Amtsinhaber Christian Janek war nach eigenen Angaben aus persönlichen und gesundheitlichen Gründen zurückgetreten. Bis zur Wahl seines Nachfolgers übernimmt der stellvertretende Bürgermeister Markus Annemüller die Amtsgeschäfte kommissarisch. Eisenach, zwei Geschäfte in der Innenstadt haben heute Rampen aus Legosteinen bekommen. Damit sollen sie für Rollstuhlfahrer künftig besser zugänglich werden. Der Verein Lea übergab am Vormittag gemeinsam mit Mitstreitern und Sponsoren eine Rampe aus Legosteinen für die Eismanufaktur am Markt. Ein Bäckereikaffee in der Querstraße erhielt eine Klapprampe. 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
3: So, damit sind wir beim Wetterchen und da hätte ich für Sie Folgendes im Angebot. Also nachdem das ja gestern ordentlich gestürmt und gekracht hat mit entsprechenden Folgen, das haben wir hier heute schon diverse Male aufgelistet, wird der heutige Abend und auch die Nacht vergleichsweise ruhig. Ja, also 22 bis 27 Grad, sagen die Wetterfrösche für den Abend voraus, das ist ja ein Traum. In der Nacht dann 16 bis 13 Grad, weitestgehend trocken. Morgen mal Sonne, mal ein paar Wolken, im Verlauf einige Schauer, 21 bis sehr angenehme 25 Grad. Wochenende ist, was die Werte angeht, also die Temperaturen ähnlich unterwegs, ne? So zwischen 21 und 25 Grad. Samstag kann es nochmal feucht werden, weil ab und zu nochmal ein Schauer und Gewitter durchzieht. Am Sonntag eher trockener und Sonne und Wolken im Wechsel. Ne? 3 Minuten nach 4:30. Aktuelle Verkehrsmeldungen, da muss ich immer auf den roten Button und den finde ich nicht gleich, hier ist er. A4 Richtung Dresden zwischen Kirchheimer Dreieck und Friedewald, da sind es jetzt 11 Kilometer Stau an der gehäuften Unfallstelle, dadurch auch Rückstau bis auf die A7, also da dauert es noch eine Weile. Dann haben wir die A4 Richtung Dresden zwischen Wandersleben und Neudietendorf, 2 Kilometer Stau, das Ganze wegen Reparaturarbeiten, 15 Minuten Verspätung. A9 Richtung Berlin zwischen Hof-West und Dreieck Bayerisches Vogtland, 4 Kilometer Stau wegen LKW-Bergungsarbeiten, 20 Minuten. Vorsicht auf der A38 Richtung Leipzig zwischen Ahrenshausen und Heilbad-Heiligenstadt. Ungesicherte Unfallstelle auf der linken Fahrspur, bitte äußerste Vorsicht. Wegen umgestürzter Bäume sind unter anderem gesperrt. Die B285 zwischen Hartschwinden und Dermbach. Dann haben wir die Straßen zwischen Seligenthal und Trusetal, die gesperrt ist. Und zwischen Breitungen an der Werra und Bußhof. Die Blitzer. A9 Richtung München zwischen Eisenberg und Bad Klosterlausitz, B247 zwischen Leinefelde und Worbis, in Eisenach in der Streckdaer Allee ein Blitzer, in Erfurt in der Wendenstraße in beiden Richtungen, Jena, Karl-Liebknecht-Straße stadtauswärts, in Saalfeld in der Schlossstraße Richtung Markt und auf der B281 Ortseingang Saalfeld aus Richtung Ansgereuth. Melden Sie uns Staus oder Blitzer gerne kostenfrei im MDR Thüringen Verkehrszentrum. Die Nummer gebe ich Ihnen auch noch mit. 0800 218 16 00.
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3: 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Ne? Und gleich hören wir, wer als nächstes abräumt. Ich bin gespannt. Eishaus

0: Status Quo. Rockin' all over the world. 16:42 Uhr haben wir es. So, und jetzt mal was Schönes.
1: Ja. 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
0: Ich habe es ja eben schon angedeutet, wir haben Familientickets für das Ruderstädter Vogelschießen, welches ja bekanntlich morgen beginnt. Und das ist wirklich ein schönes Paket. Also diverse Freifahrten auf diversen Fahrgeschäften und 60 Euro Gastro-Gutschein. Das heißt, da kann man auch noch lecker essen und trinken. So, und bewerben kann man sich auf der MDR Thüringen-App. Einfach nur eintragen und sagen, ich könnte mir das vorstellen, da hinzugehen und wieso, weshalb, warum. Und da haben wir jetzt die Diana am Telefon. Und jetzt bin ich wirklich gespannt. Liebe Diana, grüß dich erstmal.
2: Guten Tag.
0: Wo habe ich dich jetzt erwischt? Wo bist du gerade?
2: Auf dem Spielplatz.
0: Auf dem Spielplatz. So, weil du nämlich, ich trage mal vor, was du hier uns geschrieben hast, sozusagen drei Kinder hast im Alter von 1, 9 und 10 Jahren und du bist alleinerziehende Mama und du schreibst, du kannst dir so einen Ausflug nicht leisten und die Kinder würden sich wie verrückt freuen. Und die gute Nachricht ist, meine liebe Diana, genau dieser wunderbare Gutschein geht an euch raus.
2: Juhu!
0: Das Familienticket. Aber hallo. Ne?
2: Wow.
0: Wow, oder?
2: Das, ja, bin begeistert.
0: Das wird wunderbar. Wobei, also, wie heißen denn die drei?
2: Lex, Josie und Mike.
0: So, und das Jüngste ist jetzt welches? Ein Jahr alt?
2: Der Lex.
0: Der Lex. Der wird wahrscheinlich, da wird es schwer, ein Fahrgeschäft zu finden. Also, da müsstest du dann vielleicht mit rein ins kleine Kinderkarussell. Aber ansonsten, die anderen beiden, könnte ich mir vorstellen, da geht es richtig rund, oder?
2: Ja, die sind eher dafür, der Kleine nicht.
0: Der Kleine nicht, okay. Also, dann wünsche ich euch wirklich ein ganz tolles Erlebnis beim Ruderstädter Vogelschießen. Ich hoffe, wir konnten euch ein bisschen was Gutes tun und viel Freude noch auf dem Spielplatz.
2: Auf jeden Fall. Danke, danke.
0: Sehr, sehr gerne.
2: Wir freuen uns.
0: Grüße nach Ilmenau. Ja, tschüss, tschüss.
2: Dankeschön, tschüss.

Herrlich, oder? Jetzt haben wir es kurz vor fünf. Die Kerstin schreibt auf unserer App, hallo Marco, ich habe das schlechte Wetter der letzten Tage genutzt, um in meinem Büro Kahlschlag zu machen. Und es war ein Berg von Arbeit. Aber dank der tollen Musik und natürlich auch eurer Moderation habe ich es geschafft. Und morgen geht's im Garten weiter. Schöne Sendung noch. Schöne Grüße zurück. Und das mit der guten Musik machen wir einfach so, ne, so weiter. Hier sind die Eagles und das Hotel California. Da wollte ich immer mal hin. Ich habe es noch nicht geschafft.

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4: 17 Uhr haben wir es. Ich wünsche Ihnen einen schönen Donnerstagfeierabend. Alles Wichtige an dieser Stelle mit Angela Hahn.
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5: Im Zuge des Unwetters in Thüringen ist im Landkreis Gotha ein Mann ums Leben gekommen. Wie Landrat Onno Eckert mitteilte, wurde er morgen in Georgenthal von einem herabfallenden Baumteil erschlagen. Weitere Einzelheiten zu dem Unglück werden nicht genannt. Massive Schäden richtete der Sturm auch in anderen Gemeinden an. MDR Thüringen-Reporter Jürgen Kularzig berichtet.
6: In Ichtershausen bei Arnstadt flog ein 800 Quadratmeter großes Dach der Abfallwasserwirtschaft zum Teil mehrere hundert Meter davon. In Wölfis, Ohrdruf und Tambach-Dietharz stürzten Bäume auf die Grundschulen. Im Jonastal versperrten mehrere umgestürzte Bäume die Straße und in Ohrdruf wütete der Sturm in einem Wohngebiet. Dort wurden Bäume herausgerissen, Gartenmöbel weggefegt und ganze Dächer abgedeckt. Seit der Nacht sind die Feuerwehren im Dauereinsatz. Nachbarn helfen sich gegenseitig, die Schäden zu beseitigen.
5: Die akuten Probleme beim Linienbusverkehr im Landkreis Hildburghausen sind gelöst. Das teilte das Landratsamt und die Verabus GmbH am Nachmittag mit. Demnach sagte der Subunternehmer Südthüringer Busgesellschaft, kurz SGB, schriftlich zu, den Busverkehr wie geplant bis Jahresende zu fahren. Deshalb komme auch ein ursprünglich vorgesehener Notfahrplan nicht zum Tragen, hieß es. Wegen eines Streits mit Verabus hatte die SGB zunächst angekündigt, ab morgen den Linienverkehr einzustellen. Für ein neues Industriegebiet bei Altenburg fließen rund 5,4 Millionen Euro von Bund und Land in die Region. Mit dem Geld sollen zunächst Flächen gesichert sowie Planungen und Vorarbeiten finanziert werden. Das geplante Areal am nordöstlichen Stadtrand von Altenburg soll laut Stadt Platz für neue Gewerbe- und Industriebetriebe bieten. Die Zufriedenheit der Auszubildenden ist auf ein neues Tief gesunken. Das geht aus einer Umfrage für den Ausbildungsreport des Deutschen Gewerkschaftsbunds hervor. Demnach gefällt nur noch jedem dritten Azubi seine Ausbildung. MDR Thüringen-Reporterin Lisa Splanemann.
7: Schwerpunkt des diesjährigen Reports ist die mentale Gesundheit. Laut den Ergebnissen gibt gut die Hälfte der Befragten an, psychisch belastet zu sein. Das liege etwa an hohen Anforderungen, Personalmangel und Überstunden. Dass es wenig bezahlbaren Wohnraum für junge Menschen gibt, ist ebenfalls ein hoher Belastungsfaktor, sagt Nina Krüger, DGB-Bundesjugendsekretärin. Sie fordert, dass Ausbilder und Berufsschullehrkräfte Fortbildungen bekommen. Hätten mehr Azubis im Betrieb zum Beispiel einen direkten Ansprechpartner, würde die mentale Belastung insgesamt sinken.
5: Der Klimawandel wird laut Experten zu viel mehr Waldbränden in Europa führen als heute. Zu diesem Ergebnis kommen das Potsdam-Institut für Klimafolgenforschung und die Senckenberg-Gesellschaft für Naturforschung. Die genaue Entwicklung hängt demnach vom Kampf gegen Treibhausgase und dem Temperaturanstieg ab. Im schlimmsten Fall könnte sich die von Brennen betroffene Fläche bis zum Ende des Jahrhunderts fast verdreifachen. Das waren die Nachrichten. 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
4: Dankeschön. So, Wetter ist angenehm. 19 bis 24 Grad in Richtung Abend. Dazu locker bewölkt, das heißt aus Sonnenstrahlen und zumeist trocken. Die Nacht dann ohne Sonne bei 16 bis 13 Grad. Auch so, die Nacht soll trocken bleiben. Morgen Sonne und einige Wolken zum Freitag. Im Verlauf des Tages vielleicht auch mal ein Schauer mit dabei. 21 bis 25 Grad und am Wochenende, was die Temperaturen auch angeht, so um die 25 Grad in der Spitze. Ansonsten Samstag noch ein bisschen feucht, da kann also noch mal ein Schauer runterkommen. Sonntag nicht mehr, der Sonntag ist trocken. Und alles in allem, finde ich, kann man das so machen. Ne? 17 Uhr und 4 Minuten. Aktuelle Verkehrsmeldungen. A4 Richtung Dresden. Zwischen Kirchheimer Dreieck und Friedewald sind es immer noch 11 Kilometer Stau an der geräumten Unfallstelle. Trotzdem momentan brauchen Sie ordentlich Geduld. 1 Stunde und 15 Minuten dauert es noch länger. Dann die A4 Richtung Dresden zwischen Wandersleben und Neudietendorf. 2 Kilometer Stau wegen Reparaturarbeiten. 10 Minuten. A9 Richtung Berlin zwischen Hof West und dem Dreieck Bayerisches Vogtland. 4 Kilometer Stau wegen LKW-Bergungsarbeiten. 1/2 Stunde obendrauf. Vorsicht auf der A9 Richtung München. Zwischen Münchberg Süd und Gefrest, da liegt eine größere Wasserwaage auf der Fahrbahn. Dann die A38 Richtung Leipzig. Zwischen Ahrenshausen und Heilbad-Heiligenstadt. Ungesicherte Unfallstelle auf der linken Fahrspur. Vorsicht auf der A72 Richtung Leipzig. Zwischen Hof Nord und Hof Töpen. Ungesicherte Unfallstelle. A72 Richtung Leipzig. Zwischen Zwickau Ost und Hartenstein. Defekter LKW. Vorsicht auf der Fahrbahnseite wird das Rad gewechselt. Jetzt kommen wir zu den Sperrungen. Wegen umgestürzter Bäume, unter anderem gesperrt die B285 zwischen Hartschminden und Dermbach, dann die Straße zwischen Seligenthal und Trusetal und zwischen Breitungen an der Werra und Bußhof. Kyffhäuser Kreis, die Straße zwischen Rottleben und Bad Frankenhausen ist jetzt auch nach einem Unfall gesperrt. Die Blitzer. A9 Richtung München zwischen Dreußig und Eisenberg, B247 zwischen Leinefelde und Borbis, B281 Ortseingang Saalfeld aus Richtung Arnsgereuth, Eisenach Streckdaer Allee immer noch geblitzt, in Erfurt in der Wendenstraße, beide Richtungen, Jena Kalibknechtstraße stadtauswärts und Saalfeld in der Schlossstraße Richtung Markt. Das wär's. Staus oder Blitzer kostenfrei rund um die Uhr direkt zu uns ins MDR Thüringen Verkehrszentrum unter 0800 218 16 00.
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4: Es gibt so viele schöne Lieblingsplätze, meine Damen und Herren. Ich will ja von Ihnen wissen, wo ist Ihr Lieblingsplatz? Das ist so meine Aufgabe jetzt für den Spätsommer. Und wenn Sie mir das sagen, dann komme ich bei Ihnen vorbei. Und heute war ich im schönen Schmölln. Sie wissen, Knöpfe und Mutzbraten und so, aber da ging es ganz woanders hin, zu einem Lieblingsplatz. Uiuiui. Ui, ui. Mit 2 großen Ohren. Gleich hören wir mehr dazu. Blondie und Call Me, ruf doch mal an.

0: Einfach gute Musik von Sting, Englishman in New York. 17 Uhr und 14 Minuten, da war es Donnerstag, Feierabend.
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0: So, meine Damen und Herren, Sie wissen ja, ich suche Ihren Lieblingsplatz, oder? Das haben Sie doch mitbekommen. Und deshalb habe ich extra mir von dem Daniel, der ist bei uns fürs Producing zuständig, habe ich mir extra was basteln lassen, was das auch so ein bisschen akustisch ankündigt. Und das klingt wie folgt.
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0: Super, oder? Da ist man gleich im Thema. Also, ich suche Ihre Lieblingsplätze. Wo sind Sie gerne? Wo ja, kommen Sie runter? Wo können Sie Kraft schöpfen? Wo fühlen Sie sich so sauwohl, dass Sie sagen, das ist so ein schöner Platz, den zeige ich keinem. Außer vielleicht dem Marco Ramm aus dem Radio. Wenn das so ist, dann bitte anmelden bei uns auf der MDR Thüringen App oder per Telefon und dann komme ich bei Ihnen vorbei. Und heute Vormittag war ich im schönen Schmölln. Und jetzt hören Sie mal. Lieblingsplätze gibt es jede Menge, meine Damen und Herren. Und wir sind jetzt in Schmölln. Und bei mir ist der Hasenralf. Ihr habt nicht umsonst hier ganz viele Kaninchenställe und auch Kaninchen drin. Jetzt sag mir bitte, Ralf, was macht diesen Lieblingsplatz für dich aus? Was ist hier schön?
2: Ich sag mal so, man kommt hier runter, wenn man von der Arbeit kommt, egal wann. Man kann sich an den Hasen immer erfreuen und das macht Spaß. Und das mache ich eigentlich schon seit Kindesbeinen.
0: Die Hasen sind deine große Freude, neben deiner Frau natürlich.
2: Ja.
0: Hast du dich auch manchmal Hase genannt?
2: Ja, aber kommt selten vor. Da gibt es noch was anderes. Ist, ne?
0: Mach mal auf den Hasenstall, dann gucken wir mal rein.
2: Ich züchte die im Februar, lassen wir meistens die erste Häsin zu und dann sind wir immer ein bisschen aufgeregt.
0: Was heißt das?
2: Die Häsin trägt ja 30 Tage und da hoffen wir immer, dass alles klar geht. Und wenn die dann kommen, gucken wir natürlich auch mal ins Nest rein, wie viel da drin sind und dann sehen wir immer schön, wie die dann groß werden.
0: So, dann kriegen die Nachwuchs und dann ist es ja irgendwann voll hier bei dir. Das heißt, du musst Entscheidungen treffen.
2: Ja, die Entscheidungen, die sind dann für die Pfanne oder für einen Brattopf und das ist dann meistens so im November rum, werden die dann geschlachtet.
0: Ja, warte mal, jetzt kommt die Ramona dran. Was geht da in deinem Mann vor? Was beobachtest du da?
3: Der hat ein bisschen Angst. Der
0: kann
3: ich das auch nicht selber schlachten. Der hat zu groß gezogen und es geht nicht.
2: Ich sag mal so, wenn es dann darum geht, uns schlachten, sage ich dann auch immer zu den Hasen, ich gucke euch jetzt nicht mehr ins Gesicht und in die Augen. 5 Tage vorher werden die dann gefüttert, da kommt dann bloß das Futter in den Napf und dann gucke ich die nicht mehr an.
0: Aber essen kannst du sie dann später?
2: Essen kann ich sie, die schmecken auch gut.
0: Ramona, wie werden die bei euch zubereitet?
3: Oh, das macht mein...
0: Achso, macht der Ralf, ja? Der Ralf kocht. Wie machst du das?
2: Ich sag mal so, manchmal legen wir die auch in Buttermilch ein, ganz klassisch, gewürzt. Ich kenn's auch noch von meiner Oma.
0: Also in die Röhre reinschieben und dann geht's
2: los? Rein, dann geht's los. Nach einer anderthalben Stunde kommt er raus, noch ein bisschen hoch auf der Kochplatte, wird er noch ein bisschen geköchelt und dann läuft die Sache.
0: Jetzt ist ja Schmölln bekannt für Knöpfe und für einen Mutzbraten, aber im Grunde jetzt bei dir auch für einen Hasenbraten. Ne? Was gibt's dazu?
2: Klöße und Rotkraut.
0: Also ich stelle fest, bei euch in Schmölln in der Kleingartenanlage am
2: Ziegenramm
0: ist im Grunde genommen alles in Butter und...
2: Schöner wird's nicht, genau.
3: Nee, schöner wird's nicht.
0: Ist doch herrlich, oder? Wenn Sie auch so einen schönen Lieblingsplatz haben, wo auch immer der ist, ne? Wir können über alles reden, dann bitte über die MDR Thüringen App oder per Telefon einfach eine Nachricht an mich und dann werden wir das Kind schon schaukeln irgendwie, ne? Jo.
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10: Um 17.30 Uhr. Unwetter mit tödlichen Folgen. Im Zusammenhang mit den schweren Gewittern ist im Landkreis Gotha ein Mann ums Leben gekommen. Laut Landrat Onno Eckert wurde er in Georgenthal am Morgen von einem herabfallenden Baumteil erschlagen. Millionenförderung für neues Industriegebiet. Rund 5,4 Millionen Euro vom Land Thüringen und dem Bund fließen in das geplante Areal bei Altenburg. Es soll Raum für neue Gewerbe- und Industriebetriebe bieten, da sonst größere Ansiedlungen laut Stadt kaum noch möglich sind. Tausende Behandlungsfehler bestätigt. Gutachter haben im vergangenen Jahr knapp 3.100 medizinische Behandlungsfehler bei Patienten festgestellt. Laut dem Bericht des Medizinischen Dienstes führten knapp 100 Fehler sogar zum Tod.
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11: Das Neueste für Mitte- und Westthüringen mit Moritz Meissner. Guten Tag. Eisenach. Bei einer Einwohnerversammlung informiert die Stadt heute Abend über zwei umstrittene Projekte. Eine geplante Anlage mit rund 500.000 Legehennen bei Neukirchen und eine große Biogasanlage in Streckda. Diese soll unter anderem den Hühnermist verwerten. Im September entscheidet der Stadtrat über die Einleitung eines Bebauungsplanverfahrens. Weimar. Für eine Veranstaltung zur Nachwendezeit werden Zeitzeugen gesucht. Wie der Verlag Rundstock Biografien mitteilte, können sich Menschen melden, die ihre Erfahrungen mit den Umbrüchen nach 1990 und den Folgen der Treuhandpolitik teilen möchten. Gesucht werden zum Beispiel ehemalige Beschäftigte des Weimarwerks und seiner Nachfolgebetriebe. Bei der Veranstaltung am 2. September soll auch ein Buch zum Thema vorgestellt werden. Apolda. Die Polizei sucht nach einem Exhibitionisten. Laut den Beamten hatte der Mann am frühen Morgen mit entblößtem Penis im Birkenwäldchen eine 17-Jährige angesprochen. Als die Jugendliche ihn abgewiesen hat, ist er weitergegangen. Gesucht werden Zeugen, die den Vorfall beobachtet haben. 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
12: Dankeschön dafür. Wetter in Richtung Abend locker bewölkt, Sonne 19 bis 24 Grad und trocken. Die Nacht ebenfalls trocken bei 16 bis 13 Grad. Morgen Sonne, einige Wolken, im Tagesverlauf auch mal ein Schauer dazwischen, aber nur punktuell 21 bis 25 Grad. Das hört sich alles ganz gut an. Am Wochenende auch mal Sonne, mal Wolken. Samstag noch ein Schauer mit dabei, am Sonntag eher trocken und Temperaturen in der Spitze so zwischen 23 und 25 Grad. 17.32 Uhr, 2 Minuten nach 6. Aktuelle Verkehrsmeldungen. A4 Richtung Dresden. Zwischen Mandersleben und Neudietendorf sind es 2 Kilometer Stau. Der Grund sind Reparaturarbeiten. 10 Minuten dauert es dort länger. A71 Richtung Schweinfurt. Die ist zwischen Gräfenroda und Oberhof aktuell noch gesperrt. A72 Richtung Leipzig. zwischen Hofnord und Hoftöpen nach einem LKW-Unfall gesperrt. Da ist der Rettungshubschrauber im Einsatz. Bitte Rettungsgasse und aufpassen. Dann die A72 Richtung Leipzig zwischen Zwickau-Ost und Hartenstein. Defekter LKW und da wird das Rad auf der Fahrbahnseite gewechselt. Ebenfalls äußerste Vorsicht. A73 Richtung Bamberg zwischen Eisfeld Süd und Coburg liegt ein großer Unterlegkeil auf der Fahrbahn. Wegen umgestürzter Bäume sind unter anderem gesperrt die B285 zwischen Hartschwinden und Dermbach sowie die Straße zwischen Breitung, Werra und Bußhof und die andere war zwischen Seligenthal und Trusetal. Im Kyffhäuser Kreis ist die Straße zwischen Rottleben und Bad Frankenhausen nach einem Unfall ebenfalls gesperrt. Die Blitzer habe ich für Sie von der A9 Richtung München zwischen Dreußig und Eisenberg, B247 zwischen Leidefelde und Worbis, B281 Ortseingang Saalfeld aus Richtung Arnsgereuth, Erfurt-Wendenstraße, beide Richtungen und in Jena in der Karl-Liebknecht-Straße stadtauswärts. Da steht auch ein Blitzer. Ansonsten ja, wünschen wir Ihnen gute Fahrt. Falls Sie was sehen sollten, Staus oder Blitzer, bei uns sind Sie richtig. Sie können kostenfrei durchklingeln 0800 218 16 00.
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12: So, und gleich werden wir mal in Sachen Musik unterwegs sein. Und zwar, wenn Sie sich für elektronische Musik der 70er Jahre interessieren, dann sagt Ihnen die Band Kraftwerk auf jeden Fall was. Und einer der Macher wird heute 80. Da gehen wir gleich mal ein bisschen spezieller drauf ein. Aber vorher einfach gute Musik von F.R. Davids und

0: Wenn ganz, ganz große Musiker Geburtstag haben, dann nehme ich mir auch mal Zeit. 17.41 Uhr.
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0: Denn man muss dazu sagen, also erstens ist das, was wir jetzt gleich hören, aus deutschen Landen. Und zweitens war das revolutionär auf dem Weg und richtungsweisend in Sachen elektronische Musik. Ne? Also alles hat im Grunde genommen, was elektronisch klingt und musikalisch, eine gemeinsame Wurzel. Ich spiele Ihnen mal was an, hören Sie mal.
2: Music nonstop. Techno-Pop.
0: Ja, und dieser Anfang liegt in Düsseldorf tatsächlich, Anfang der 70er Jahre.
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0: Damals saß nämlich ein gewisser Ralf Hütter an den Tasten, das haben Sie ja gerade gehört, ne, am Piano, und war überzeugt, die Musik muss sich irgendwie verändern.
4: In England gab es halt eine damals existierende Gitarrenmusik, die sich wahrscheinlich aus wieder amerikanischen Country-Music und, sagen wir mal, Rock'n'Roll-Musik irgendwie entwickelt hat. Und hier in Deutschland standen wir praktisch vor dem Nichts. Dann musste man irgendwie zu neuen Klangquellen greifen.
0: Ja, und diese neuen Klangquellen, da spielte Ihnen der technische Fortschritt in die Karten in den 70ern.
4: Wir haben dann diese einfachen Synthesizer gehabt, den Moog, Synthia, dann gab es den ARP, kleinen EMS. Dann hatten wir Oszillatoren, ganz einfache Ringmodulatoren, also einfache Effektgeräte, Band-Echo-Geräte.
0: Ich habe keine Ahnung, wovon er da spricht, aber es waren keine Gitarren wie alle anderen, sondern Kraftwerk haben Musik gemacht, die klang, als käme sie aus der Zukunft. Ich glaube, so kann man es auf den Punkt bringen, ne?
5: Am Heimcomputer sitze ich hier und programmier die Zukunft mir.
6: Wie Alltagsmusik, die Faszination geht bei uns von Geräuschen und Klängen aus. Das ist irgendwie der Schlüssel zu unserer Welt der Klänge.
0: Ganz, ganz groß. Ne? Die New York Times, und das ist ja jetzt nicht irgendein Käseblatt, sondern das ist ja nun einer der ganz großen, hat Kraftwerk seinerzeit die Beatles der elektronischen Tanzmusik genannt. Wow. Und heute wird, wie gesagt, einer der Pioniere, es waren ja mehrere, der Mensch-Maschine, 80 Jahre alt. Wir sagen herzlichen Glückwunsch an Ralf Hütter. Und hören. Sensationell. Kraftwerk und das Model. Das könnte auch von heute sein, finde ich. Ist aber aus den 70ern.

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5: Und schau mal an, es ist schon wieder 18 Uhr. Ich wünsche Ihnen einen schönen Donnerstag Feierabend. Alles Wichtige an dieser Stelle mit Angela Hahn.
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7: Infolge des Unwetters über Thüringen ist in Georgenthal im Kreis Gotha ein Mann ums Leben gekommen. Wie der Gotha Landrat Onno Eckhardt am Nachmittag mitteilte, wollte der Familienvater am Morgen nach dem Unwetter sein Kind in den Kindergarten bringen. Dabei wurde er von herabfallenden Ästen getroffen und tödlich verletzt. Das Alter des Mannes und die Einzelheiten zu dem tragischen Unglück wollen die Behörden nicht mitteilen. Insgesamt ist der Kreis Gotha besonders von Unwetterschäden betroffen. Die Verantwortlichen sprachen in Ordro von einem Tornado, der Schäden in Millionenhöhe hinterließ. Die akuten Probleme beim Linienbusverkehr im Landkreis Hildburghausen sind gelöst. Das teilten das Landratsamt und die Werra Bus GmbH am Nachmittag mit. Demnach sagte der Subunternehmer Südthüringer Busgesellschaft schriftlich zu, den Busverkehr wie geplant bis Jahresende zu fahren. Deshalb komme auch ein ursprünglich vorgesehener Notfahrplan nicht zum Tragen, hieß es. Wegen eines Streits mit Werra Bus hatte die SGB zunächst angekündigt, ab morgen den Linienverkehr einzustellen. Für ein neues Industriegebiet bei Altenburg fließen rund 5,4 Millionen Euro von Bund und Land in die Region. Mit dem Geld sollen zunächst Flächen gesichert sowie Planungen und Vorarbeiten finanziert werden. Das geplante Areal am nordöstlichen Stadtrand von Altenburg soll laut Stadt Platz für neue Gewerbe- und Industriebetriebe bieten. Ein breites Bündnis will mit einem Bauhaus-Manifest ein Zeichen für Freiheit, Offenheit und Kreativität setzen. Hinter dem heute veröffentlichten Manifest stehen Vertreter aus Kunst, Handwerk, Design und den Kirchen. Das Bauhaus war 1919 vom Architekten Walter Gropius und anderen als Kunstschule in Weimar gegründet worden und später nach Dessau umgezogen. MDR Thüringen-Reporterin Nicole Marquardt, warum kommt das Bauhaus-Manifest genau jetzt?
8: Ja, das hat mit der anstehenden Landtagswahl in Sachsen-Anhalt zu tun, denn dieses Manifest liest sich als eine Art Gegenentwurf zu den Zielen der AfD. Die strebt ja in Sachsen-Anhalt eine Alleinregierung an und hat in ihrem Parteiprogramm davon gesprochen, dass sie eine neue patriotische Kulturpolitik anstrebt. Denn damit soll den Deutschen zu mehr Nationalstolz und Selbstbewusstsein verholfen werden. Und die Partei spricht sich klar gegen die Moderne aus, darunter fällt das Bauhaus.
7: Junge Frauen schneiden in Deutschland bei der Bildung oft besser ab als junge Männer. Wie das Statistische Bundesamt mitteilte, waren 2024 von den gut 258.000 Personen mit Abitur mehr als die Hälfte Frauen. Junge Männer neigen dagegen eher dazu, früh von der Schule abzugehen, ohne im Anschluss mit einer Ausbildung zu beginnen. Jungs mussten im Schuljahr 2024/25 außerdem öfter eine Klasse wiederholen als Mädchen. Das waren die Nachrichten. 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
5: Dankeschön. Das nehmen wir mal so zur Kenntnis. Jetzt sind wir beim Wetter und da sehe ich für heute Abend, und das ist so eine gute Nachricht, haben wir ein paar Wolken, wir haben aber auch die Sonne noch und es passiert ansonsten eigentlich nicht viel. Zumindest gibt es keinen Regen, der dazu runterkommt. Bei 19 bis 24 Grad, die Nacht 16 bis 13 Grad, morgen 21 bis 25 Grad. Es gibt morgen zum Freitag Sonne und Wolken und im Verlauf auch vielleicht am Nachmittag nochmal ein Schauer mit dabei. Wochenende, der Samstag, also wenn es am Samstag nochmal ein bisschen Regen gibt, dann am Nachmittag. Ansonsten eher nicht. Der Sonntag ist schon wieder trocken. Höchstwerte zwischen 23 und 25 Grad. Und das Wochenende ist soweit in Ordnung. Sonne und Wolken im Wechsel. 3 Minuten nach 6. Aktuelle Verkehrsmeldungen. Und Da geht es los in diesem Moment mit der A72 Richtung Leipzig. Die ist zwischen Hof Nord und Hof Tulpen nach einem LKW-Unfall immer noch gesperrt. Dann haben wir die A72 Richtung Leipzig nochmal zwischen Zwickau Ost und Hartenstein. Da steht ebenfalls ein defekter LKW. Vorsicht, auf der Fahrbahnseite wird das Rad gewechselt. Wegen umgestürzter Bäume sind unter anderem immer noch gesperrt. Die B285 zwischen Hartschwinden und Dermbach sowie die Straßen zwischen Seligental und Trusetal und zwischen Breitungen an der Werra und Bußhof. Die Blitzer. A9 Richtung München zwischen Dreußig und Eisenberg B92. Da blitzt es in Elsterberg Richtung Greiz. B247 zwischen Leinefelde und Worbis. B247 normal, diesmal aber zwischen Henningsleben und Westhausen. B281 Ortsausgang Eingang Saalfeld aus Richtung Ansgereuth. Erfurt Wendenstraße, beide Richtungen. Und in Jena in der Kalibknechtstraße stadtauswärts. Das wär's. Falls Ihnen was unterkommen sollte in Sachen Staus oder Blitzer, wir sind hier. Sie können uns kostenfrei erreichen. 0800 218 16 00.
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5: Und gleich gehen wir noch ins Kino. Ist ja Donnerstag heute, ne? Neue Filme. Die Kollegin Christiane Weber wird uns gleich Rede und Antwort stehen. Zum Spaziergang nach Syrakus. So heißt der Film. Ich bin gespannt. Bis gleich.

0: entweder ist es Liebe oder nicht. Ne? So einfach ist das. 18 Uhr und 15 Minuten.
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0: Von der Liebe zum Kino. Und da gibt es heute einen neuen Film, der auf einer wahren Geschichte basiert. Christiane Weber hat den Spaziergang nach Syrakus, so heißt nämlich der Film, schon gesehen. Und das ist eine ziemlich verrückte Geschichte.
2: Ja, sehr verrückt. 1988 hatte der Rostocker Klaus Müller einen sehr verwegenen Plan.
3: Kennst du den Schriftsteller Johann Gottfried Säumer? Er ist damals einfach losgewandert bis ans Ende von Europa. Spaziergang nach Syrakus. Ich dachte mir, das mache ich auch. Aber dann wieder zurück in meine kleine DDR. Es ist Wahnsinn.
2: Im Film heißt dieser Klaus Paul und wird sehr berührend gespielt von Charlie Hübner.
0: Das klingt sehr interessant. Und Charlie Hübner kennt man ja noch aus dem Polizeiruf in Rostock. Super Rolle, super Film. So, es gab natürlich jetzt zu DDR-Zeiten einige sehr verrückte Fluchtgeschichten. Da wollten die Leute aber wirklich weg aus der DDR. Was ist denn hier los in dem Film?
2: Dieser Paul hat einfach extremes Fernweh. Das ist sein Antrieb. Und er ist total verliebt in seine Frau. Die wird auch noch gespielt von seiner echten Frau, Lina Beckmann.
4: Was ist das? Habe ich bei dir gefunden, Paul?
5: Das sind 4000 Mark West.
4: Du bist ein Lügner, Paul.
3: Egal, wohin ich mit meinem Boot abdrifte, ich werde immer wiederkommen. Immer.
0: Herrlich. Wie wird uns denn dieses Abenteuer erzählt, Christiane?
2: Ein bisschen langatmig. Der Film hält sich vor allem mit der 7-jährigen Vorbereitung der Reise auf und verliert sich dabei aus meiner Sicht in Details, Spezialwissen zur Militärtechnik und wie Paul seinen Bootsführerschein macht und so weiter. Mhm. Das zieht sich und dann bleibt nicht mehr so viel Zeit für den aufregenden Spaziergang.
0: Ist es denn trotzdem spannend?
2: Eher entspannend. Es ist kein Spaziergang nach Syrakus, sondern ein ganz langsames Gehen. Mit viel Anhalten, Gucken, Warten, ob noch was passiert. Nochmal einatmen, ausatmen und weiter geht's.
0: Ja. Und rettet Charlie Hübner nicht jeden Film?
2: Das macht er, aber auch Lina Beckmann. Also die beiden können perfekt dieses Paar spielen, wo der eine große Träume hat und die andere vor allem Angst, dass die Liebe ihres Lebens bitte keinen Mist bauen soll. Da sind die beiden unschlagbar gut und das macht den Film dann auch so liebenswert.
0: Also ich finde es äußerst interessant, Christiane, was du da erzählst. Die wahre Geschichte, Spaziergang nach Syrakus, ab heute im Kino. Und jetzt kommt Elton.

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5: Um 18.30 Uhr. Unwetter mit tödlichen Folgen. Im Zusammenhang mit den schweren Gewittern ist im Landkreis Gotha ein Mann ums Leben gekommen. Laut Landrat Onno Eckert wurde er in Georgenthaler Morgen von einem herabfallenden Baumteil erschlagen. Millionenförderung für neues Industriegebiet. Rund 5,4 Millionen Euro vom Land Thüringen und dem Bund fließen in das geplante Areal bei Altenburg. Es soll Raum für neue Gewerbe- und Industriebetriebe bieten, da sonst größere Ansiedlungen laut Stadt kaum noch möglich sind. Tausende Behandlungsfehler bestätigt. Gutachter haben im vergangenen Jahr knapp 3.100 medizinische Behandlungsfehler bei Patienten festgestellt. Laut dem Bericht des Medizinischen Dienstes führten knapp 100 Fehler sogar zum Tod.
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6: Das Neueste für Mitte- und Westthüringen mit Moritz Meissner. Guten Tag. Weimar. Die AfD-Fraktion im Thüringer Landtag hat den Thüringer Verfassungsgerichtshof angerufen. Hintergrund ist ein Streit um die Besetzung des Stiftungsrats der Stiftung Ettersberg. Die AfD fordert, dass ihr Abgeordneter Peter Gerhardt in das Gremium berufen wird. Der Landtag hatte dies bereits im April beschlossen. Die Landesregierung lehnt die Berufung jedoch ab. Plaue, der Ort im Ilm-Kreis, wählt am 15. November einen neuen Bürgermeister. Der bisherige Amtsinhaber Christian Janek war nach eigenen Angaben aus persönlichen und gesundheitlichen Gründen zurückgetreten. Bis zur Wahl seines Nachfolgers übernimmt der stellvertretende Bürgermeister Markus Annemüller die Amtsgeschäfte kommissarisch. Eisenach, zwei Geschäfte in der Innenstadt haben heute Rampen aus Legosteinen bekommen. Damit sollen sie für Rollstuhlfahrer künftig besser zugänglich werden. Der Verein Lea übergab am Vormittag gemeinsam mit Mitstreitern und Sponsoren eine Rampe aus Legosteinen für die Eismanufaktur am Markt. Ein Bäckereikafé in der Querstraße erhielt eine Klapprampe. 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
7: Yes, das mit der Musik ist gut und das mit den Nachrichten auch und das mit dem Wetter auch. Das sind auch gute Aussichten. Also wir haben die Nacht 16 bis 13 Grad, wir haben wechselhafte Bewölkung, es bleibt trocken. Morgen Sonne und einige Wolken und im Tagesverlauf kann auch noch punktuell mein Schauer dabei sein. 21 bis 25 Grad am Wochenende, Sonne und Wolken im Wechsel. Samstag, also wenn, dann am Samstag nochmal ganz kurzen Schauer. Sonntag ist trocken und die Temperaturen angenehm, würde ich sagen. Zwischen 23 und 25 Grad. 18.33 Uhr, 3 nach halb 7. Wir sind beim Wetter, nein, beim Verkehr. So, A72 Richtung Leipzig. Zwischen Hof Nord und Hof Töpen gab es einen LKW-Unfall. Dort ist die Autobahn gesperrt. Es staut sich zurzeit und wir halten Sie da natürlich umgehend auf dem Laufenden. Wegen umgestürzter Bäume sind unter anderem gesperrt die B285 zwischen Hartschwinden und Dermbach und die Straßen zwischen Seligenthal und Rusetal und zwischen Breitungen an der Werra und Bußhof. Geblitzt wird. Da sind wir schnell durch. A9 Richtung München zwischen Dreußig und Eisenberg. B92 in Elsterberg Richtung Greiz. B247 zwischen Leinefelde und Worbis und zwischen Henningsleben und Westhausen auf der B247. Außerdem B281 Ortseingang Saalfeld aus Richtung Arnsgereuth. In Jena in der Kalibdechtstraße steht auch noch ein Blitzer und zwar stadtauswärts. Das wär's. 0800 218 1600. Wenn Sie diese Nummer wählen, ist das zum einen kostenfrei und zum anderen sind Sie direkt bei uns im MDR Thüringen Verkehrszentrum, um Staus oder Blitzer abzugeben. Das wär's dann. Da wünschen wir gute Fahrt.
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7: Und gleich freue ich mich aber sowas von auf die gute Nachricht des heutigen Tages. George McRae bringt uns ganz locker in den Feierabend. Rock your baby. Sie können, wenn Sie jemanden bei sich haben, ruhig mal das Tanzbein ganz kurz schwingen. Bitte.

0: Wir lernen, am Ende ist es immer die Sonne, ne? Die fröhlich macht. Die Stranglers, Always the Sun. 18.41 Uhr. Wir müssen und wollen gerne die gute Nachricht des heutigen Tages hören.
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0: In dieser Woche mit Angela Fuhrmann, evangelisch aus Weimar. Und heute erzählt sie von einer Kirche in der Molière-Stadt Pasinas. Molière, das war der mit den Theaterkomödien. In Weimar wurde gerade der Menschenfeind von ihm gespielt. Von daher, also der eine oder andere kennt ihn vielleicht, ne?
2: Genau, Molière hat mit seiner Theatergruppe 10 Jahre in Pasinas gelebt. Die Stadt war aber sowas wie seine literarische Heimat. Wir haben sein Denkmal gesehen, das Museum war leider geschlossen. Aber die Tür der großen Kirche im Stadtzentrum war offen. St. John heißt sie, also St. Johannes. Und wir sind reingehuscht aus Neugier und um vor der Hitze zu fliehen und vor dem Stadtlärm. In der Kirche war es auch deutlich kühler, aber leise war es nicht. Sakropop in Endlosschleife und zwar laut. Mhm. Okay, denke ich, das ist nicht so meins. Auch sonst, mir kommt es so vor, als ob es von allem ein bisschen zu viel gibt. Zu viele Altäre und Bilder, zu viele Schnörkel, mich überfordert das. Aber vielleicht ist es für andere genau richtig. Jedenfalls flackern in den vielen Gebetsnischen hunderte Kerzen. Viele Menschen, die kommen und gehen. Vielleicht gehen sie anders, als sie gekommen sind. Ich übe mich in Toleranz.
0: Das ist gut.
2: Ich bin nicht der Maßstab, aber ich muss ja auch nicht ewig hier bleiben. Bevor ich gehe, schaue ich noch kurz auf die vielen Flyer. Auch da leichtes Chaos, alles bisschen unsortiert. Eine Broschüre fällt mir auf, von Terre Solidaire, sowas wie Brot für die Welt. Wie gut, dass Kirche so bunt ist und dass auch hier zur Nächstenliebe ermutigt wird. Einen schönen Abend noch.
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Also ich kann Ihnen sagen, wir segeln jetzt schön gemeinsam Richtung Feierabend. Ne? Chris de Burgh ist auch in Sachen Segeln unterwegs, Sailing Away. 18.50 Uhr, der Kollege Andreas Menzel mit allem, was heute wichtig war. Und da gab es ja einiges. Im Fazit vom Tag ab 19 Uhr kann ich Ihnen wärmstens ans Herz legen, da sind Sie informiert. Vorher habe ich aber noch mal was rausgesucht, wo ich sage, guck mal, da bin ich noch mit der Trommel um den Weihnachtsbaum. Da war Bachman Turner Overdrive schon berühmt. Also die Kanadier, ne? Die Band. Zweimal aus der Band leben sogar noch. Also fantastisch. Sie sind sogar noch auf Tournee. Bachman Turner Overdrive sind noch auf dem amerikanischen Kontinent zwar, aber sind noch unterwegs, geben noch Live-Konzerte. Und ich habe jetzt mal rausgesucht, sozusagen als kleines Schmankerl, so für den Donnerstagfeierabend aus dem Jahr 74. Und jetzt werden Sie es gleich erkennen. Schon nach einer Sekunde. Achtung! Sag ich doch. You ain't seen nothing yet. In diesem Sinne. Ab durch die Mitte und einen wunderbaren Donnerstag, Feierabend. Wir hören uns morgen wieder. Hier, genau hier. In diesem Studio. Ab 15 Uhr.

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2: Es ist 19 Uhr. Alles Wichtige jetzt mit Angela Hahn.
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3: Infolge des Unwetters über Thüringen ist in Georgenthal im Kreis Gotha ein Mann ums Leben gekommen. Wie der Gotha Landrat Onno Eckert am Nachmittag mitteilte, wollte der Familienvater am Morgen nach dem Unwetter sein Kind in den Kindergarten bringen. Dabei wurde er von herabfallenden Ästen getroffen und tödlich verletzt. Das Kind blieb demnach unverletzt. Das Alter des Mannes und die Einzelheiten zu dem tragischen Unglück wollen die Behörden nicht mitteilen. Insgesamt ist der Kreis Gotha besonders von Unwetterschäden betroffen. Die Verantwortlichen sprachen in Ohrdruf von einem Tornado, der Schäden in Millionenhöhe hinterließ. Die akuten Probleme beim Linienbusverkehr im Landkreis Hildburghausen sind gelöst. Das teilten das Landratsamt und die Verabus GmbH am Nachmittag mit. Demnach sagte der Subunternehmer Südthüringer Busgesellschaft schriftlich zu, den Busverkehr wie geplant bis Jahresende zu fahren. Deshalb komme auch ein ursprünglich vorgesehener Notfahrplan nicht zum Tragen, hieß es. Wegen eines Streits mit Verabus hatte die SGB zunächst angekündigt, ab morgen den Linienverkehr einzustellen. Für ein neues Industriegebiet bei Altenburg fließen rund 5,4 Millionen Euro von Bund und Land in die Region. Mit dem Geld sollen zunächst Flächen gesichert sowie Planungen und Vorarbeiten finanziert werden. Das geplante Areal am nordöstlichen Stadtrand von Altenburg soll laut Stadt Platz für neue Gewerbe- und Industriebetriebe bieten. Der Naturschutzbund Deutschland stellt die Direktzahlungen der Europäischen Union an die Agrarbetriebe in Frage. Laut einer Studie im Auftrag des NABU könnte mit etwa der Hälfte der zurzeit gezahlten Agrarbeihilfen die Ernährung in Deutschland sichergestellt werden. Zugleich könnte mehr Geld in den Naturschutz und die Biodiversität investiert werden. Der Thüringer Bauernverband reagierte mit Kritik auf die Studie. Verbandspräsident Klaus Wagner sagte MDR Thüringen, die EU-Gelder seien nötig, damit sich die Agrarbetriebe die Produktion überhaupt noch leisten könnten. Deutschlandweit sind im vergangenen Jahr knapp 3.100 medizinische Behandlungsfehler bestätigt worden. Das geht aus dem neuen Bericht des Medizinischen Dienstes hervor. In knapp 100 Fällen führten die Fehler zum Tod des Patienten. Außerdem stuften die Gutachter 150 Vorfälle als besonders gravierend ein. Dazu zählen schwerwiegende Medikationsfehler oder auch im Körper vergessenes Operationsmaterial wie Tupfer. Das waren die Nachrichten. 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
2: Danke, Angela. Das Wetter in Thüringen heute Abend, es ist locker bewölkt, teilweise auch noch heiter, meistens trocken. 19 bis 24 Grad momentan, windig ist es, bleibt auch windig. Die Nacht wird wechselnd bewölkt sein, aber weitgehend trocken, 16 bis 13 Grad. Morgen scheint die Sonne, es gibt ein paar Wolken, im Lauf des Tages kann es vereinzelt schauern, 21 bis 25 Grad erwarten uns dann morgen. 7:03. Hier sind die aktuellen Verkehrsmeldungen für Sie. Vorsicht auf der A4 Richtung Dresden. Zwischen Herleshausen und Eisenach West liegt ein Reifen auf der linken Spur. A9 Richtung Berlin. Zwischen Münchberg Süd und Münchberg Nord stocken der Verkehr durch einen defekten LKW. Vorsicht auf der A72 Richtung Hof. Zwischen Hartenstein und Zwickau Ost befindet sich Öl auf der rechten Spur. Wegen umgestürzter Bäume sind unter anderem gesperrt die B285 zwischen Hartschwinden und Dermbach sowie die Straßen zwischen Seligenthal und Trusetal und zwischen Breitungen Werra und Bußhof. Die Blitzer stehen auf der A9 Richtung München zwischen Dreußig und Eisenberg, B92 in Elsterberg, wenn Sie Richtung Greiz fahren, B247 zwischen Henningsleben und Westhausen, B281 am Ortseingang Saalfeld, wenn Sie aus Richtung Arnsgereuth kommen, In Erfurt, in der Wendenstraße in beiden Richtungen und in Jena, in der Karl-Liebknecht-Straße, wenn Sie stadtauswärts unterwegs sind. Melden Sie uns bitte Staus oder Blitzer kostenfrei im MDR Thüringen Verkehrszentrum 0800 218 16 00. Dankeschön.
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2: Ich habe schon so ein bisschen gedacht, die Welt geht unter. Gestern Abend bei mir zu Hause in Apolda. Der Keller ist auch wieder vollgelaufen. Aber gemessen daran, wie es anderswo war, war es bei mir ein blaues Auge. Das Unwetter ganz ausführlich für Sie gleich im Fazit vom Tag. Ich bin Andreas Menzel. Schön, dass Sie dabei sind.
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0: alles, was Thüringen bewegt, für Sie im Fazit vom Tag hier bei MDR Thüringen. Und da hoffe ich jetzt einfach mal für Sie, dass Sie verschont worden sind von dieser stürmischen Nacht. Regen, der waagerecht gekommen ist. Windgeschwindigkeiten von teilweise über 100 Kilometern pro Stunde. Umgestürzte Bäume, vollgelaufene Keller und sogar ein Todesopfer. MDR Thüringen-Reporter Jürgen Kolarczyk zieht fürs Fazit vom Tag eine vorläufige Bilanz.
1: Nach dem Unwetter ist in Georgenthal im Kreis Gotha ein Mensch ums Leben gekommen. Ein Familienvater wollte am Morgen sein Kind in den Kindergarten bringen. Dabei wurde er von herabfallenden Ästen getroffen und tödlich verletzt. Einzelheiten zu den Todesumständen und zum Todesopfer will das Landratsamt vorerst nicht mitteilen. Nicht weit davon entfernt, ebenfalls im Landkreis Gotha, zog der Tornado eine Spur der Verwüstung durch ein Wohngebiet in Ohrdruf.
2: Das hat angefangen, erst ein bisschen als Licht geflackert. Ja, mit dem Licht hat es angefangen.
3: Es hat gestürmt und dann?
2: Dann haben die Rollos ganz laut geschlagen, da wollten wir das Fenster einfach nur zumachen. Und dann hat es so richtig so ein Windhauch und ein Riesenknall. Und dann war es weg. Und dann haben wir rausgeguckt und da auch halt alles so, wie es dann jetzt gerade hier noch liegt.
1: Schockiert stehen Benjamin Meyer und Franziska Wiegand vor dem Reihenhaus. Die Sturmschäden deutlich sichtbar, dabei hatten sie noch Glück im Unglück, wie auch die Nachbarsfamilie.
3: Die haben da oben gelegen im Bett, die Sabrina mit ihrem Sohn, und mit einmal, sagt sie, flog das Dach weg wie Papier. Und sie hat dann ihren Sohn geschnappt, weil der Schrank aufs Bett gefallen ist, und sie hat ihn geschnappt, ist runter, hat noch das Tier geholt und ist raus.
1: Seit den frühen Morgenstunden packen sie jetzt alle mit an, um die Sturmschäden zu beseitigen. Sie werfen die kaputten Dachschindeln in Container, räumen Äste und Gestrüpp beiseite. Doch die Bilder der Nacht, die hat jeder noch im Kopf, auch Martin Hecht.
4: So gegen 10, halb 11 hat sie 10 Minuten, Viertelstunde richtig Vollgas gegeben. Das war schon krass. Und es hat gestürmt, also der Regen ist wirklich waagerecht gefallen. Ich musste mich dann auch von innen gegen die Terrassentür drücken, damit ich es überhaupt wieder zubekomme von dem Wind. Das war verrückt.
1: Massive Schäden richtete der Sturm auch in anderen Gemeinden im Land an. Die höchsten Windgeschwindigkeiten wurden im Wartburgkreis gemessen mit bis zu 119 Kilometern pro Stunde. In Bad Liebenstein stürzten deshalb Bäume um. Der Schlosspark musste geschlossen bleiben. Genauso wie das Freibad in Ilmenau, erklärt Beatrice Raneberg von der Stadt fassungslos.
5: Das Sonnensegel am Planschbecken hat es komplett zerrissen. Wir haben sehr, sehr massive Baumschäden, sodass die Hälfte der Liegewiese einfach nicht nutzbar ist. Wir haben wirklich Bänke aus den Becken gefischt. Es lag einfach alles kreuz und quer.
1: In Weimar standen durch Starkregen Straßen und Unterführungen teils bis zu 50 Zentimeter unter Wasser. Im Ortsteil Süßenborn wurde eine Schlamm- und Gerölllawine in den Ortskern gespült. In Altenbeuthen am Hohe-Warte-Stausee, da schlug ein Blitz in ein Mehrgenerationenhaus ein und setzte es in Brand. Die 6 Bewohner blieben zum Glück unverletzt. Auf der A4 zwischen Gotha und dem Erfurter Kreuz wurde eine Schilderbrücke aus ihrer Verankerung gerissen und 50 Meter weit geschleudert. In Ichtershausen bei Arnstadt flog ein 800 Quadratmeter großes Dach des Gebäudes vom Abwasserzweckverband zum Teil mehrere hundert Meter davon. Stücke des blauen Blechdachs und der Dämmung waren über das benachbarte Feld verteilt, so Jens Kölmer vom Abwasserzweckverband.
6: Der Schaden war enorm. Wir haben die ersten Sicherungsmaßnahmen im ersten OG durchgeführt. Wir mussten Elektronik abbauen, um ein Durchdringen vom Wasser an die Elektronik beziehungsweise überhaupt an unser Leitsystem, was wir hier brauchen, um die Trinkwasserversorgung hier aufrechtzuerhalten, um das zu sichern.
1: Schließlich hängt die Wasserversorgung von insgesamt 50 Ortschaften an der Technik in Ichtershausen.
0: Ein Toter, umgestürzte Bäume, überflutete Straßen und vollgelaufene Keller. Das Unwetter hat einen Schaden in Millionenhöhe angerichtet. Und obwohl Feuerwehren und Helfer im Dauereinsatz sind, es wird wohl Wochen dauern, bis alle Schäden beseitigt sind.
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1: Ist Ihnen das auch schon mal passiert, dass Sie sich auf einem Foto gesehen haben und gar nicht gewusst haben, wie Sie da drauf gekommen sind? Ich sage nur Facebook oder Insta. Sollte nicht passieren, kann aber passieren und wird noch doller mit diesen neuen intelligenten Brillen. Die KI-Brillen, die können Sie filmen, ohne dass Sie es merken, und sie sind auch von normalen Brillen kaum noch zu unterscheiden. Und ein Vorfall mit so einer Brille hat für Aufregung im Sport- und Gesundheitsbad Taps in Bad Tabatz gesorgt. MDR Thüringen-Reporter Adi Rückewold hat sich fürs Fazit vom Tag schlau gemacht. Was ist da passiert?
2: Da hat ein Badegast mit seiner KI-Brille das leere Freibad im Taps gefilmt und bei Facebook gepostet. Das Video ging viral, aber der Mann hätte laut Hausordnung um Erlaubnis fragen müssen. Er wird gebeten, das Video zu löschen, macht er nicht und postet noch zwei andere. Da checkt das Taps seine komplette Facebook-Seite.
3: Und haben dann ein Video entdeckt, wo sich der Herr in dem Bereich Umkleide beim Föhnen filmt.
2: Und im Hintergrund laufen noch zwei Jugendliche durchs Bild. Das, genau das ist für Taps-Chefin Wiebke Göring der eigentliche Tabubruch.
1: Warum?
2: Weil Filmen in der Umkleide im Taps komplett verboten ist und die Jugendlichen ja auch nicht wissen, dass sie gefilmt und gepostet werden. Das Taps bittet den Mann, er ist Stammgast, man kennt sich. Auch dieses Video von seiner Facebook-Seite zu löschen, macht er nicht. Ich bitte ihn um eine Stellungnahme, bekomme keine Antwort. Einen Tag nach meiner Anfrage ist das Video gelöscht.
1: Was hat das Taps über Tabas aus diesem Vorfall für Konsequenzen gezogen?
2: Das Bad hat seine Hausordnung nochmal verschärft und das Filmen mit KI-Brillen verboten. Denn es hagelte Anrufe von besorgten Eltern, die natürlich nicht wollen, dass ihre Kinder gefilmt und in den sozialen Medien oder sonst wo landen. Aber doch, du hast es ja schon gesagt, diese Brillen sind ja kaum von normalen Brillen zu unterscheiden. Und Taps-Chefin Wiebke Göring fragt:
3: Wie können wir uns als einfaches kleines Bad mit Mitarbeitern, die nicht geschult sind, gegen sowas effektiv schützen?
1: Und das fragt sie sich nicht alleine, sondern das fragen wir uns alle auch. Und das klären wir gleich mit dem Thüringer Datenschutzbeauftragten Tino Melzer für Sie hier im Fazit vom Tag.

0: Brille. Brillen mit künstlicher Intelligenz. Brillen, die sie filmen, ohne dass sie es merken und keiner weiß, wo die Videos landen. Wir haben ja eben von einem Vorfall im Taps in Bad Tabberz gehört, hier im Fazit vom Tag. Dort ist ja genau das passiert. Das wollen wir jetzt mal so ein bisschen einordnen mit dem Landesdatenschutzbeauftragten Tino Melzer. Herr Melzer, was kommt da auf uns zu?
1: Ich denke, es wird zukünftig darauf hinauslaufen, dass eben Bebilderungen stattfinden, ohne dass ich das weiß, also das heimliche Film. Es gab früher ja schon eine Stiftkamera, so ein bisschen in einem James-Bond-Charakter. Heute tragen sie das auf der Nase. Diese Brillen lassen sich optisch kaum unterscheiden von modischen Sonnenbrillen, von modischen anderen Brillen. Die Technik, die aber verbaut ist, das ist das Entscheidende. Und zusammen mit einer App und zusammen mit einer Cloud-Umgebung können sie sozusagen anhand dieser Brille eben Aufnahmen tätigen, heimliche Aufnahmen tätigen, Ton-, Bildaufnahmen tätigen, wo im Zweifel keiner mehr weiß, wo das eigentlich landet.
0: Ich habe ja aber Rechte. Was ist denn mit denen?
1: Absolut. Also Sie haben das Recht auf informationelle Selbstbestimmung. Und da wäre der Grundsatz, dass jemand, der Sie mit einer solchen Kamera aufnimmt, natürlich eine Rechtsgrundlage dafür haben muss. Und das, was bisweilen eine zentrale Rolle spielen könnte, wäre die sogenannte Einwilligung. Aber für diese Einwilligung muss ich eben die ich filme, sozusagen befragen. Darf ich euch filmen? Ein nur weggucken würde nicht ausreichen. Das ist so die Hauptausgangssituation. Also wer filmt, muss eigentlich fragen.
0: Aber wer macht das schon? Das klingt so ein bisschen für mich nach einer rechtlichen Grauzone. Wie kann ich mich denn vor illegalem Filmen überhaupt schützen?
1: Wir haben das Datenschutzrecht auf der einen Seite. Wir haben dort Betroffenenrechte. Sie können sich hier beschweren. Ich würde auch ein entsprechendes Verfahren auch entsprechend auch durchführen. Und wir haben eine zweite Seite, eine noch schärfere Seite, das Strafrecht. Und dort haben wir das Verbot, in heimlichen Situationen zu filmen, Tonaufnahmen zu machen, wenn erkennbar ist, das gilt zum Beispiel für die Umkleidesituation oder Umkleidekabine, dass dort nicht zu filmen ist.
0: Das heißt also, wenn ich denke, ich werde ohne meinen Willen gefilmt, sollte ich es anzeigen? Einrichtungen mit sensiblen Bereichen wie Schwimmbäder sollten ihre Regeln verschärfen. Aber eines muss uns eben dann allen auch klar sein, dass mit den KI-Brillen, das geht jetzt erst richtig los.
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1: MDR Thüringen, hier ist das Wetter im Freistaat für Sie mitten im Fazit vom Tag. Heute Abend ist es locker bewölkt, teilweise noch heiter, meistens trocken, 19 bis 24 Grad momentan. Es weht ein böiger Südwestwind, der wird morgen dann schwach bis mäßig, aber es bleibt beim Südwestwind. In der Nacht ist es wechselnd bewölkt, weitgehend trocken, wird eine ruhige Nacht, also 16 bis 13 Grad. Morgen gibt's Sonne, dazu ein paar Wolken und im Lauf des Tages kann es vereinzelt schauern. 21 bis 25 Grad erwarten uns morgen kurz nach 7:30. Hier sind die aktuellen Verkehrsmeldungen für Sie. Vorsicht auf der A4 Richtung Dresden. Zwischen Herleshausen und der Eisenach West liegt ein Reifen auf der linken Spur. A9 Richtung Berlin. Zwischen Münchberg Süd und Münchberg Nord stockender Verkehr durch einen defekten LKW. Da brauchen Sie 10 Minuten länger. Vorsicht auf der A72 Richtung Hof zwischen Hartenstein und Zwickau Ost. Da ist Öl auf der rechten Spur. Bäume sind umgestürzt, deswegen sind unter anderem gesperrt die B285 zwischen Hartschwinden und Dermbach, die Straßen zwischen Breitungen, Werra und Bußhof und noch einige andere, zum Beispiel die zwischen Seligenthal und Trusetal. Die Blitzer stehen auf der A9 Richtung München zwischen Dreußig und Eisenberg. B92 in Elsterberg, wenn Sie Richtung Greiz fahren. B247 zwischen Henningsleben und Westhausen. B281 am Ortseingang Saalfeld, wenn Sie aus Richtung Arnsgereuth kommen. Und in Erfurt in der Wendenstraße wird geblitzt, und zwar in beiden Richtungen. Melden Sie uns bitte Staus oder Blitzer kostenfrei im MDR Thüringen Verkehrszentrum 0800 218 16 00. Danke.
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1: Sportfrei heißt es gleich im Fazit vom Tag. Und wenn Sie sich schnell genug umziehen, dann dürfen Sie die 100 Jahre Landessportschule sogar in der Turnhose mitfeiern. Ich bin Andreas Menzel. Schön, dass Sie weiter mitmachen.
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0: Wir gehen jetzt mit Ihnen nach Bad Blankenburg mit dem Fazit vom Tag. Die heutige Landessportschule, die feiert heute Abend dort nämlich ihren 100. Geburtstag mit einem großen Sommerfest. Im Lehrer Thüringen, Reporterin Sandra Vogtmann ist fürs Fazit vom Tag vor Ort. Sandra, wie ist denn die Stimmung momentan?
1: Also im Moment ist so ein bisschen Klassentreffen-Stimmung, würde ich sagen. Die Leute sind angekommen, begrüßen sich. Uli Wegner habe ich schon gesehen, den hört man ja eigentlich, bevor man ihn sieht. Kathi Wilhelm ist unterwegs, Peter Sendl soll kommen, Andi Langenhahn, mit denen habe ich telefoniert, der ist auch gleich da. Also es ist wirklich eine gute Stimmung und es gibt ja auch wirklich was zu feiern. Vor 100 Jahren wurde hier das Gelände im Schwarzertal eröffnet. Vorher gab es aber einen Streit um einen Kartoffelacker tatsächlich, den der Turnerbund haben wollte, aber der Eigentümer nicht hergeben wollte. Man hat sich dann aber geeinigt und 1926 konnte dann das Gelände hier eröffnet werden. Das Ganze war aber auch während der NS-Zeit eine Gausportschule, dann Lazarett, nach dem Krieg Flüchtlingsherberge. In den 50er Jahren wurden dann hier wieder auf den Trainingsgeländen Kartoffeln angebaut tatsächlich. Und jetzt ist es eben ein sehr großer, moderner Komplex mit 4-Felder-Halle, wo sich Sportler über alle Sportarten hinweg wohlfühlen können.
0: 100 Jahre Sportschule, da gibt es doch ganz sicherlich auch, ich sag mal, großen Namen, was schon angedeutet, Höhepunkte, Anekdoten.
1: Das stimmt. Heike Drechsler hat ja hier als Kind noch trainiert. Uli Wegner hat hier seinen Trainerschein gemacht, hat studiert. Andi Langenhahn, der hat hier den Trainerlehrgang belegt, ist inzwischen hier selbst Dozent. Und dann passieren aber auch so Dinge, an die sich manche Sportler vielleicht danach gar nicht mehr so richtig erinnern können. Ich frage mal den Sebastian, was passiert, wenn das Training vorbei ist und der Abend anbricht?
2: Dann kommen auf jeden Fall die Sportler und sind in einer geselligen Runde und trinken die ein, zwei Bierchen.
1: Es wird auch auf Tischen getanzt, habe ich gehört.
2: Ja, richtig. Da kann es auch ganz schön laut werden.
1: Und wild, habe ich mir sagen lassen tatsächlich. Ich glaube, so wild wird es heute nicht, aber es wird ordentlich gefeiert. Es gibt erstmal ein Rahmenprogramm. Es gibt eine neue Ausstellung auch hier, die man sich angucken kann zu 100 Jahren Landessportschule. Ich denke, es wird ein schöner Abend und die Sonne scheint. Und zwar genauso wie 1926 zur Eröffnung. Da gab es nämlich auch schon Sonnenschein.
0: Die Landessportschule in Bad Blankenburg, die feiert ihren 100. Geburtstag. Und die Bilder gibt es morgen Abend dann für Sie im MDR Thüringen Journal.
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0: Wie ist das denn eigentlich bei Ihnen? Nehmen Sie immer noch Zettel und Stift in die Hand oder läuft alles digital? Also Notizen auf dem Handy, Kassenbon in der App, Unterschrift auf dem iPad. Was für manchen von uns immer noch Neuland ist, wird an den Schulen ja längst umgesetzt. MDR Thüringen-Reporterin Juliane Meyer-Lorenz war beim Schulstart dieser Woche dabei fürs Fazit vom Tag. Juliane, wie läuft denn der Unterricht 2026 ab?
1: Das kommt natürlich immer darauf an, um welche Schulform es sich handelt. An den weiterführenden Schulen wird viel mehr digital gearbeitet als an den Grundschulen. In Schmalkalden am Philipp-Melanchthon-Gymnasium haben alle Schüler ab der 9. Klasse iPads. Im Chemieunterricht in der 12. Klasse, da sitzt keiner mehr mit dem Hefter da. Da macht der Lehrer das Experiment gemeinsam mit allen vorn am Tisch, wirft danach die Formeln ans Whiteboard und erarbeitet die Ergebnisse am iPad. Diese Art des Unterrichts kommt gut an, hat mir Cecile erzählt.
2: Also ich finde es schon praktischer, vor allem weil man so viel besser Ordnung halten kann. Man hat keine losen Blätter, die überall rumfliegen. Das ist schon ein großer Vorteil. Und ich glaube, dass man damit Unterricht auch schneller vermitteln kann.
0: Wir haben aber heute auch schon gehört hier bei MDR Thüringen, nicht alle Schulen sind so gut aufgestellt wie die in Schmalkalden.
1: Nein, da gibt es laut dem Thüringer Lehrerverband noch immer große Unterschiede, vor allem bei der Ausstattung. Das Bildungsministerium bestätigt, dass rund 200 der etwa 860 Schulen noch nicht auf dem geforderten digitalen Stand sind. Das heißt, innerhalb des Schulgebäudes reicht die Vernetzung noch nicht aus und in manchen Klassenräumen gibt es noch kein leistungsfähiges LAN oder WLAN-Netz, um eben iPads und Whiteboards zuverlässig nutzen zu können.
0: Und wie soll das Problem gelöst werden?
1: Mit dem neuen Digitalpakt 2 bis 2032 sollen mehr als 130 Millionen in Thüringen fließen. Damit sollen Schulen ihre digitale Ausstattung weiter verbessern, sowie Geld für Wartung und Software bekommen.
0: In vielen Thüringer Schulen ist der digitale Unterricht also längst Realität. Wo es noch hapert, das lesen Sie, wenn Sie mögen, online auf mdrthüringen.de.

0: wissen Sie noch, wir haben Ihnen die Dinger mal vorgestellt, als sie ganz neu waren. Die sogenannten Mängelmelder, das sind bestimmte Apps. Da können Sie Ihrer Stadt oder Ihrer Gemeinde zum Beispiel melden, wenn Sie Müll entdeckt haben, der im Wald abgelegt worden ist oder auf einem Feldweg. Wir wollten jetzt fürs Fazit vom Tag mal wissen, wie gut funktionieren diese Apps denn eigentlich. MDR Thüringen-Reporterin Vanessa Klobis hat sich fürs Fazit vom Tag da mal reingekniet. Wie gut klappt das alles denn?
1: Also generell klappt das sehr gut. Nordhausen hat zum Beispiel seit 2022 einen Mängelmelder und die Sprecherin der Stadt Katrin Tschernatsch-Götschling sagt, dass die Nutzer auch einsehen können, ob das Problem gelöst wurde.
2: In der Regel funktioniert der Rücklauf so gut, dass die zuständigen Ämter, also ob es jetzt beim Landratsamt liegt oder auch innerhalb des Hauses, die Fachämter zügig eine Rückmeldung geben, ob das Problem behoben werden kann oder behoben wurde oder es noch Zeit braucht. Also in der Regel laufen die Prozesse sehr gut.
1: Aber es gibt eine kleine Lücke quasi bei allen Gemeinden, die ich auch angesprochen habe.
0: Nämlich?
1: Ja, wenn eine Meldung an eine andere Behörde weitergeleitet wird, verfolgt die Stadt meist nicht weiter, ob das Problem tatsächlich gelöst wurde. Das ist nämlich personell und finanziell überhaupt nicht möglich. So lässt sich aber unsere Hörerzuschrift erklären.
0: Nochmal für uns, was genau ist da passiert, Vanessa?
1: Die Hörerin hat eine Duschwanne, einen Kleiderständer und Gartenmöbel neben einem Feldweg entdeckt und gemeldet. Die Gemeinde hat das dann der Autobahnmeisterei weitergeleitet. Die haben aber nur gesagt, wir sind nicht zuständig. Ich habe dann nachgefragt und am Ende kam raus, die zuständige Mitarbeiterin hatte den Feldweg versehentlich schon der Autobahn zugeordnet, obwohl der Weg noch zur Gemeinde gehört. Aber es gibt zumindest ein Happy End. Die Gemeinde hat jetzt versprochen, sich schnellstens drum zu kümmern.
0: Ich frage mich sowieso, warum entsorgen die Leute den Müll nicht einfach direkt?
1: Ja, das fragen sich die Verwaltungen tatsächlich auch. Die Sprecherin von Nordhausen meinte zum Beispiel, wenn die Leute sich schon die Mühe machen, den schweren Schrott ins Auto zu packen, dann können sie ihn ja eigentlich auch gleich zur Deponie bringen.
0: Stimmt. Und auf dem Wertstoffhof zum Beispiel, da werden Sie das Zeug größtenteils auch noch kostenlos los.
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0: mal umgekehrt. Könntest du aus der Hose hüpfen? Und wir wollten fürs Fazit vom Tag deshalb auch von Ihnen wissen, wie bleiben Sie bei sowas eigentlich ruhig?
1: Kaugummi kauen?
2: Durchatmen, tief durchatmen. Das ist das Einzige. Können ja nichts machen sonst.
3: Es lässt sich nicht immer ganz vermeiden, dass man da auch ein Stück weit Aggression oder so bekommt und muss sich dann eben einfach selbst auch irgendwie ein bisschen da regulieren und das richtig nochmal einordnen.
4: Ich sitze daneben. Ich fahre nicht mehr.
5: Keine Umleitung und Baustellen.
6: Und schon gar nicht Erfurt.
7: Gute Musik. Und wahrscheinlich einmal durchatmen, bevor man sich aufregt.
0: Das versuchen wir jetzt mal gemeinsam mit Bonnie Tyler, denn was das angeht, sind Sie ja bei uns an der richtigen Adresse.
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Donnerstagabend. Wir hoffen auf trockene Füße heute Nacht. Hier geht's weiter mit den Nachrichten. Danach geht's rein in unseren gemeinsamen ARD-Abend. Ich wünsche Ihnen einen wunderschönen Abend mit uns. Ich bin Andreas Menzel und der bleibe ich auch.

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1: Um 20 Uhr mit Angela Hahn. Guten Abend. Infolge des Unwetters über Thüringen ist in Georgenthal im Kreis Gotha ein Mann ums Leben gekommen. Wie der Gotha Landrat Onno Eckert am Nachmittag mitteilte, wollte der Familienvater am Morgen nach dem Unwetter sein Kind in den Kindergarten bringen. Dabei wurde er von herabfallenden Ästen getroffen und tödlich verletzt. Das Kind blieb demnach unverletzt. Das Alter des Mannes und die Einzelheiten zu dem tragischen Unglück wollen die Behörden nicht mitteilen. Die Thüringer Industrie hat im ersten Halbjahr weniger Umsatz erzielt als im Vorjahreszeitraum. Wie das Statistische Landesamt mitteilte, sank der Umsatz der Betriebe mit mindestens 50 Beschäftigten um gut 4% auf rund 18 Milliarden Euro. Der Ilm-Kreis bleibt dabei landesweit die umsatzstärkste Industrieregion. Zuwächse gab es dagegen unter anderem im Landkreis Gotha, im Kreis Schmalkalden-Meiningen und in der Stadt Gera. Der Naturschutzbund Deutschland stellt die Direktzahlungen der Europäischen Union an die Agrarbetriebe infrage. Laut einer Studie im Auftrag des NABU könnte mit etwa der Hälfte der zurzeit gezahlten Agrarbeihilfen die Ernährung in Deutschland sichergestellt werden. Zugleich könnte mehr Geld in den Naturschutz und die Biodiversität investiert werden. Der Thüringer Bauernverband reagierte mit Kritik auf die Studie. Verbandspräsident Klaus Wagner sagte MDR Thüringen, die EU-Gelder seien nötig, damit sich die Agrarbetriebe die Produktion überhaupt noch leisten könnten. Kinder im Alter von 9 bis 10 Jahren in Deutschland sollen eine neue Vorsorgeuntersuchung bekommen. Der gemeinsame Bundesausschuss von Ärzten, Krankenhäusern und Krankenkassen hat die sogenannte U10 beschlossen. Untersucht werden sollen ein mögliches Übergewicht, die körperliche Aktivität des Kindes, ein bedenklicher Medienkonsum und psychische Auffälligkeiten. Die neue U10 schließt die zeitliche Lücke zwischen der letzten Kinderuntersuchung und der ersten Jugenduntersuchung. Mehrere Länder, darunter Deutschland, haben ein Siedlungsprojekt im Westjordanland scharf kritisiert. In einem gemeinsam veröffentlichten Statement der Staats- und Regierungschefs von Frankreich, Großbritannien, Italien und Deutschland hieß es, durch das Siedlungsprojekt rücke eine Friedenslösung in weitere Ferne. Das israelische Bauministerium hatte am Dienstag eine Ausschreibung für den Bau von mehr als 1200 Wohneinheiten veröffentlicht. Entstehen sollen diese auf einer bislang unbebauten Fläche östlich von Jerusalem. Sollte die Ausschreibung umgesetzt werden, würde das Palästinensergebiet praktisch in zwei Hälften geteilt. Das Wetter in Thüringen. In der Nacht ist es wechselnd bewölkt, weitgehend trocken bei 16 bis 13 Grad. Morgen dann Sonne und einige Wolken, im Verlauf auch einige Schauer, 21 bis 25 Grad. Am Wochenende wechselnd bewölkt mit Sonne, dabei am Sonnabend abziehende Schauer und Gewitter, am Sonntag trockener. Das Ganze bei Werten zwischen 18 bis 21 Grad. Das waren die Nachrichten. Es ist damit jetzt 20:03 Uhr.
2: Es ist 20:03 Uhr. Das ist der Verkehrsservice für den ARD-Abend. Zum einen starten wir mit der A2 Richtung Berlin. Zwischen Marienborn-Helmstedt und Eilsleben 5 Kilometer stockender Verkehr an einer Baustelle plus 15 Minuten. Da kommt die A4 Görlitz Richtung Dresden zwischen Kodersdorf und Niederseifersdorf wegen Bauarbeiten wieder bis morgen früh gesperrt. Die Umleitung ist die U4. A9 Richtung Berlin zwischen Münchberg Süd und Münchberg Nord 2 Kilometer Stau wegen eines defekten LKW plus 20 Minuten. Die B285 Dorndorf-Mellrichstadt zwischen Hartschwinden und Dermbach wegen umgestürzter Bäume gesperrt. Das war's. Ich wünsche Ihnen eine gute Fahrt in diesen Abend.
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2: Mit Markus Poschlaut am Mikrofon und besten Grüßen aus Magdeburg ins ganze Land. Mit Bananarama starten wir jetzt in diesen Donnerstagabend. Venus.

Warten Sie auch mal drauf, dass Kai Pflaume plötzlich in den Raum reinkommt, wenn diese Nummer läuft. All You Need Is Love, die Beatles. Geschrieben von John Lennon. Extra diesen Song geschrieben mit einer Botschaft, die wirklich überall verstanden wird. All you need is love. Als die Nummer aufgenommen wird, sitzen im Studio auch noch Mick Jagger und Keith Richards zum Beispiel, die sind auch mit dabei. Und diese Nationalhymne, die französische am Anfang, sorgt auch dafür, dass jeder diese Nummer kennt. Das ist der ARD-Abend. Schön, dass Sie wieder mit dabei sind. Wir kommen jetzt zu einem Interpreten, den man gerade auch beim ZDF online sehen kann, nämlich Peter Maffay. Der war jetzt wieder erst zu sehen in der musikalischen ZDF-Doku Songtrip. Da ist er nach Nashville gereist und hat dort den Musiker David Graham getroffen. Die beiden haben sich kennengelernt und wie Peter Maffay auch im Interview sagte, es ist so herrlich, wie man sich über Musik kennenlernen kann. Gemeinsam haben sie auch Songs gemacht. Lohnt sich das anzuschauen? Jetzt hier im ARD-Amt Peter Maffay 2 in einem Boot.

0: gerade. Jetzt gerade sind sie auf der Bühne. Die Pet Shop Boys. Bei uns im Programm mit Always On My Mind. Und jetzt gerade in diesem Augenblick in Oslo auf der Bühne. Da sind sie nämlich mit ihrer Tour, die Dreamworld Greatest Hits Tour läuft inzwischen im 5. Jahr und die Pet Shop Boys heute Abend in Oslo, am Wochenende dann in Dänemark zu sehen. In Deutschland waren sie ja schon für einige Konzerte. So, das ist der ARD-Abend. Heute Abend können Sie sich auch gerne wieder mit einklinken in die Sendung. Na, Sie wissen das, wir schreiben Sie uns gerne eine Mail, wenn Sie was auf dem Herzen haben. ard-abend@mdr.de. Das ist die E-Mail-Adresse. Oder Sie greifen einfach zum Telefon. Kostenfreie Nummer 0800 80 80 110. Willkommen im ARD-Abend.
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3: Und damit ist es 8:30. Das ist der Verkehrsservice für den ARD-Abend. A4, Görlitz Richtung Dresden, zwischen Kodersdorf und Niederseifersdorf wegen Bauarbeiten bis morgen früh 5 Uhr gesperrt. A9, Fahrtrichtung Berlin, zwischen Münchberg Süd und Münchberg Nord, 2 Kilometer Stau wegen eines defekten Lasters, dauert 20 Minuten länger. Und die B285, Dorndorf-Mellrichstadt, zwischen Hartschwinden und Dermbach, die Vollsperrung wegen umgestürzter Bäume. Ich wünsche eine gute Fahrt.
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3: Mit Markus Poschlott und den Bee Gees. Hier ist Alone.

The Catch, singen von 25 Years, von 25 Jahren hier im ARD-Abend. Dabei sind es schon 30 Jahre. Heute vor 30 Jahren ist er verstorben.

0: Rio-Reiser. Er war so vieles. Er war West-Berliner Punk, Agitator, er war Rebell, aber eben auch Denker, Poet und Musiker. Bis 1985 mit der Band Tonsteine Scherben und dann eben als Solokünstler. Peter Hofmann blickt auf das Leben von Rio-Reiser.
1: Ende der 60er Jahre wird das Private politisch. Die Jugend rebelliert. Ralf Christian Möbius ist hautnah dabei, aber eben nur eine Art Zuschauer.
2: Erstmal bin ich kein Alt-68er, das wär falsch. Sicher war ich, gehöre mit zu der Szene, aber nicht eigentlich zu der eigentlichen Studentenbewegung. Das wäre falsch, weil ich auch kein Student war.
1: Aus dem Zuschauer wird der Kommentator. Aus Ralf Möbius wird Rio-Reiser. Mit seiner Band, dem VEB Tonsteine Scherben, später nur noch die Scherben genannt, ist das Politische nun auch in der Musik.
3: Ja, es ist nicht primitiv, banal, sondern es sind Sätze, Schlagworte, die wir wollen und die dann agitieren können. Macht kaputt, was euch kaputt macht.
4: Macht kaputt, was euch kaputt macht.
2: Wir haben uns zum Teil mit selber eingebrockt. Und wir haben es ja selber Agitrock betitelt. Das stand also auf den Plakaten. Das wäscht uns keinen Regen ab.
1: Später macht Rio dann noch Wahlkampf für die SPD, in den 80ern für die Grünen und nach der Wende wird er PDS Mitglied. Als die Scherben kaputt gehen, macht Rio Solo weiter.
5: Doch jetzt tut's nicht mehr weh. Nee, jetzt tut's nicht mehr weh.
2: Also wenn die Todesszene so, wenn die so ist, dann ist mir, aber das kenne ich auch, ja, dass man sagt, also man will weg aus dem Leben.
1: Sein letztes offizielles Album heißt dann auch Himmel und Hölle. Und da irgendwo wird Rio heute wohl auch zu finden sein.
2: Sozusagen, ja, da ist das Leben, ne? Und dann kommt danach auch noch bestimmt was ganz anderes Spannendes.
6: Es ist vorbei.
0: Zum 30. Todestag von Rio-Reiser spielen wir Für immer und dich.
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0: 1990. Da wird Deutschland Fußballweltmeister und ein paar Monate später wieder vereinigt. Und Gary Moore macht ebenfalls einen ziemlich radikalen Neuanfang. Nach Jahren mit ordentlich Hardrock-Musik sagt er, ich spiele jetzt Blues. Still got the Blues. Und die Nummer entsteht wirklich fast nebenbei. Denn Moore nimmt den Song auf, während in einem Studio eigentlich nur ein Raum ausprobiert werden soll. Das war quasi einfach mal ein Test. Und genau dieser Test wird zu seinem bekanntesten Stück. Gary Moore, Still Got the Blues im ARD-Abend. Also, manchmal kann auch was Ungeplantes ziemlich erfolgreich werden. Sieht man ja auch bei unserem Gipfeltreffen. Da sitzen drei zusammen und erklären die Welt.
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2: Intelligenz.
3: Was meint ihr, wie könnten wir rausfinden, wer jetzt von uns der Intelligenteste ist? Ich würde sagen, wir machen die Augen zu und jeder zeigt auf den, von dem er meint, er wäre der Intelligenteste. Und dann nehmen wir die Hände wieder weg, ohne dass wir gesehen haben, auf wer auf wen gezeigt hat.
4: Das ist nicht das Dümmste, was ich bis jetzt hier gehört habe. Aber schon mal unter den Top Ten so. Also, wie ich sagen würde.
3: Oder wir sind einfach, wir können ja auch sagen, wir sind einfach Schwarmintelligenz. Ja, ihr seid so komische Vögel.
4: Also ich glaube schon, dass wir einfach durch auch die Menge an Jahren, die wir angehäuft haben, dass wir schon intelligent sind, uns das aber nichts nützt, weil das, was wir machen, spricht andererseits wieder klar dagegen. Mhm. Und da, ja, das ist immer so eine Ambivalenz so.
3: Ja, ein Schwarm.

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1: Um 21 Uhr mit Angela Hahn. Guten Abend. Schwere Unwetter haben in Thüringen massive Schäden verursacht und ein Menschenleben gefordert. In der Gemeinde Georgenthal im Kreis Gotha wurde ein Familienvater von herabstürzenden Baumteilen getroffen. Er starb an den Verletzungen, wie Landrat Onno Eckert bestätigte. Der Vorfall ereignete sich demnach am Morgen, als er mit seinem Kind auf dem Weg zum Kindergarten war. Das Kind blieb demnach unverletzt. In Altenbeuthen im Landkreis Seifert-Ruderstadt setzte ein Blitz ein Wohnhaus in Brand. Die Bewohner konnten das Gebäude unverletzt verlassen. Die akuten Probleme beim Linienbusverkehr im Landkreis Hildburghausen sind gelöst. Das teilten das Landratsamt und die Werra Bus GmbH am Nachmittag mit. Demnach sagte der Subunternehmer Südthüringer Busgesellschaft, kurz SGB, schriftlich zu, den Busverkehr wie geplant bis Jahresende zu fahren. Deshalb komme auch ein ursprünglich vorgesehener Notfahrplan nicht zum Tragen, hieß es. Wegen eines Streits mit Werra Bus hatte die SGB zunächst angekündigt, ab morgen den Linienverkehr einzustellen. 550 Anwohner haben bei einem Bürgergespräch zum Schwelbrand im Tagebau Restloch Mumsdorf im Altenburger Land nichts Neues zu den geplanten Rauchgasmessungen erfahren. Landrat Uwe Melzer und die Lausitzer und Mitteldeutsche Bergbauverwaltungsgesellschaft konnten am Abend noch keine Messpläne vorweisen. Erst in der kommenden Woche soll festgelegt werden, was, wann, wo und wie gemessen wird. Nach Rücksprache mit Ärzten und Gesundheitseinrichtungen gäbe es derzeit aber keine akute Gefährdung, so der Landrat. Seit dem Brand Ende Juli gibt es eine erhebliche Geruchsbelästigung durch den Rauch. Deutschlandweit sind im vergangenen Jahr knapp 3.100 medizinische Behandlungsfehler bestätigt worden. Das geht aus dem neuen Bericht des Medizinischen Dienstes hervor. In knapp 100 Fällen führten die Fehler zum Tod der Patienten. Außerdem stuften die Gutachter 150 Vorfälle als besonders gravierend ein. Mehrere Länder, darunter Deutschland, haben ein Siedlungsprojekt im Westjordanland scharf kritisiert. In einem gemeinsam veröffentlichten Statement der Staats- und Regierungschefs von Frankreich, Großbritannien, Italien und Deutschland hieß es, durch das Siedlungsprojekt rücke eine Friedenslösung in weitere Ferne. Das israelische Bauministerium hatte am Dienstag eine Ausschreibung für den Bau von mehr als 1.200 Wohneinheiten veröffentlicht. Entstehen sollen diese auf einer bislang unbebauten Fläche östlich von Jerusalem. Sollte die Ausschreibung umgesetzt werden, würde das Palästinensergebiet praktisch in zwei Hälften geteilt. Das Wetter in Thüringen. In der Nacht wechselnd bewölkt, weitgehend trocken, 16 bis 13 Grad. Morgen dann Sonne und einige Wolken, im Verlauf einige Schauer, 21 bis 25 Grad. Am Wochenende wechselnd bewölkt mit Sonne, dabei am Sonnabend abziehende Schauer und Gewitter, am Sonntag trockener, das Ganze bei Werten zwischen 18 bis 21 Grad. Das waren die Nachrichten. Es ist damit 21.03 Uhr.
2: Wir schauen auf den Verkehrsservice für den ARD-Abend mit der A1 Hamburg Richtung Osnabrück zwischen dem Bremer Kreuz und dem Dreieck Stur wegen Bauarbeiten gesperrt. Das Ganze 5 Kilometer Stau momentan. A1 Dortmund Richtung Köln zwischen Schwerte und Hagen Nord 5 Kilometer stockender Verkehr an der Baustelle plus 15 Minuten. A2 Berlin Richtung Dortmund zwischen Hannover-Lahe und Hannover-Herrenhausen 10 Kilometer Stau vor der Baustelle, eine Stunde 15 obendrauf. Die A4 Görlitz Richtung Dresden zwischen Kodersdorf und Niederseifersdorf wieder wegen Bauarbeiten bis morgen früh um 5 gesperrt. A9 München Richtung Berlin zwischen Münchberg Süd und Münchberg Nord 2 Kilometer Stau wegen eines defekten Lasters plus 20 Minuten. Und die B285 Dorndorf-Mellrichstadt zwischen Hartschwinden und Dermbach wegen umgestürzter Bäume gesperrt. Ich wünsche eine gute Fahrt.
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2: Mit Markus Poschlott hier aus Magdeburg. Hallo zusammen und hier kommt The Final Countdown.

0: großer Hit von Rihanna, Diamonds im ARD-Abend. Wir drehen die Uhr ein bisschen zurück. Ach, ganz schön weit. 20. Dezember 1989. Westfalenhalle Dortmund. Die Mauer ist gerade mal 6 Wochen offen und Tausende singen mit Marius Müller-Westernhagen gemeinsam Freiheit. Freiheit ist das Einzige, was zählt, und darunter auch die schönen Zeilen: Der Mensch ist leider nicht naiv, der Mensch ist leider primitiv. Geschrieben hatte er den Song schon 2 Jahre vorher, also viele verbinden das immer direkt mit dem Mauerfall, aber die Nummer ist aus dem Jahr 87 von der Westernhagen-Platte, die einfach auch Westernhagen heißt. Und die Live-Version, die jeder kennt, spielen wir gleich im ARD-Abend direkt nach Steam. Die gibt's vorher noch hier bei uns oder mit Hallo im ARD-Abend.
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1: Okay, sehen wir noch einen.

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Es wird viel zu selten geklatscht im Radio. Marius Müller-Westernhagen. Freiheit in der Live-Version, in der Version, ja, in der die meisten ja diesen Song auch richtig kennen. Der ARD-Abend, 21.19 Uhr. Und jetzt gibt's 1-2 Tippmusik von Fancy. Hier ist Flames of Love.

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2: Und da ist es 21.31 Uhr. Das ist der Verkehrsservice für den ARD-Abend. Die A1 Hamburg Richtung Osnabrück ist zwischen dem Bremer Kreuz und Dreieck Stur wegen Bergungsarbeiten gesperrt. 5 Kilometer Stau. A2 Berlin Richtung Dortmund zwischen Hannover-Lahr und Hannover-Herrenhausen. 10 Kilometer Stau vor der Baustelle. 1:15 kommt da oben drauf. Die A4 Görlitz Richtung Dresden zwischen Kodersdorf und Niederseifersdorf wegen Bauarbeiten bis ca. 5 Uhr gesperrt. Es wird über die U4 umgeleitet. Dann die A9 München Richtung Berlin zwischen Münchberg Süd und Münchberg Nord. 2 Kilometer Stau wegen eines defekten LKW plus 20 Minuten. Die A20 Rostock Richtung Kreuz Uckermark zwischen Friedland und Straßburg nach einem Unfall gesperrt. A42 Dortmund Richtung Kamp-Lindfurt zwischen Oberhausen Zentrum und Oberhausen Buschhausen Stau nach einem Unfall. Die B285 Dorndorf-Mellrichstadt zwischen Hartschwinden und Dermbach wegen umgestürzter Bäume gesperrt. Und in Kodersdorf ist die B115 im Bereich Straße der Einheit nach einem Unfall gesperrt. Ich wünsche eine gute Fahrt durch diesen Abend.
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2: Mit Markus Poschlott. Beste Grüße aus Magdeburg.

0: James Blunt, 1973 im ARD-Abend. Und jetzt gehen beste Grüße raus nach Krefeld. Nach Krefeld, denn das ist die Geburtsstadt von Ralf Hütter, der Mann, der mit der Band Kraftwerk so richtig bekannt geworden ist. Heute wird er 80 Jahre. Wir wünschen alles Gute zum Geburtstag. Bei Kraftwerk spielte Hütter zuerst die Orgel, dann die Percussion-Instrumente und später dann genau die Tasteninstrumente und alle Arten von elektronischer Klangerzeuger, die für den einmaligen Sound dieser Band gesorgt haben. Wir wünschen alles Gute zum 80. Ralf Hütter. Alles Gute.
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Das ist der ARD-Abend, jetzt mit Musik von Bill Withers. Der erinnert sich jetzt an seine Kindheit mit einem kleinen Bergarbeiter vor Ort von West Virginia. Dort war es selbstverständlich, dass sich die Nachbarn untereinander geholfen haben. Man kannte natürlich jeden. Als er dann später in Los Angeles gelebt hat, hat er genau dieses Gefühl vermisst. Dieses Gemeinschaftsgefühl war einfach nicht da. Also hat er diesen Song darüber geschrieben. Irgendwann braucht jeder mal eine Schulter, an die er sich anlehnen kann. 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

0: 22 Uhr mit Angela Hahn. Guten Abend. Schwere Unwetter haben in Thüringen massive Schäden verursacht und ein Menschenleben gefordert. In der Gemeinde Georgenthal im Kreis Gotha wurde ein Familienvater von herabstürzenden Baumteilen getroffen. Er starb an den Verletzungen, wie Landrat Onno Eckert bestätigte. Der Vorfall ereignete sich demnach am Morgen, als er mit seinem Kind auf dem Weg zum Kindergarten war. Das Kind blieb demnach unverletzt. In Altenbeuthen im Landkreis Seifert-Ruderstadt setzte ein Blitz ein Wohnhaus in Brand. Die Bewohner konnten das Gebäude unverletzt verlassen. Das Haus ist nach dem Feuer unbewohnbar. Die akuten Probleme beim Linienbusverkehr im Landkreis Hildburghausen sind gelöst. Das teilten das Landratsamt und die Werra Bus GmbH am Nachmittag mit. Demnach sagte der Subunternehmer Südthüringer Busgesellschaft, kurz SGB, schriftlich zu, den Busverkehr wie geplant bis Jahresende zu fahren. Deshalb komme auch ein ursprünglich vorgesehener Notfahrplan nicht zum Tragen, hieß es. Wegen eines Streits mit Werra Bus hatte die SGB zunächst angekündigt, ab morgen den Linienverkehr einzustellen. 550 Anwohner haben bei einem Bürgergespräch zum Schwebrand im Tagebau Restloch-Mumsdorf im Altenburger Land nichts Neues zu den geplanten Rauchgasmessungen erfahren. Landrat Uwe Metzer und die Lausitzer und Mitteldeutsche Bergbauverwaltungsgesellschaft konnten am Abend noch keine Messpläne vorweisen. Erst in der kommenden Woche soll festgelegt werden, was, wann, wo und wie gemessen wird. Nach Rücksprache mit Ärzten und Gesundheitseinrichtungen gäbe es derzeit aber keine akute Gefährdung, so der Landrat. Seit dem Brand Ende Juli gibt es eine erhebliche Geruchsbelästigung durch Rauch. Junge Frauen schneiden in Deutschland bei der Bildung oft besser ab als junge Männer. Wie das Statistische Bundesamt mitteilte, waren 2024 von den gut 258.000 Personen mit Abitur mehr als die Hälfte Frauen. Junge Männer neigen dagegen eher dazu, früh von der Schule abzugehen, ohne im Anschluss mit einer Ausbildung zu beginnen. Jungs mussten im Schuljahr 2024/25 außerdem öfter eine Klasse wiederholen als Mädchen. Der Klimawandel wird laut Experten zu viel mehr Waldbränden in Europa führen als heute. Zu diesem Ergebnis kommen das Potsdam-Institut für Klimafolgenforschung und die Senckenberg-Gesellschaft für Naturforschung. Die genaue Entwicklung hängt demnach vom Kampf gegen Treibhausgase und dem Temperaturanstieg ab. Im schlimmsten Fall könnte sich die von Brennen betroffene Fläche bis zum Ende des Jahrhunderts fast verdreifachen. Das Wetter in Thüringen. In der Nacht wechselnd bewölkt, weitgehend trocken, 16 bis 13 Grad. Morgen dann Sonne und einige Wolken, im Verlauf einige Schauer, 21 bis 25 Grad. Am Wochenende wechselnd bewölkt mit Sonne, dabei am Sonnabend abziehende Schauer und Gewitter, am Sonntag trockener. Nur noch mäßig warm, das Ganze bei Werten zwischen 18 und 21 Grad. Das waren die Nachrichten, damit ist es jetzt 21.03 Uhr.
1: Dankeschön an die Kollegen der Nachrichten. Das ist der Verkehrsservice für den ARD-Abend. Die A1 Hamburg Richtung Osnabrück ist zwischen dem Bremer Kreuz und Dreieck Stur wegen Bergungsarbeiten gesperrt. 5 Kilometer Stau. A2 Richtung Berlin zwischen Burgzentrum und Thesen. 2 Kilometer Stau nach einem Unfall plus 15 Minuten. A2 Hannover Richtung Dortmund zwischen Hannover-Lahe und Hannover-Herrenhausen. 8 Kilometer Stau vor der Baustelle. Eine Stunde dauert es länger. Die A4 Görlitz Richtung Dresden zwischen Kodersdorf und Niederseifersdorf wegen Bauarbeiten bis ca. um 5 Uhr morgens gesperrt. A9 Fahrtrichtung Berlin zwischen Münchberg Süd und Münchberg Nord. 2 Kilometer Stau aufgrund eines defekten Lasters. 20 Minuten obendrauf. Die A20 Rostock Richtung Kreuz Uckermark zwischen Friedland und Straßburg nach einem Unfall gesperrt. Und die A42 Dortmund Richtung Kamp-Lintfort zwischen Oberhausen Zentrum und Oberhausen-Buschhausen nach einem Unfall gesperrt. Die B285 Dorndorf-Mellrichstadt ist zwischen Hartschwinden und Dermbach wegen umgestürzter Bäume noch gesperrt und in Kodersdorf ist die B115 gesperrt im Bereich Straße der Einheit nach einem Unfall. Ich wünsche eine gute Fahrt.
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1: Hier kommt die Tiefschlafphase schon vor dem Einschlafen. R.E.M. Losing My Religion. Und damit kommen beste Grüße aus Magdeburg ins ganze Land. Ich bin Markus Poschlott. Guten Abend zusammen.

Das ist Karat. Hier im ARD-Abend. Mit dem kurzen Blick schon mal aufs Wochenende. Ich meine, heute ist Donnerstag, wir können ruhig schon mal auf den Freitag gucken. Und ich wette, ich weiß, was Sie morgen Abend tun. Die Wette gehe ich ein. Sie können ja gerne mal anrufen dann und sagen, ob es stimmt oder ob ich falsch liege. 0800 80 80 110, unsere kostenfreie Nummer. Morgen sind so viele Konzerte in ganz Deutschland. Ich wette, Sie besuchen eines dieser folgenden Konzerte. Also, zum Beispiel Nina Chuba in Bremen morgen. Sass ist in Berlin. Vincent Weiss spielt in Dresden sein Konzert. Nena in Chemnitz. Fury the Slaughterhouse in Bielefeld. Dieter Bohlen ist in Wiesmoor. Howard Carpendale in Bergen auf Rügen. The Boss Hoss sind in Neuenburg am Rhein. Helge Schneider in Steinbach. Roland Kaiser in Berlin. Amy McDonald in Dresden, dann die Toten Hosen in Nofelden-Bosen, Johannes Oerding ist im Bruchsal, Mark Forster in Lübeck und Michael Patrick Kelly in Northeim. Habe ich recht? Eins davon besuchen Sie doch bestimmt, oder? Können wir mal kurz durchrufen, ob ich richtig liege. 0800 80 80 1.

0: Das ist Raymond mit Supergirl. Was hinter der Nummer steckt, das können wir uns denken. Aber es gibt viele andere Songs, da haben wir viele Fragezeichen, was da eigentlich die Botschaft sein soll.
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2: Einer Country-Göttin widerspricht man nicht. 1970 will Lynn Anderson ein Lied vom Songschreiber Joe South covern.
3: 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I never promised you a rose garden.
2: Der meint, es sei eigentlich für einen Mann geschrieben, Lynn aber lässt sich nicht beirren und kommt so zu ihrem größten Hit. I never promised you a rose garden.
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2: Entschuldige bitte, aber ich habe dir nie einen Rosengarten versprochen. Und mit dem Sonnenschein kommt immer auch mal etwas Regen. Wenn du nimmst, musst du auch geben, also lebe und lasse leben. Oder lass es sein.
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2: Ich könnte dir riesen Diamantringe versprechen. Aber aus Wiesenklee wachsen nun mal keine Rosenblüten. Also denk dann nochmal drüber nach. Wenn es nur um süße Worte geht, dann ist das keine Kunst. Dann würde ich dir sofort die Welt auf einem Silbertablett reichen. Aber was würde das ändern?
4: So smile for a while and let's be joy.
2: Also lächle und lass uns fröhlich sein. 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
7: Es ist kurz nach 11:30, das ist der Verkehrsservice für den ARD-Abend. Die A1 Hamburg Richtung Osnabrück, zwischen dem Bremer Kreuz und Dreieckstur wegen Bergungsarbeiten gesperrt, 5 Kilometer Stau. A2 Richtung Berlin, zwischen Burgzentrum und Thesen, 2 Kilometer Stau nach einem Unfall plus 10 Minuten obendrauf. A2 Hannover Richtung Dortmund, zwischen Hannover-Lahr und Hannover-Herrenhausen, 8 Kilometer Stau vor der Baustelle. Dann die A2 Richtung Berlin, am Kreuz Hannover-Ost, da sind die Überfahrten zur A7 beidseitig gesperrt. A4 Görlitz Richtung Dresden zwischen Kodersdorf und Niederseifersdorf wegen Bauarbeiten bis ca. 5 Uhr gesperrt. A20 Rostock Richtung Uckermark zwischen Friedland und Straßburg nach einem Unfall gesperrt. A24 Berlin Richtung Hamburg zwischen Neuruppin und Herzsprung. Ist gerade ein Unfall passiert. Obacht bitte, Polizei ist noch nicht zum Absichern dort. Obacht auf der A24 Berlin Richtung Hamburg zwischen Neuruppin und Herzsprung. A42 Dortmund Richtung Kamp-Lindfort zwischen Oberhausen Zentrum und Oberhausen Buschhausen, Vollsperrung nach Unfall. Und die B285 Dorndorf-Mellrichstadt zwischen Hartschwinden und Dermbach wegen umgestürzter Bäume gesperrt. Gute Fahrt für Sie.
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7: Mit Markus Poschlott aus Magdeburg. So. Gerade haben wir hier gewettet im Radio. Habe ich verloren oder gewonnen? Machen wir alles gleich. Genesis kommt hier erstmal. That's all.

0: Das ist die Gruppe Hart hier im ARD-Abend und wir müssen hier noch eine Wette auflösen. Gut, eine Viertelstunde, 20 Minuten gesagt, hey, ich kann in die Zukunft gucken, ich weiß, was sie morgen Abend machen. Es sind so viele Konzerte morgen Abend in ganz Deutschland. Dieter Bohlen in Wiesmoor, Vincent Weiss in Dresden, Roland Kaiser in Berlin, Helge Schneider ist auf der Bühne, Fury in the Slaughterhouse, Nina Chupa, Nena, Amy McDonald, die Toten Hosen, es ist wie so viel los morgen. Howard Carpenter ist ja zum Beispiel auch in Bergen auf Rügen.
1: Tja, wir sind auf der Insel Rügen, ich hab's gerade gehört. Du wirst nicht erraten, wo wir morgen Abend sind. Wir sind bei Störtebecker.
0: Das ist sehr schön. Ja, Grüße an Wolfgang Lippert an der Stelle. Der singt ja auch noch fleißig mit. Okay, Wette erstmal nicht gewonnen. Wie sieht's hier aus?
2: Oh, also auf die Konzerte, die du aufgezählt hast, gehe ich nicht, weil ich lebe in Meppen und hier ist das Kleinstadtfestival. Das ist Freitag und Samstag. Und ne, wer Bock und Zeit hat, soll gerne dahin kommen. Wird auf jeden Fall sehr nett.
0: Okay, Grüße nach Meppen. Also da ist auch keine Zeit für die Konzerte. Ist da noch jemand?
3: Ihr habt das Konzert von Annemai Kantereit vergessen, morgen Abend in Hamburg. Da bin ich nämlich.
0: Ach Gott, ihr spielt doch heute Abend schon, morgen nochmal. Okay,
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0: Ich sag mal so, Wette. Wap, wap, wap, wap.

Da singt Tina Turner. Two People, hier ist der ARD-Abend, der gleich zur ARD-Hitnacht wird. Dann übernimmt hier Imme Tröger das Programm. Ich bin Markus Poschlott, wünsche Ihnen eine schöne ARD-Hitnacht. Bleiben Sie bei uns und wir hören uns morgen Abend wieder ab 20 Uhr. Bis dahin, beste Grüße aus Magdeburg.

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1: Um 23 Uhr mit Astrid Fietz. Mehrere Länder haben ein umstrittenes neues Siedlungsprojekt Israels im Westjordanland verurteilt, darunter auch die Bundesrepublik. Sollte die Ausschreibung umgesetzt werden, würde das Palästinensergebiet praktisch in zwei Hälften geteilt. Aus der in der Nachrichtenredaktion Ulrike Ufer.
2: Das zuständige israelische Ministerium hatte zuvor die Ausschreibung für mehrere Komplexe mit insgesamt mehr als 1200 Wohnungen veröffentlicht. Entstehen sollen diese auf einer bislang unbebauten Fläche östlich von Jerusalem. Der britische Außenminister Miliband nannte die Ausschreibung inakzeptabel und zerstörerisch. Der Minister verurteilte zudem wörtlich Gewalt und Terror durch die Siedler. Israels Außenminister Saar sprach dagegen von einem historischen Recht des jüdischen Volkes, seine nationale Heimstätte im Land wiederzuerrichten, einschließlich des betreffenden Gebiets.
1: Ein junger Mann aus dem Raum Trier soll Jugendliche im Internet zu schweren Straftaten angestiftet haben. Die Bundesanwaltschaft hat nun die Ermittlungen übernommen. Aus der NDR Nachrichtenredaktion Christiane Rüther.
3: Die Liste der Vorwürfe ist lang. Es geht unter anderem um die Anstiftung zu Mord und Brandstiftung, um Vergewaltigung oder die bandenmäßige Verbreitung kinderpornografischer Inhalte. So soll der 19-Jährige zum Beispiel einen Jungen aus Russland dazu gebracht haben, ein Kind mit einem Messer zu töten. Ein anderes Kind soll er veranlasst haben, sich selbst schwer mit einem Messer zu verletzen. Zudem soll der Beschuldigte Mitglied in einer terroristischen rechtsextremen Vereinigung gewesen sein. Der Fall erinnert an ein Verfahren, das derzeit vor dem Landgericht Hamburg verhandelt wird. Ein junger Pädokrimineller soll unter dem Namen White Tiger Kinder schwer missbraucht haben.
1: Das Bundeswirtschaftsministerium versucht, Sorgen um etwaige Engpässe bei der Gasversorgung zu zerstreuen. In einem Papier des Ministeriums heißt es, derzeit sei eine Gasmangellage im kommenden Winter nicht zu erwarten. Das Ministerium nehme es aber ernst, dass die deutschen Speicher deutlich weniger gefüllt seien als in vergangenen Jahren. Zugleich lasse sich die Versorgungssicherheit nicht nur am Füllstand ablesen, so das Ministerium. Die US-Regierung erhöht den Druck auf ihre Verbündeten, bei ihrem Wirtschaftskrieg gegen den Iran mitzumachen. Finanzminister Bessent sagte in einem CNBC-Interview, es ist an der Zeit, dass sich die Verbündeten und der Rest der Welt entscheiden. Wörtlich ergänzte der Minister, entweder bist du auf unserer Seite oder gegen uns. US-Präsident Trump hatte zuvor angekündigt, den wirtschaftlichen Druck auf den Iran drastisch zu erhöhen. Wer Teheran weiter unterstütze, müsse mit drakonischen Maßnahmen rechnen. Das waren die Nachrichten. Das Wetter in Deutschland. Nachts meist trocken, im Nordwesten und Südosten einige Schauer. Tiefstwerte 16 bis 8 Grad. Morgen gebietsweise heiter, im Süden und im Nordwesten Schauer und Gewitter. Höchstwerte 18 bis 26 Grad. Am Samstag zeitweise Regen, vereinzelt Gewitter, vom Nordosten bis zum Süden freundliche Phasen, 17 bis 25 Grad. 23.03 Uhr.
4: Und da schauen wir auf die Straßen. Hier ist der Verkehrsservice in der ARD-Hitnacht. A1 Dortmund Richtung Köln zwischen Schwerte und Hagen Nord. 4 Kilometer Stau wegen Bauarbeiten. A2 Hannover Richtung Dortmund zwischen Hannover Lahe und Hannover Herrenhausen. 8 Kilometer Stau vor einer Baustelle. Die A4 Görlitz Richtung Dresden ist zwischen Kodersdorf und Niederseifersdorf wegen Bauarbeiten noch bis 5 Uhr gesperrt. Eine Umleitung führt sie über die U4. A5 Karlsruhe Richtung Frankfurt zwischen Kronau und Kreuzwaldorf 3 Kilometer Stau wegen einer Baustelle. Die A20 Rostock Richtung Kreuz-Uckermark ist zwischen Friedland und Straßburg nach einem Unfall gesperrt aktuell, dadurch 3 Kilometer Stau. Und A42 Emscher Schnellweg Dortmund Richtung Kamp-Lintfurt. Hier ist zwischen Oberhausen-Zentrum und Oberhausen-Buschhausen eine Vollsperrung nach einem Unfall. Dadurch aktuell 3 Kilometer Stau. Da, wo Sie unterwegs sind, hoffen wir natürlich auf freie Straßen. Kommen Sie uns gut an.
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4: Mit Imme Tröger heute. Und ich sage liebe Grüße von der Elbe in Dresden. Wir lassen den Donnerstag gemeinsam ausklingen. Und für die letzte Stunde des Tages freuen wir uns auf Bruno Mars und auf Diana Ross mit Upside Down. Schön, dass Sie mit dabei sind.

Thomas. Sie hören die ARD-Hitnacht und da gibt es bei uns jetzt einen Weltenbummler und gleichzeitig Stubenhocker. Denn Weltenbummler war er als Kind wider Willen und der Stubenhocker, der wurde zu einem der größten Rockstars unserer Tage. Die Rede ist von Bryan Adams, der durch den Beruf des Vaters als Kind ganz oft umziehen musste und den das sehr belastet hat. Mit seiner Gitarre zurückgezogen in seinem Zimmer, da hat er sich damals am wohlsten gefühlt. Und noch in diesem Jahr ist er auch auf Tour in Deutschland. Ab Oktober ist er in Berlin, Köln, München und Nürnberg zu hören und auch in Bremen, in Hamburg, in Mannheim und in Leipzig und natürlich in der ARD-Hitnacht. Hören wir uns an. Bryan Adams und Please Forgive Me. Hier klingt Ihr Donnerstagabend mit uns. Schön, dass Sie auch da sind.

Die Simple Minds mit Don't You. So lassen wir den Tag mit Ihnen ausklingen. Zusammen auch mit dem Mann, der für die erste Titelmelodie der Krimiserie Tatort 1970 hinter dem Schlagzeug saß und den Rhythmus eingespielt hat. Und der auch mal in einer WG mit Otto Waalkes gewohnt hat. Unser aller Udo. Und woher weiß ich das? Aus einem Buch, das dieses Jahr über Udo Lindenberg erschienen ist. Udo Fröhliche heißt es und darin steht alles über Udo von und wie der Autor Benjamin von Stuckrad-Barre sagt, von Alkohol bis Zigarre. Sicher eine spannende Lektüre mit Coolheitsgarantie, so wie Udo himself. Hier ist er, Udo Lindenberg und du knallst in mein Leben. Das ist Ihr Donnerstagabend mit Imme Tröger. Willkommen in der ARD-Hitnacht.

0: Und dann schauen wir auf die Straßen. Hier ist der Verkehrsservice in der ARD-Hitnacht. A1 Dortmund Richtung Köln zwischen Schwerte und Hagen Nord 4 Kilometer Stau wegen Bauarbeiten. A2 Hannover Richtung Dortmund zwischen Hannover-Lahe und Hannover-Herrenhausen 4 Kilometer Stau vor einer Baustelle. Die A4 Görlitz Richtung Dresden ist zwischen Kodersdorf und Niederseifersdorf wegen Bauarbeiten noch bis 5 Uhr gesperrt. Eine Umleitung führt sie hier über die U4. A5 Karlsruhe Richtung Frankfurt zwischen Kronau und Kreuzwaldorf 3 Kilometer Stau wegen einer Baustelle. Die A10 östlicher Berliner Ring, Dreieck Barnim Richtung Dreieck Spreeau ist zwischen Freienbrink und Dreieck Spreeau nach einem Unfall aktuell gesperrt. Und die A42 Emscher Schnellweg Dortmund Richtung Kamp-Lintfurt ist zwischen Oberhausen Zentrum und Oberhausen Buschhausen ebenfalls nach einem Unfall gesperrt. Aktuell dadurch 3 Kilometer Stau. Ihnen, da wo Sie unterwegs sind, gute Fahrt.
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Joe Cocker, der sich 1988 einen Mähdrescher in der DDR gekauft hat. Ja, im Juni 1988 erlebte die DDR ein legendäres Konzert in Dresden. Joe Cocker sang da in Dresden und seine Gage, die soll bis zu 360.000 DDR-Mark betragen haben. Und weil er damit im nicht-sozialistischen Ausland ja nichts anfangen konnte, hat sich Joe Cocker damals in Sachsen einen Mähdrescher für seine Farm in Irland gekauft. Und wie man das so von Made in Germany oder sagen wir mal in GDR damals noch gewöhnt ist, da wird ihm der Mähdrescher sicher lange Zeit auch eine gute Arbeit gemacht haben. Eben gehört hier in der ARD Hitnacht Joe Cocker. Wir lassen mit Ihnen den Tag ausklingen und begleiten Sie im Nachtdienst oder ja, vielleicht noch so ein bisschen beim Ausbummeln heute vom Donnerstag. Jetzt mit High South und One Night at a Time für einen schönen Donnerstagabend mit der ARD Hitnacht.

Die Adi-Hit-Nacht. Mit Imme Tröger kurz vor Tagesausklang. Otis Redding, The Dog of the Bay. Und ich stelle mir das sehr cool vor, wenn man Musiker ist und seine eigenen Lieder im Radio hört. Dann sitzt man vielleicht wie Brian Ferry mit seiner Freundin im Autokino und während man auf den Film wartet, läuft noch das Radio und auf einmal kommt da das Lied, das man gerade mit seiner Band aufgenommen hat. So sagt es jedenfalls die Legende. Sei es gewesen bei diesem Song. Hier sind Roxy Music und Oh yeah, gleiches Geisterstunde und der neue Tag fängt an.

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1: Um 0 Uhr mit Wolfgang Berger. Deutschland und 6 weitere Staaten haben ein israelisches Siedlungsprojekt im Westjordanland verurteilt. In einer gemeinsamen Erklärung der 4 Staats- und Regierungschefs fordern sie Israel auf, das umstrittene Vorhaben aufzugeben. Aus Berlin, Dagmar Pepp.

0: Die Entscheidung der israelischen Regierung, Ausschreibungen für den Bau des Siedlungsprojektes zu veröffentlichen, ist inakzeptabel, heißt es in der gemeinsamen Erklärung, die von der Bundesregierung herausgegeben wurde. Das Siedlungsgebiet würde die Aussichten auf eine Zwei-Staaten-Lösung untergraben, indem das Westjordanland geteilt und die Einheit der palästinensischen Gebiete beschädigt werde. Die Länder fordern die Regierung Israels, Zitat, nachdrücklich dazu auf, die Pläne unverzüglich zurückzunehmen und die Ausweitung der Siedlungen im Westjordanland zu beenden.
1: Ein junger Mann aus dem Raum Trier soll Jugendliche im Internet zu schweren Straftaten angestiftet haben. Die Bundesanwaltschaft hat nun die Ermittlungen übernommen. Aus der Nachrichtenredaktion Christiane Rüther.
2: Die Liste der Vorwürfe ist lang. Es geht unter anderem um die Anstiftung zu Mord und Brandstiftung, um Vergewaltigung oder die bandenmäßige Verbreitung kinderpornografischer Inhalte. So soll der 19-Jährige zum Beispiel einen Jungen aus Russland dazu gebracht haben, ein Kind mit einem Messer zu töten. Ein anderes Kind soll er veranlasst haben, sich selbst schwer mit einem Messer zu verletzen. Zudem soll der Beschuldigte Mitglied in einer terroristischen rechtsextremen Vereinigung gewesen sein. Der Fall erinnert an ein Verfahren, das derzeit vor dem Landgericht Hamburg verhandelt wird. Ein junger Pädokriminal soll unter dem Namen White Tiger Kinder schwer missbraucht haben.
1: Das Bundeswirtschaftsministerium versucht, Sorgen um etwaige Engpässe bei der Gasversorgung zu zerstreuen. In einem Papier des Ministeriums heißt es, derzeit sei eine Gasmangellage im kommenden Winter nicht zu erwarten. Das Ministerium nehme es aber ernst, dass die deutschen Speicher deutlich weniger gefüllt seien als in vergangenen Jahren. Zugleich lasse sich die Versorgungssicherheit nicht nur am Füllstand ablesen, so das Ministerium. In Liberia sind die ersten ausgewiesenen Migranten aus den USA eingetroffen. Sie landeten auf dem internationalen Flughafen und können den Behörden zufolge nun das Land verlassen oder Asyl beantragen. Liberia hatte in dieser Woche angekündigt, im Rahmen eines Abkommens mit den USA bis zu 1200 Ausländer aufzunehmen. Unter ihnen sind demnach Menschen aus afrikanischen Ländern, Nord- und Südamerika und der Karibik. Das waren die Nachrichten. Das Wetter in Deutschland. Häufig trocken, im Nordwesten und Südosten einige Schauer, Tiefstwerte 16 bis 8 Grad. Am Tage gebietsweise heiter, im Süden und im Nordwesten Schauer und Gewitter, Höchstwerte 18 bis 26 Grad. Am Samstag zeitweise Regen und vereinzelt Gewitter, vom Nordosten bis zum Süden freundliche Phasen 17 bis 25 Grad, am Sonntag überwiegend trocken, im Norden gebietsweise Regen, das Ganze bei 18 bis 26 Grad. Es ist jetzt 0:03 Uhr.
3: Und da schauen wir auf die Straßen. Der Verkehrsservice in der ARD-Hitnacht. Die A2 Hannover Richtung Dortmund zwischen Hannover-Lahe und Hannover-Herrenhausen. 2 Kilometer Stau vor einer Baustelle. Die A4 Görlitz Richtung Dresden ist zwischen Kodersdorf und Niederseifersdorf wegen Bauarbeiten noch bis 5 Uhr gesperrt. Eine Umleitung führt sie über die U4. Die A10 östlicher Berliner Ring, Dreieck Barnim Richtung Dreieck Spreeau. Hier gibt es eine Vollsperrung zwischen Freienbrink und Dreieck Spreeau nach einem Unfall. Die A42, Emscher Schnellweg, Dortmund Richtung Kamp-Lindfurt, ist zwischen Oberhausen Zentrum und Oberhausen Buschhausen nach wie vor nach einem Unfall gesperrt. Und die A70 Bamberg Richtung Schweinfurt-Werneck, die ist zwischen Dreieck Werntal und Dreieck Schweinfurt-Werneck ebenfalls nach einem Unfall gesperrt. Ihnen, da wo Sie unterwegs sind, freie Fahrt und sichere Ankunft.
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3: Und da begrüßt Sie heute Imme Tröger aus Dresden. Die ARD-Hitnacht begleitet Sie auch in dieser Nacht im Nachtdienst oder auch im Feierabend. In dieser Stunde machen wir das mit Linda Ronstadt und It's So Easy und mit Rod Stewart und dem Motown-Song. So klingt Ihr Weg in die Nacht.

Ronstadt war das in der ARD-Hitnacht. It's so easy. Das ist die erste Stunde der Nacht, die wir jetzt ja schon geschafft haben. Wir begrüßen den Freitag mit einer Reise ins Jahr 1984. Für Heidi Stern war die Welt damals nicht so offen. Als sie sich jedoch den Namen Jennifer Rush gab, da war sie nicht mehr aufzuhalten. Unter ihrem Geburtsnamen wollte es nicht ganz so klappen mit der großen Karriere. Doch kaum war sie Jennifer Rush geworden. Die gleiche Frau, die gleiche Stimme, nur ein anderer Name und eine Pop-Ikone war geboren. Entstanden ist der Song in Deutschland, denn hier arbeitete ihr Bruder als Studiomusiker. Ganz genau war es in Frankfurt am Main. Und von hier aus eroberte Jennifer Rush die Welt, auch in der ARD-Hitnacht. Hören wir uns an. Power of Love, so klingt ihr liebevoller Weg durch die Nacht. The

Olm von Kalifornien, The Mamas and the Papas, California Dreaming, die ARD-Hitnacht ist hier. Schön, dass Sie bei uns sind um 0.26 Uhr. Jetzt mit einem Song, das ist wieder so ein typischer, wir brauchen noch einen Hit-Song. Bruce Springsteen hatte sein Album Born in the USA eigentlich fertig. Doch Manager John Landau meinte, er bräuchte noch so einen richtigen Kracher. Den schrieb der Boss, wie man sich erzählt, in einer einzigen Nacht. Ob er jetzt dabei wirklich getanzt hat, das ist nicht bekannt, denn der Text ist eher ein ernsterer und er gibt seinen Wunsch Raum, einfach nur zu leben und sich dem Druck der Musikindustrie nicht unbedingt immer stellen zu müssen. Dass es einer seiner größten Hits wurde, das ist allerdings unbestritten. Hier ist der Boss, Bruce Springsteen, Dancing in the Dark. Ich bin immer Tröger, so halten wir Sie gerne wach. Willkommen in der ARD-Hitnacht.

0: wir schauen auf die Straßen. Hier ist der Verkehrsservice in der ARD-Hitnacht. A2 Hannover Richtung Dortmund zwischen Hannover-Lahe und Hannover-Herrenhausen 2 Kilometer Stau vor einer Baustelle. Die A4 Görlitz Richtung Dresden ist zwischen Kodersdorf und Niederseifersdorf wegen Bauarbeiten noch bis 5 Uhr gesperrt. Eine Umleitung führt zu über die U4. Die A10 östlicher Berliner Ring Dreieck Barnim Richtung Dreieck Spreeau ist zwischen Freienbrink und Dreieck Spreeau nach einem Unfall nach wie vor gesperrt. Die A42 Emscher Schnellweg Dortmund Richtung Kamp-Lintfort ist zwischen Oberhausen Zentrum und Oberhausen Buschhausen nach einem Unfall ebenfalls gesperrt. Und die B2 Augsburg Richtung Donauwörth ist zwischen Stettenhofen und Langweid am Lech wegen Reinigungsarbeiten derzeit gesperrt. Ihnen, da wo es geht, gute und sichere Fahrt.
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Mike and the Mechanics mit Over My Shoulder. Damit ist es 0.39 Uhr und Mike Oldfield, der steht auch schon in den Startlöchern mit Two France. Vorher sage ich Danke an Olaf für die lieben Zeilen, die er uns da geschickt hat. Ich glaube, dass ich so gegen 2 Uhr einschlafe, hat er geschrieben. Das ist ja schon mal ein gutes Vorhaben. Aber so lange höre ich noch die ARD-Hitnacht. Das ist ganz, ganz lieb. Ich wünsche Ihnen allen, schreibt er, eine angenehme Nachtruhe. Vielen Dank, Olaf, auch für dieses, ist das ein Familienwappen? Ist ja eine spannende Sache da, Ihr Anhang, was Sie mitgeschickt haben, das Bild. Auch Carola aus Osnabrück ist heute Nacht wieder mit dabei. Danke für die Post und gutes Gelingen für den Papierkram, den Sie sich da vorgenommen haben. Und auch Christoph hat uns geschrieben. Moin, Chris aufs Hof, schreibt er. Eine tolle Show heute. Liebe Grüße an alle. Ihr seid klasse. Erst recht die Redakteure. Dankeschön. Ja, da danken wir natürlich auch für Ihre Post an ard-hitnacht@mdr.de. Sie können uns auch eine Nachricht hinterlassen auf unserem AB 0800 80 80 110. Wir freuen uns immer über Ihre Wortmeldung, über Ihre Post. Und dazu gibt's Musik von Mike Oldfield. Das ist Ihr Weg in den Freitag mit der ARD-Hitnacht und mit Imme Tröger.

Krista Berg und By My Side. Das ist die ARD-Hitnacht. Ganz entspannt auf dem Weg Richtung Wochenende. Den Freitag, den schaffen wir nämlich auch noch. Nicht allerdings ohne in das neue Stones-Album reingehört zu haben. Eine Empfehlung unserer Musikredaktion. Die Steine haben also ein neues Album. Mit den Konzerten scheint es ja vorbei zu sein, denn Keith Richards kann die Touren aufgrund einer Erkrankung nicht mehr so durchhalten wie früher. Jedoch, da sind die Jungs wie die Musketiere. Einer für alle und alle für einen. Entweder eben alle oder keiner. Und so geben sie nicht mehr so die Konzerte. Allerdings gehen sie dann eben gemeinsam ins Studio und machen eben dort ihre Musik. Mick Jagger hat die Zeit übrigens sehr genossen, als das Album jetzt aufgenommen wurde. In nur 4 Wochen haben sie die Scheibe eingespielt. Da war es fertig. Und da das Studio auch nicht so groß war, da mochte er besonders die Atmosphäre. Er hat gemeint, dass die Musiker so beieinander sein konnten und so die Leidenschaft des anderen auch spüren konnten beim Aufnehmen für die Musik. Das hören wir uns natürlich sehr, sehr gerne an, obwohl Leidenschaft nicht immer laut sein muss. Some of Us von den Stones, relativ zahm, gesungen von Keith Richards vom aktuellen Album Foreign Tongues, hier in der ARD-Hitnacht.

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1: Um 1 Uhr mit Wolfgang Berger. Israels Pläne für ein umstrittenes neues Siedlungsprojekt im Westjordanland rufen immer mehr internationale Kritik hervor. Die Entscheidung für den Bau von mehr als 1200 Wohnungen sei inakzeptabel, heißt es in einer gemeinsamen Erklärung der Regierungschefs von Deutschland, England, Frankreich und Italien. Sie sehen die Aussicht auf eine Zwei-Staaten-Lösung in Gefahr. Aus der Nachrichtenredaktion Uli Petersen.
2: Die israelische Regierung wird dazu aufgefordert, die Pläne unverzüglich zurückzunehmen und die Ausweitung der Siedlungen im Westjordanland zu beenden, heißt es in dem auch von Bundeskanzler Merz unterzeichneten Schreiben. Das Projekt würde dazu führen, das Westjordanland praktisch in zwei Hälften zu teilen und die Einheit der Palästinensergebiete zu beschädigen. Auch Ägypten und Jordanien kritisieren das Vorgehen Israels. Die über 1000 Wohnungen sollen in mehreren Komplexen

0: sollten auf einer bislang unbebauten Fläche im Westjordanland östlich von Jerusalem entstehen.
1: Der Städtetag fordert, eine Pflegevollversicherung einzuführen. Hintergrund ist die zunehmende finanzielle Überlastung der Städte und Gemeinden. Aus der Nachrichtenredaktion Christiane Rüther.
2: Die Bundesregierung plant eine Pflegereform. Sie soll noch in diesem Jahr verabschiedet werden. Jetzt ein neuer Vorschlag, eine Pflegevollversicherung. Städtetagspräsident Jung sagte der Neuen Osnabrücker Zeitung, so würden Menschen, die ihr Leben lang hart gearbeitet haben, nicht mehr wegen der Pflegekosten in die Sozialversicherung fallen. Wenn Senioren ihren Heimplatz nicht mehr selbst bezahlen können, müssten die Städte und Gemeinden einspringen. Bei der Umstellung auf eine Pflegevollversicherung rechnet Jung mit einer Entlastung der kommunalen Haushalte in Milliardenhöhe.
1: Das Bundeswirtschaftsministerium versucht, Sorgen um etwaige Engpässe bei der Gasversorgung zu zerstreuen. In einem Papier des Ministeriums heißt es, derzeit sei eine Gasmangellage im kommenden Winter nicht zu erwarten. Das Ministerium nehme es aber ernst, dass die deutschen Speicher deutlich weniger gefüllt seien als in vergangenen Jahren. Zugleich lasse sich die Versorgungssicherheit nicht nur am Füllstand ablesen, so das Ministerium. Der große Waldbrand bei Hürtgenwald in der Eifel ist vollständig gelöscht. Die letzten Einheiten ziehen sich aus dem Brandgebiet zurück, wie der Bürgermeister der gleichnamigen Gemeinde Kranen am Abend mitteilte. Das Feuer war vor einer Woche ausgebrochen. Ein Ortsteil von Hürtgenwald im Kreis Düren wurde zwischenzeitlich evakuiert. Das waren die Nachrichten. Und das Wetter in Deutschland. Häufig trocken, im Nordwesten und Südosten einige Schauer, Tiefstwerte 16 bis 8 Grad. Am Tage gebietsweise heiter, im Süden und im Nordwesten Schauer und Gewitter, Höchstwerte 18 bis 26 Grad. Am Samstag zeitweise Regen und vereinzelt Gewitter, vom Nordosten bis zum Süden freundliche Phasen 17 bis 25 Grad. Am Sonntag überwiegend trocken, im Norden gebietsweise Regen bei 18 bis 26 Grad. Es ist jetzt 1.03 Uhr.
3: Und da schauen wir auf die Straßen. Der Verkehrsservice in der ARD-Hitnacht. A2 Hannover Richtung Dortmund zwischen Hannover-Lahe und Hannover-Herrenhausen. 2 Kilometer Stau an einer Baustelle. Die A4 Görlitz Richtung Dresden ist zwischen Kodersdorf und Niederseifersdorf wegen Bauarbeiten noch bis 5 Uhr gesperrt. Eine Umleitung führt sie über die U4. Die A10 östlicher Berliner Ring, Dreieck Barnim Richtung Dreieck Spreeau ist zwischen Freienbrink und Dreieck Spreeau nach einem Unfall nach wie vor gesperrt. Und die A42 Emscher Schnellweg Dortmund Richtung Kamp-Lintfurt ist zwischen Oberhausen Zentrum und Oberhausen Buschhausen nach einem Unfall bis circa 4 Uhr gesperrt. Ihnen unterwegs eine gute und sichere Fahrt.
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3: Um kurz nach 1, der Freitag noch und dann ist schon wieder Wochenende. Den Endspurt, den machen wir gemeinsam. Wir sind in jedem Fall heute aus Dresden für Sie da. Diese Stunde mit Michael Patrick Kelly und Throwback und mit Billy Joel und Uptown Girl. Und Coffee passt natürlich auch dazu. Ich bin Imme Tröger, wünsche eine angenehme Nacht.

Coole Socke, Michael Patrick Kelly und Throwback. Von dem Lied habe ich mir mal einen 40-Minuten-Mix gemacht im Schneideprogramm, damit ich nicht immer neu da auf Play drücken muss. Als ich das damals zum ersten Mal gehört habe, da saß ich auch in einem Studio und fand den Song einfach nur Bam und Endlosschleife. Ist bei mir bei solchen Songs ja überhaupt gar kein Problem. Vielleicht haben Sie ja auch so einen Song, den Sie den ganzen Abend hören könnten, ohne dass er nervt. Dann erzählen Sie uns das mal davon. Entweder hinterlassen Sie uns eine Sprachnachricht auf unserem AB über die 0800 80 80 110 oder Sie schreiben uns altbewährt wie immer eine Mail an ard-hitnacht@mdr.de. Geht zur Musik von ABBA, Lay All Your Love on Me, gleich nach Nazareth. Ich bin Imme Tröger, willkommen in der ARD-Hitnacht.

Sarah Connor. Sie hören die ARD-Hitnacht. Gemeinsames Wachbleiben ist das. Da gehen wir weiter durch die Nacht mit Foreigner. Und die Geschichte, die sie uns erzählen, die hört man immer mal wieder. Auch Udo hat vorhin davon gesungen in Du knallst in mein Leben. Loser Playboy und Fraueneroberer ohne ernste Absichten trifft auf die Frau, die plötzlich sein Interesse weckt. In diesem Fall, weil er sie eben nicht beeindrucken kann von also mit seinen Avancen und weil er sie daher auch nicht erobern kann. Und ganz dringend fleht er sie nun an, ihn ganz urgent eben doch zu erhören, weil er ohne sie nicht mehr sein will. Und das, ganz, ganz wichtig, ist eben ganz, ganz dringend, also ganz urgent. Hier sind Foreigner in der ARD-Hitnacht mit Imme Tröger. Schön, dass Sie bei uns sind.

0: Und da schauen wir auf die Straßen. Der Verkehrsservice in der ARD-Hitnacht, A2 Hannover Richtung Dortmund. Zwischen Hannover-Lahe und Hannover-Herrenhausen 2 Kilometer Stau vor einer Baustelle. A3 Frankfurt Richtung Würzburg. Zwischen Aschaffenburg-West und Aschaffenburg-Ost steht ein defektes Fahrzeug auf dem Standstreifen. Bitte fahren Sie vorsichtig. Die A4 Görlitz Richtung Dresden ist zwischen Kudersdorf und Niederseifersdorf wegen Bauarbeiten noch bis 5 Uhr gesperrt. Eine Umleitung führt sie über die U4. Die A10 östlicher Berliner Ring, Dreieck Barnim Richtung Dreieck Spreeau, die ist zwischen Freienbrink und Dreieck Spreeau nach einem Unfall nach wie vor gesperrt. Und die A42 Emscher Schnellweg Dortmund Richtung Kamp-Lintfurt ist zwischen Oberhausen Zentrum und Oberhausen Buschhausen ebenfalls nach einem Unfall bis ca. 4 Uhr noch gesperrt. Gute und sichere Fahrt.
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0: Dan Harrow und Don't Break My Heart. Willkommen in der ARD Hitnacht und danke für Ihre Wortmeldungen, egal ob schriftlich oder auch zum Horchen.
1: Guten Morgen, liebe Emma. Hier ist die Franziska. Ich wünsche dir eine schöne Sendung. Ich grüße alle Nachteulen in ganz Deutschland und ganz besonders mal die Anja in Sonthofen. Ich wünsche eine angenehme Nacht.
0: Ja, das ist ganz, ganz lieb. Da sagen wir Dankeschön. Und auch Erik hat uns gegrüßt.
2: Moin, einen wunderschönen guten Abend und liebe Grüße von Erik aus Hamburg.
0: Ja, Hamburger Jungen, da danke ich. Da danken wir in jedem Fall beiden, dass sie uns hier grüßen und bei uns sind. Und auch für ihre Post wollen wir Danke sagen. Zum Beispiel vom Thomas, der hat ja noch einen ganz schönen Ritt vor sich. Hallo ARD Hitnacht, schreibt er. Viele Grüße aus dem wilden Süden. Tolle Show. Ihr haltet uns wach. Ihr seid unsere Begleitung durch den Arbeitstag. Schicht von 23 bis 9 Uhr. Viele Grüße aus Graben bei Augsburg von Thomas. Thomas, danke schön. Liebe Grüße nach Augsburg und danke auch an Robert für die ganz lieben, lieben Worte, die sie uns geschrieben haben und für die schöne Erinnerung an das Stones-Konzert, das sie erlebt haben und von dem sie uns erzählt haben. Robert, wir sind gerne für Sie da. Schön, dass Sie sich gut begleitet fühlen, Sie alle mit uns wach bleiben. Nächste Stunde gucken wir dann auch mal, welche denn so Ihre Lieblingsohrwürmer sind. Bis dahin. Ihre Post immer wieder gern an ard-hitnacht@mdr.de, zum Beispiel zur Musik von Kid Rock mit All Summer Long und auch zu Queen. Crazy Little Thing Called Love um 1.41 Uhr. Ich bin Imme Tröger. Kommen Sie weiterhin gut durch die Nacht mit uns.

Die Adi-Nacht mit der Kelly Family und an Angel am 21. August, am Tag der Senioren. Noch wird dieser Tag in erster Linie nur in Amerika begangen. Das Anliegen dieses Tages ist jedoch ein durchaus wichtiges, denn in Amerika will der Tag Respekt vor Senioren wachrufen und wachhalten, wo schon vorhanden. Menschen, die nach getanem Lebenswerk und Arbeit in den Ruhestand gehen, die sind keine Bürde, sondern die Erschaffer unserer Gegenwart und die Wegbereiter für eine Zukunft. Und heute neigt man in Amerika daher das Haupt vor ergrauten Häuptern und zollt den Senioren Respekt am 21. August. Ich denke, der Tag, der wäre bei uns auch ganz gut aufgehoben. Dann wollen wir sie mal feiern, unsere Best Ager, mit Cool and the Gang und Celebration. So halten wir sie gerne wach.

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1: Um 2 Uhr mit Wolfgang Berger. Deutschland und 6 weitere Staaten haben ein israelisches Siedlungsprojekt im Westjordanland verurteilt. In einer gemeinsamen Erklärung der 4 Staats- und Regierungschefs fordern sie Israel auf, das umstrittene Vorhaben aufzugeben. Aus Berlin Dagmar Pepping.
2: Die Entscheidung der israelischen Regierung, Ausschreibungen für den Bau des Siedlungsprojektes zu veröffentlichen, ist inakzeptabel, heißt es in der gemeinsamen Erklärung, die von der Bundesregierung herausgegeben wurde. Das Siedlungsgebiet würde die Aussichten auf eine Zwei-Staaten-Lösung untergraben, indem das Westjordanland geteilt und die Einheit der palästinensischen Gebiete beschädigt werde. Die Länder fordern die Regierung Israels, Zitat, nachdrücklich dazu auf, die Pläne unverzüglich zurückzunehmen und die Ausweitung der Siedlungen im Westjordanland zu beenden.
1: Der Städtetag fordert, eine Pflegevollversicherung einzuführen. Hintergrund ist die zunehmende finanzielle Überlastung der Städte und Gemeinden. Aus der Nachrichtenredaktion Christiane Rüther.
3: Die Bundesregierung plant eine Pflegereform. Sie soll noch in diesem Jahr verabschiedet werden. Jetzt ein neuer Vorschlag, eine Pflegevollversicherung. Städtetagspräsident Jung sagte der Neuen Osnabrücker Zeitung, so würden Menschen, die ihr Leben lang hart gearbeitet haben, nicht mehr wegen der Pflegekosten in die Sozialversicherung fallen. Wenn Senioren ihren Heimplatz nicht mehr selbst bezahlen können, müssten die Städte und Gemeinden einspringen. Bei der Umstellung auf eine Pflegevollversicherung rechnet Jung mit einer Entlastung der kommunalen Haushalte in Milliardenhöhe.
1: Polen plant, die Steuern für große Energie- und Kraftstoffunternehmen befristet zu erhöhen.